0: Es mochte wieder ungefähr 11 Uhr sein, als ich gewaltig schläfrig wurde. Mein Gefährte riet mir, einige Sprüche des Korans zu beten, was mir auch tatsächlich half, wach zu bleiben. Mit einem Male schien es über uns lebhaft zu werden. Die Taue knarrten, Schritte gingen über Deck und verschiedene Stimmen waren deutlich zu unterscheiden. Mehrere Minuten hatten wir so in gespannter Erwartung und gehöriger Anspannung verbracht. Da hörten wir etwas die Treppe der Kajüte herabkommen. Als dies der alte Ibrahim hörte, fing er an, seinen Spruch, den ihn sein Großvater gegen Spuk und Zauberei gelehrt hatte, aufzusagen.
1: Kommt ihr herab aus der Luft, steigt ihr aus tiefem Meer, schlieft ihr in dunkler Gruft, stammt ihr vom Feuer her. Allah ist euer Herr und Meister, ihm sind gehorsam alle Geister.
0: Ich muss gestehen, ich glaubte gar nicht recht an diesen Spruch, aber mir standen die Haare zu Berge, als die Türe aufflog. Herein trat jener große, stattliche Mann, den ich am Mastbaum angenagelt gesehen hatte. Sieh nur, der Nagel geht ihm auch jetzt mitten durchs Herz.
1: Aber immerhin hat er den Säbel in die Scheide gesteckt.
0: Hinter ihm trat noch ein anderer Seemann herein, der weniger kostbar gekleidet war.
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3: Ihn habe ich vor Stunden nach oben wie tot liegen sehen.
1: Ich auch.
0: Der Capitano hatte ein bleiches Gesicht, einen großen schwarzen Bart und wild rollende Augen, mit denen er sich im ganzen Gemach umsah. Ich konnte ihn ganz deutlich sehen, als er an unserer Türe vorüberging. Er aber schien zu unserem großen Glück gar nicht auf die Türe zu achten, die uns verbarg.
4: Komm jetzt! Gieß endlich den Rum ein!
5: Ja doch!
4: Und zwar voll bis zum Rand!
5: Schon dabei, Capitano!
0: Beide lebenden Toten setzten sich an den Tisch, der in der Mitte der Kajüte stand, tranken Unmengen und sprachen miteinander. Wir vermochten nicht, alles zu verstehen. Sie wurden dann irgendwann immer lauter und eifriger, bis endlich der Capitano mit geballter Faust auf den Tisch schlug, dass das Zimmer dröhnte.
4: Jetzt ist es genug! Das lasse ich mir nicht länger bieten von so einem. Dem werde ich einen Riegel vorschieben.
5: Recht habt ihr! Kommt, Capitano, kommt!
0: Der Capitano stand auf, riss genüsslich seinen Säbel aus der Scheide und beide verließen das Gemach wieder.
1: Allah sei Dank, sie sind fort.
3: Das wohl, aber es ist noch lange nicht vorbei. Jetzt geht das Theater oben an Deck erst richtig los.
0: Immer lauter und lauter ward es an Deck. Man hörte dort eilends hin und her laufen und schreien, lachen und heulen. Endlich ging ein wahrhaft höllischer Lärm los, sodass wir glaubten, das gesamte Deck mit allen Segeln komme zu uns herab. Waffengeklirr und Geschrei drang zu uns herunter. Auf einmal aber herrschte wieder tiefe Stille.
1: Was mag das nur bedeuten?
3: Wir sollten wohl besser noch ein Weilchen hier unten bleiben.
1: Ja, der Meinung bin ich auch.
0: Als wir es nach vielen Stunden dann doch wagten, hinaufzugehen, trafen wir dort alles genauso an wie sonst auch. Sieh dir das an. Nicht einer der Toten liegt anders als früher.
1: Und alle sind wieder steif wie Holz.
0: Aufzugehen, trafen wir dort alles genauso an wie sonst auch. Sieh dir das an. Nicht einer der Toten liegt anders als früher.
1: Und alle sind wieder steif wie Holz.

0: Rechnung Land liegen musste. Das Sonderbare ist nur, selbst wenn wir bei Tag viele Meilen zurückgelegt haben, bei Nacht scheinen wir doch immer wieder zurückzukehren. Denn wir befinden uns morgens stets wieder am nämlichen Fleck, wenn die Sonne aufgeht. Das haben meine Berechnungen anhand der Position der Gestirne ergeben.
1: Wie ist das nur zu erklären?
0: Weil die Toten jede Nacht mit vollem Winde zurücsegeln.
1: Tja, so muss es wohl leider sein.
0: Dagegen werden wir jetzt etwas unternehmen.
1: Und was?
0: Wir werden von jetzt an einfach, ehe es Nacht wird, alle Segel einziehen. Und dasselbe Mittel anwenden wie bei der Türe in der Kajüte.
1: Wir schreiben den Namen des Propheten auf Pergament.
0: Ja, ja. Und ruhig auch das Sprüchlein deines Großvaters dazu.
1: Und dann binden wir es um die eingezogenen Segel.
0: Genau so. Ängstlich warteten wir in unserem Kämmerchen den Erfolg ab. Der Spuk schien diesmal noch ärger zu toben als sonst. Aber am anderen Morgen waren die Segel tatsächlich noch so aufgerollt, wie wir sie verlassen hatten. Wir spannen ab jetzt den Tag über nur so viele Segel auf, wie nötig sind, das Schiff sanft voranzutreiben.
1: Ja, so werden wir in 5 Tagen eine gute Strecke zurücklegen.
0: Das denke ich auch. Am Morgen des 6. Tages entdeckten wir endlich in der Ferne Land.
1: Allah sei Dank für unsere wunderbare Rettung.
0: Und auch allen Propheten.
1: Ja.
0: Diesen Tag und die folgende Nacht trieben wir an einer Küste hin und am 7. Morgen glaubten wir in geringer Entfernung etwas zu erkennen.
1: Ach, seht nur, junger Herr, eine Stadt.
0: Ja, ich habe sie auch bereits erspäht. Ich bedarf jetzt deiner Hilfe, Ibrahim.
1: Was kann ich tun, Herr?
0: Mir helfen, unverzüglich mit viel Mühe einen Anker in die See zu werfen.
1: Aha, sehr gut.
0: Sobald er Grund fasst, können wir eines der kleinen Boote nehmen, die auf dem Verdeck stehen und...
1: Und mit aller Macht der Stadt zu und an Land rudern.
0: Ja, genau das.
1: Oh, wie sehr ich den Moment herbeisehne, die Planken des verfluchten Seglers wieder verlassen zu können.
0: Ich kann es dir nicht verdenken. Komm, machen wir uns gleich ans Werk.
1: Ja.
0: Die Ankerketten sind leider ziemlich verrostet.
1: Sorgt euch nicht, es gibt für alles eine Lösung.
0: Hoffentlich behältst du recht. Es klappte alles wie am Schnürchen. Nach einer halben Stunde bereits liefen wir mit unserem Ruderboot ohne Probleme in einen Fluss ein, der sich in die See ergoss, und stiegen wenig später ans Ufer einer belebten Hafenstadt. Gehe ich zu schnell für dich?
1: Nein, nein, es geht schon. Es ist nur diese verteufelte Hitze, die mir zu schaffen macht. Die Sonne glüht ja geradezu.
0: Ja, das ist wahr. Da vorne ist das Stadttor.
1: Da können wir uns erkundigen, wo wir überhaupt sind.
0: Genau das.
1: Da oben steht ein Wächter, den wir fragen können.
0: Sehr gut. Hey! Stadttorwächter!
2: Ja? Was willst du, Fremder?
0: Sage uns, wie heißt diese schöne Stadt, die so voller Leben scheint?
2: Ihr seid in Madras, Fremde.
1: In Madras.
0: Dann sind wir ja gar nicht weit von dort entfernt gelandet, wo wir ursprünglich einmal hin wollten.
1: Allah sei Dank.
2: Kann ich sonst noch etwas für euch tun?
0: Ich denke schon. Ja? 2 Dinge würde ich gerne noch von dir erfahren.
2: So sprecht.
0: Sicher gibt es doch hier irgendwo eine empfehlenswerte Karawanserei, in der mein Diener und ich uns von unserer abenteuerlichen Reise etwas erfrischen können, oder?
2: Aber ja, geht gleich dort lang und haltet euch am Ende der Straße zur Rechten. Ihr könnt sie nicht verfehlen.
1: Bestimmt nicht.
0: Danke.
2: Und die 2. Frage?
0: Wir benötigen dringend den Rat eines weisen und verständigen Mannes, der sich auch ein wenig auf Zauberei verstehen sollte.
2: Ja, in einer etwas abgelegenen Straße, die glücklicherweise gleich hinter der Karawanserei beginnt, liegt ganz am Ende ein unscheinbares Haus. Klopft dort und fragt nur nach dem alten Muley.
0: Aha.
1: Muley?
2: Ja, Muley.
0: Danke, lieber Freund.
2: Gern geschehen.

0: Nach dem absolut notwendigen Besuch in der Karawanserei taten wir, wie uns geheißen ward. Man ließ uns ohne großes Gerede in das unscheinbare Haus ein. Im Inneren kam uns ein altes, dürres Männlein mit grauem Bart und langer Nase entgegen.
1: Oh! Bist du der weise Muley?
2: Dir bin ich, Fremder. Was ist dein Begehren?
1: Tja,
0: wir schilderten dem Weisen so ausführlich wie nötig die Situation und baten ihn um seinen Rat, wie wir mit der grauenhaften Lage an Bord des Schiffes und den jedweder Bestattung verweigernden Körpern der Toten verfahren könnten. Wie können wir es denn nur bewerkstelligen, sie von Bord zu bringen?
1: Ja, wie nur?
2: Die Mannschaft des Schiffs ist wahrscheinlich wegen irgendeines Frevels auf das Meer gebannt worden. Ein schrecklicher und sehr mächtiger Fluch muss das sein. Ich glaube, der Zauber wird sich erst dann lösen, wenn man sie an Land bringt.
0: Wir haben bereits mehrfach versucht, sie von dort fortzubewegen. Leider ohne Erfolg.
1: Dies kann vermutlich nur geschehen, wenn man die Bretter losmacht, auf denen sie liegen.
0: Eben.
2: Tja, tja, tja.
0: Uns gehört von Rechts wegen das Schiff samt allen Gütern, weil wir es auf dem Meer treibend gefunden haben.
1: Ja.
2: Wenn ihr beiden mir von eurem Überfluss, zu dem ihr gekommen seid, etwas abgeben wollt, so will ich euch dafür mit meinen Sklaven gerne behilflich sein, die Toten fortzuschaffen.
0: Ich verspreche dich reichlich zu belohnen, weiser Muley.
2: Gut, das ist sehr gut. Sehr, sehr gut.
0: Wir machten uns gleich mit 5 kräftigen Sklaven, die Sägen und Beile bei sich führten, auf den Weg. Unterwegs erhielten Ibrahim und ich unerwartet ein Lob des Weisen.
2: Ich kann euren glücklichen Einfall, die Segel mit den Sprüchen des Korans zu umwinden, nicht genug loben, Fremde. Es war dies das einzige Mittel, euch zu retten.
0: Es war bereits früher Nachmittag, als wir beim Schiff ankamen. Wir machten uns alle sogleich ans Werk und in einer Stunde lagen schon 4 der Toten in dem Nachen, mit dem wir übergesetzt waren. Einige der Sklaven mussten sie an Land rudern und erhielten von Muley den Auftrag, sie dort zu verscharren. Es dauerte nicht lange, da waren die kräftigen und fleißigen Männer bereits zurück und nahmen unverzüglich ihre traurige Arbeit an Bord wieder auf.
3: Was haben die Sklaven euch gesagt, weiser Muley?
2: Dass die Toten ihnen die Mühe des Begrabens erspart haben.
3: Was soll das heißen?
2: Das soll heißen, dass sie, so wie man sie auf die Erde gelegt hat, zu Staub zerfallen sind.
3: Also sind wir auf dem richtigen Weg.
2: Das denke ich auch. Wir sollten unbedingt damit fortfahren, die Toten an Land zu bringen.
3: Ja.
0: Am Abend war nun keiner mehr an Bord als der Tote, welcher am Mast festgenagelt war. Der unheimliche Capitano.
3: Es ist alles vergeblich. Keine Gewalt vermag den Nagel auch nur ein Haarbreit aus dem Holz zu ziehen.
1: Aber was sollen wir jetzt tun? Wir können doch nicht den Mastbaum abhauen, um ihn an Land zu bringen.
3: Nein, das können wir wirklich nicht.
2: Ich glaube, aus der Verlegenheit kann ich heraushelfen.
3: So?
2: Ja.
1: Da bin ich gespannt, weiser Muley.
2: Das könnt ihr auch sein, Fremde. Ich werde rasch einen Sklaven an Land rudern lassen, um dort einen Topf mit Erde zu holen.
3: Hä? Und dann?
2: Wartet ab! Wartet ab!
0: Es begann bereits dunkel zu werden. Als der Topf mit der Erde herbeigeholt war, sprach der weise Muley geheimnisvolle Worte darüber aus und schüttete dann die Erde auf das Haupt des letzten verbliebenen Toten.
4: Was ist? Wo bin ich? Wer seid ihr? Macht mich los, bitte! Macht mich los! Was steckt da in meiner Stirn?
1: Die Wunde des Nagels in seiner Stirne, sie fängt an zu bluten.
4: Was ist das?
2: Los, ihr beiden, zieht den Nagel heraus. Ihr werdet sehen, jetzt ist es möglich.
1: Ja.
2: Stützt ihn, er fällt sonst.
3: Schon dabei!
4: Wer hat mich hierher geführt?
3: Von uns droht dir keine Gefahr. Du bist unter Freunden.
1: Ja, ja.
4: Du hast mich von langen Qualen errettet.
3: Ich weiß.
4: Seit 50 Jahren schifft mein Leib nun schon durch diese Wogen. Und mein Geist war verdammt, jede Nacht in ihn zurückzukehren. Aber jetzt, da mein Haupt die Erde berührt hat, kann ich endlich versöhnt zu meinen Vätern gehen.
2: Diese große Gnade sei dir von Herzen gegönnt. Du hast lange darauf warten müssen, dass sie dir gewährt wurde.
3: Aber wie bist du denn bloß in diesen schrecklichen Zustand geraten?
1: Genau.
2: Erzähl uns davon, Capitano.
3: Ja, ja.
4: Vor 50 Jahren, da war ich ein mächtiger, angesehener Mann und wohnte in Algier. Die Sucht nach Gewinn trieb mich, ein Schiff auszurüsten und Seeraub zu betreiben. Ich hatte das Piratengeschäft schon einige Zeit fortgeführt. Da nahm ich einmal einen Derwisch an Bord, der umsonst reisen wollte. Meine Gesellen und ich waren hohe Leute und achteten nicht auf die Heiligkeit des Mannes. Im Gegenteil, vielmehr trieb ich mein Gespött mit ihm. Als er aber in heiligem Eifer mir meinen sündigen Lebenswandel vorgehalten hat, übermannte mich nachts in meiner Kajüte, als ich mit meinem Steuermann viel rumgetrunken hatte, der blanke Zorn.
5: Heilig hin oder her, sterben soll er, sterben, und zwar auf der Stelle.
4: Wütend über das, was mir der Derwisch gesagt hatte und was ich mir von keinem Sultan hätte sagen lassen, stürzte ich an Deck und stieß ihm meinen Säbel tief in die Brust. Sterbend verwünschte er mich und meine Mannschaft. Wir sollten fortan nicht sterben und nicht leben können, bis wir unser Haupt einst auf die Erde legen würden. Der heilige Mann schloss die Augen für immer. Und wir warfen seinen Leichnam ohne jeden Ritus in die See und verlachten seine Drohungen. Aber noch in derselben Nacht erfüllten sich seine Worte auf unheilvolle Weise. Ein Teil meiner Mannschaft begann aus heiterem Himmel gegen mich zu meutern. Mit fürchterlicher Wut wurde gestritten, bis meine Anhänger unterlagen und ich an den Mast genagelt wurde. Aber auch die Meuterer erlagen ihren Wunden, und bald war mein Schiff nichts anderes als ein gewaltiges Grab. Auch mir brachen die Augen. Mein Atem stockte und ich meinte zu krepieren. Aber es war nur eine Erstarrung, die mich gefesselt hielt. In der nächsten Nacht, zur nämlichen Stunde, da wir den Derwisch in die See geworfen hatten, erwachten alle meine Genossen und ich wieder zum Leben. Wir konnten aber nichts tun und nichts sprechen, als was wir in jener Schicksalsnacht gesprochen und getan hatten. So segeln wir seit 50 Jahren, können nicht leben und nicht sterben. Denn wie hätten wir das Land erreichen sollen? Mit wilder Freude stürzten wir uns mit vollen Segeln in jeden Sturm, weil wir hofften, endlich an einer Klippe zu zerschellen und das müde Haupt auf dem Grund des Meeres zur Ruhe legen zu dürfen. Es ist uns bis zum heutigen Tag nicht gelungen. Jetzt aber werde ich sterben. Nimm meinen innigsten Dank, unbekannter Retter. Wenn Schätze dich lohnen können, so nimm mein Schiff als Zeichen, meiner übergroßen Dankbarkeit.
1: Ist er tot?
3: Ja, er ist tot.
2: Und auch er zerfällt augenblicklich zu Staub.
0: Das, was von ihm übrig bleibt, werden wir in einem Kästchen sammeln und an Land begraben.
2: So sei es, Fremder.
0: Und so geschah es. Aus der Stadt nahm ich einige fleißige Arbeiter mit an Bord, die unser Schiff wieder in einen guten Zustand versetzten. Nachdem ich die Waren, die ich an Bord vorgefunden hatte, an Land gegen andere mit großem Gewinn eingetauscht hatte, heuerte ich Matrosen an, beschenkte meinen Freund, den weisen Muley, reichlich und schiffte mich mit Ibrahim nach meinem Vaterland ein. Unterwegs machten wir aber so manchen Umweg, indem ich an vielen Inseln und Häfen vor Anker ging und meine Waren zu Markte brachte. Der Prophet segnete mein Unternehmen, denn nach einem Dreivierteljahr lief ich noch einmal so reich, wie mich der sterbende Capitano gemacht hatte, in Basra ein. Meine Mitbürger waren erstaunt über meine Reichtümer und mein unverschämtes Glück und glaubten, dass ich wohl das Diamantental des berühmten Reisenden Sindbad gefunden haben müsste. Ich ließ sie in diesem Glauben. Von nun an aber mussten die jungen Leute von Basra, wenn sie kaum 18 Jahre alt waren, in die Welt hinaus segeln, um dort, gleich mir, ihr Glück zu machen. Ich aber lebte ruhig und in Frieden. Und alle 5 Jahre machte ich mit meinem treuen Ibrahim eine Reise nach Mekka, um dem Herrn an heiliger Stätte für seinen Segen zu danken und dort für den Capitano und seine Leute zu bitten, dass er sie in sein Paradies aufnehme. Dabei vergaßen wir auch den Derwisch nicht, der bis heute keine Bestattung erhalten hat und nun hoffentlich dank unserer Gebete dennoch sein Seelenheil gefunden hat.

0: Mein Vater war vor etwas über 60 Jahren der Leiter einer berühmten Firma von Kirchenrestauratoren. Er liebte seine Arbeit über alles und beschäftigte sich stets auch eingehend mit allen alten Legenden und Familiengeschichten, die ihm bei seinen Restaurierungsaufträgen unterkamen. Er war daher zwangsläufig sehr belesen und in allen Fragen der Folklore und der mittelalterlichen Legenden bestens informiert. Da er dankenswerterweise über jeden Auftrag sorgfältig Buch geführt hat, es sind die Auftrags- und Bautagebücher, die er bei seinem Tode hinterließ, von besonderem Interesse. Aus ihnen habe ich das Folgende ausgewählt, weil es wohl eine besonders seltsame und außergewöhnliche Erfahrung für ihn gewesen zu sein scheint. Da ich sein Abenteuer nun also nach langem Zögern erstmals der Öffentlichkeit vorstelle, halte ich es für überflüssig, mich für den übernatürlichen Charakter des Berichtes zu entschuldigen. Aus dem Tagebuch meines Vaters, Harry Latimer.
1: 17. Juni 1841. Ich habe heute von Reverend Grant den Auftrag erhalten, den Altarraum seiner Kirche in Hagerstown zu vergrößern und zu restaurieren. Am 5. Juli werde ich mit meinem Vorarbeiter Somers nach Hagerstown aufbrechen. Dies wird eine sehr lange und anstrengende Reise werden.
2: Was wissen Sie eigentlich bisher über die Kirche, Mr. Latimer?
1: Leider nicht sehr viel.
2: Das habe ich befürchtet.
1: Wir werden uns wohl vor Ort ein Bild machen müssen.
2: Das wird kein Problem darstellen.
1: Richtig. Genug Erfahrung haben wir ja immerhin.
2: Das will ich meinen.
1: Die alte Kirche birgt das ein oder andere historisch sehr interessante Bauteil. Soweit konnte ich das jedenfalls dem Schreiben von Reverend Grant entnehmen. Daher sollten wir uns bemühen, bei der Restaurierung die bestehende Komposition so wenig wie möglich zu verändern.
2: Das klingt nach einem guten Plan.
1: Ein großes Grabmal, welches für die Neugestaltung im Weg zu sein scheint, muss jedoch mindestens 3 Meter nach Süden versetzt werden.
2: Wenn's nur das ist...
1: Dafür würde ich meine Hand nicht ins Feuer legen, Somers. Vermutlich kommt noch deutlich mehr Arbeit auf uns zu.
2: Umso besser. Ich bin zu allen Schandtaten bereit.
1: Das höre ich gern. Und das trifft auch auf den ortsansässigen Bautrupp, den ich bereits organisiert habe.
2: Das klingt doch alles wunderbar.
1: Ja. Wobei ich indes so ein seltsam ungutes Gefühl bei diesem Auftrag habe. Hm? Das seit Tagen schon.
2: Tja...
1: Siebter Juli. Wir sind gut angekommen und haben die Arbeit nun aufgenommen.
2: Hier sind überall Grabstellen der Familie Kenyon.
1: Laut Reverend Grant muss das eine sehr alte und bedeutende Familie in dieser Gegend gewesen sein, die allerdings seit Jahrhunderten bereits ausgestorben ist.
2: Aha. Das da ist sicher das Grabmal, welches wir versetzen sollen, oder nicht?
1: Ja, leider.
2: Warum denn leider?
1: Haben Sie die Inschrift noch nicht gelesen?
2: Nein.
1: Sarah, 1630. Um der Toten willen und zum Wohle der Lebenden möge dieses Grab unberührt und sein Besitzer für alle Zeiten ungestört bleiben, bis Christus kommt. Im Namen des Vaters, des Sohnes und des Heiligen Geistes.
2: Das ist ja quasi ein Verbot, das Grabmal zu versetzen.
1: So lese ich das auch. Und es ist das erste Mal, dass ich eine solche Warnung an einer Grabstätte sehe.
2: Ja, sehr, sehr seltsam ist das.
1: Das ist es in der Tat.
3: Kommen Sie gut vorwärts, meine Herren.
2: Ja, danke.
3: Sehr schön.
1: Dies ist Reverend Grant, Somers.
2: Der Hausherr sozusagen.
3: Sozusagen. Herzlich willkommen, Mr. Somers.
2: Danke, sehr freundlich.
3: Sie sind also der Vorarbeiter.
2: Ganz recht.
3: Fein.
1: Was das Grabmal betrifft, Reverend Grant, Sarahs Grabmal.
3: Ja.
1: So ist diese eingravierte Warnung ja ein wenig beunruhigend.
3: Ach was?
1: Nichts liegt uns ferner, als die Totenruhe zu stören, aber der Boden ist in diesem Bereich derart abgesunken, dass die Statik der Kirche gefährdet scheint, wenn wir dort nicht tätig werden.
3: Oh.
1: Daher haben wir keine andere Wahl, als das Grab mal zu versetzen, wie Sie es ja auch gewünscht haben.
3: Ich verstehe, ja.
2: Das sehe ich im Übrigen auch so.
1: Die Arbeiten werden jedoch so pietätvoll wie möglich und selbstverständlich unter unserer eigenen Leitung durchgeführt werden.
3: Das weiß ich und weiß es auch sehr zu schätzen. Ich freue mich wirklich sehr, dass Sie den Auftrag akzeptiert haben.
1: Ach, nicht doch.
3: Doch, doch.
2: Was hat es denn auf sich mit der hier bestatteten Sarah?
3: Tja, da...
1: Bitte, Referent, was wissen Sie darüber?
3: Im Grunde nicht sehr viel. Aber ich weiß, dass es hier in der Gegend eine Legende gibt, die besagt, dass es sich um das Grab der letzten der Kenyons, der gefürchteten Gräfin Sarah, handelt, die 1630 ermordet wurde.
1: Oh,
2: ermordet?
3: Ja, sie lebte zuletzt ganz allein in dem alten Schloss, dessen Ruine noch immer 3 Meilen von hier entfernt an der Straße nach Bristol steht.
2: Daran sind wir, glaube ich, vorbeigefahren. Oder, Mr. Latimer?
1: Ich denke, ja.
3: Sarahs Ruf war selbst für die damalige Zeit sehr schlecht. Sie wurde verdächtigt, eine Hexe, eine Vampirin oder Werwölfin zu sein. Der einzige Gefährte ihrer Einsamkeit war ein riesiger asiatischer Wolf.
2: Diese hundeähnliche Skulptur auf ihrem Grabmal soll sicher ein Abbild von ihm sein.
3: Das denke ich auch, ja. Es hieß, dass diese Kreatur Kinder oder andernfalls auch schon mal Schafe und andere kleine Tiere an sich gerissen und ins Schloss gebracht haben soll, wo die Gräfin ihnen dann das Blut ausgesaugt habe.
2: Ach du lieber Gott.
3: Das ist doch... In der Gegend wurde angenommen, dass Sarah niemals getötet werden könne. Das erwies sich jedoch als Irrtum, da sie eines Tages vor einer verrückten Bäuerin mit einem Strick erdrosselt wurde. Die hatte bereits 2 Kinder verloren und behauptete, beide seien von dem Vertrauten der Gräfin aufgegriffen und verschleppt worden.
1: Das ist eine sehr interessante Geschichte, da sie auf einen lokalen Aberglauben hinweist, der dem des osteuropäischen Vampirs sehr ähnlich ist und im slawischen und ungarischen Raum weite Verbreitung findet.
3: Davon habe ich gehört, ja.
1: Mit diesen Hintergrundinformationen betrachtet man das Grabmal nun natürlich mit ganz anderen Augen.
2: Es ist interessanterweise aus schwarzem Marmor gebaut und wird von einer riesigen Platte aus demselben Material überragt. Auf der Platte ist eine prächtige Figurengruppe zu sehen. Eine junge und schöne, auf ihrem Sterbelager liegende Frau.
1: Sarah.
2: Um ihren Hals ist ein Seil geschlungen, dessen Enden sie in der Hand hält.
3: Aha, ja.
1: Wohl ein Zeugnis dafür, wie sie zu Tode gebracht wurde.
3: Ja, ja.
2: Hier zur Seite sitzt dieser riesige, wolfähnliche Hund mit entblößten Reißzähnen und heraushängender Zunge.
1: Die gesamte Gruppe ist zwar äußerst prächtig ausgeführt, hinterlässt aber, wenn ich das so sagen darf, doch einen höchst unangenehmen Eindruck.
2: Das ist nur zu wahr.
3: Ich stimme Ihnen ebenfalls zu, Mr. Latimer.
1: Sehen Sie mal. Sarahs Mundwinkel sind merkwürdig hochgezogen und zeigen die scharfen Spitzen der langen Eckzähne.
3: Stimmt.
2: Ein boshaft verschlagenes Lächeln umspielt ihren Mund. Oder bilde ich mir das nur ein?
1: Nein, nein, nein, keinesfalls. Das empfinde ich genauso. Wenn wir das Grab mal versetzen wollen, muss dies in 2 Teilen geschehen. Zuerst die tonnenschwere Abdeckplatte und dann das eigentliche Grabmal.
2: Unbedingt.
1: Was halten Sie davon, wenn wir die Abdeckplatte schon morgen entfernen?
3: Meinen Segen haben Sie.
1: Gut, dann wäre das geklärt.
2: Sehr gut.
3: Ich wünsche Ihnen viel Glück und bitte...
1: Ja?
3: Seien Sie vorsichtig.
2: Ja, das sind wir immer. Bei uns geht sehr wenig zu Bruch. Da dürfen Sie ganz unbesorgt sein.
1: Richtig, Sommers.
3: Das meinte ich eigentlich nicht.

0: 9. Juli, 6 Uhr abends. Ein ausgesprochen seltsamer Tag liegt hinter uns. Gegen Mittag war alles bereit, um die Abdeckplatte anzuheben. Und nach dem Mittagessen der Männer machten wir uns mit den Hebeböcken und Flaschenzügen sogleich an die Arbeit.
1: Ganz langsam, Männer. Ja, so ist es gut. Sehr gut. Ganz vorsichtig und mit viel Fingerspitzengefühl weiterziehen.
2: Und, Summers?
1: Die Platte lässt sich erstaunlicherweise vergleichsweise leicht anheben, obwohl sie im Grunde sehr fest saß und zusätzlich durch eine Art besonderen Mörtel oder Kitt gesichert ist, der das Innere des Sarkophags über die 2 Jahrhunderte hinweg offenbar vollkommen luftdicht gehalten haben muss.
2: Interessant.
1: Weiter! Jetzt kommt die Platte! Weiter! Weiter! Weiter!
2: Himmel, was für ein Gestank.
1: Das ist ja wirklich ekelerregend.
2: Zieht die Platte noch etwas höher, verteut sie dann und das soll es dann für heute gewesen sein. Für euch zumindest.
1: Gut, Männer, ihr könnt dann für heute gehen.
2: Alle Achtung, der Leichengeruch ist ja wirklich vom Feinsten.
1: Das kann man so sagen.
2: Aber ansonsten ist glücklicherweise alles glänzend gelaufen.
1: Das ist es. Indes war wohl keiner von uns auf diesen schrecklichen Schwall fauler, modriger Luft vorbereitet, der entwichen ist, als sich der Deckel von seinem Sitz löste.
2: Wohl wahr. Leuchten Sie doch bitte mal mit der Laterne in den Sarkophag, Sommers.
1: Wollen wir das wirklich sehen, wovon dieser Geruch ausgeht?
2: Aber unbedingt.
1: Na schön. So.
2: Oh.
1: Ich fürchte, der Inhalt ist noch viel erschreckender, als dieser Gestank es schon war.
2: Der vollständig bekleidete Körper einer Frau. Mhm. Abgemagert, geschrumpft und grässlich blass, als wäre sie verhungert.
1: Ach, stimmt. So sieht es aus.
2: Um ihren Hals ist ein loser Strick gelegt.
1: Ähnlich also wie bei der Marmorfigur auf der Platte.
2: Ja. Mhm. Die noch sichtbaren Narben am faltig verschrumpelten Hals nach zu urteilen, ist die Geschichte vom Tod durch Strangulation wohl wahr.
1: Es macht zumindest ganz den Eindruck.
2: Ja.
1: Ist diese außergewöhnliche Frische des Leichnams nicht sehr ungewöhnlich?
2: Doch, ja, ja, das ist sie.
1: Abgesehen vom Anschein des Verhungerns könnte das Leben gerade erst in ihr erloschen sein, oder nicht?
2: Zweifellos.
1: Die Haut ist weich und weiß. Die Augen sind weit geöffnet und scheinen uns mit einem geradezu furchterregenden Verständnis anzustarren.
2: Das beschreiben Sie gut, Sommers. Nur weiter. Das kann ich alles bestens für meinen später noch zu schreibenden Bericht verwenden.
1: Der Körper selbst liegt auf einem Schimmelteppich. Ohne jeglichen Anschein, dass da jemals ein Holz, ein Metallsarg oder eine andere Art von Hülle zum Zeitpunkt der Bestattung gewesen ist.
2: Ja, sehr ungewöhnlich ist das.
1: Finde ich auch.
2: Lassen Sie uns jetzt die provisorische Abdeckung auflegen, die die Zimmerleute dankenswerterweise heute Nachmittag angefertigt haben.
1: Ja. Das wär's.
2: Was schätzen Sie, wie lange es dauern wird, das Grabmal an seinen neuen Platz zu versetzen?
1: Ich fürchte, das wird mindestens 2 oder 3 Tage in Anspruch nehmen.
2: Na schön. Dann geht es morgen früh gleich los.
1: Ja.

0: 9. Juli, nachts. Ich nächtigte als Gast des Referents im Pfarrhaus. Bei Sonnenuntergang wurden wir dort durch das Heulen und Bellen von anscheinend jedem Hund im Dorf aufgeschreckt. Es dauerte 10 Minuten oder eine Viertelstunde und hörte dann so unvermittelt plötzlich auf, wie es begonnen hatte. Dies und ein merkwürdiger Nebel, der um die Kirche herum aufstieg, gefielen mir gar nicht.
1: Was ist denn bloß heute Abend mit Ihnen los, Latimer?
0: Ach, ich weiß auch nicht. Ich muss unentwegt bei diesem seltsamen Nebel und dem Geheul der Hunde an das Sarah-Grabmal denken.
1: Warum denn das zum Kuckuck?
0: Ich bin sehr vertraut mit dem Vampirglauben der slawischen Völker.
1: Du lieber Himmel, das ist kein Glaube. Ich nenne das Aberglaube.
0: Nach den mir bekannten Überlieferungen dieser von Vampiren heimgesuchten Regionen soll das Auftauchen von Hunden oder Wölfen bei Sonnenuntergang auf die Anwesenheit eines dieser Ungeheuer hinweisen.
1: Aha.
0: Und der örtliche Nebel wird überdies immer als sicheres Zeichen genau dafür angesehen.
1: Natürlich.
0: Der Vampir soll die Macht haben, ihn zu erzeugen, um sein Umherwandeln in der Nähe seines Verstecks zu verbergen.
1: Ich will nicht hoffen, dass Sie solch einen Unfug glauben.
0: Nun, es gibt viele Dinge aus dem Bereich des sogenannten Übernatürlichen, von denen ich aus Erfahrung weiß, dass sie nicht nur möglich, sondern sogar sehr wahrscheinlich sind.
1: Ach was?
0: Doch, Reverend Grant.
1: Und was wollen Sie jetzt tun?
0: Ich denke, ich werde mindestens noch bis Mitternacht wach bleiben und den Eingang der Kirche und den Vorplatz vor meinem Fenster aus dem Auge behalten.
1: Oh, da weiß ich etwas Besseres. Etwas viel Besseres.
0: Und das wäre?
1: Ich gehe zu Bett.
0: Oh,

Viertel nach 10 am Abend. Was ich befürchtet und halb erwartet hatte, ist eingetreten. Kurz vor 10 Uhr gab es einen weiteren Ausbruch des schrecklichen Heulens. Es begann mit einem besonders schrecklichen Heulen aus der Nähe des Friedhofs. Das Heulen dauerte jedoch nur wenige Minuten und am Ende sah ich eine große, dunkle Gestalt, die wie ein riesiger Hund aussah, nur plötzlich aus dem Nebel auftauchen und mit großer Schnelligkeit in Richtung des offenen Landes davonlaufen. Wenn es das ist, was ich befürchte, werde ich es sicher schon bald nach Mitternacht wiederkommen sehen. Zwölf Uhr dreißig. Ich hatte recht. Kaum war der Mitternachtsschlag verklungen, sah ich das Tier zurückkehren. Es blieb an der Stelle stehen, an der der Nebel zu beginnen schien, hob den Kopf und stieß jenen besonders schrecklichen, langgezogenen Schrei aus, den ich vor dem Ausbruch am frühen Abend bemerkt hatte. Muss ich dem Pfarrer beim Frühstück berichten, was ich gesehen habe. Und wenn wir, wie ich erwarte, von einem Überfall auf einen benachbarten Schafstall hören, werde ich ihn bitten, mit mir in der kommenden Nacht nach diesem nächtlichen Angreifer Ausschau zu halten. Ich werde auch morgen früh das Sarah-Grabmal noch einmal genau untersuchen.

0: 10. Juli. Heute Morgen fand ich die Arbeiter sehr beunruhigt wegen des nächtlichen Heulens. Man sah mir wohl an, dass etwas nicht in Ordnung war, als ich zum Mittagessen im Pfarrhaus erschien.
1: Na, das nenne ich eine Leichenvitamine. Stimmt etwas nicht, Mr. Latimer?
0: Die Arbeiter sind sehr aufgebracht wegen des Heulens dieser Bestie in der Nacht.
1: Ich verstehe. Werden wir sie halten können?
0: Da bin ich mir nicht ganz sicher.
1: Tja, es wird Sie und Ihre Männer vermutlich nicht gerade freuen zu hören, dass ich soeben schlechte Nachrichten erhalten habe.
0: So?
1: Ja. Ein großer Hund hat heute Nacht eine Schafherde überfallen.
0: Tja.
1: Drei von den Tieren sind mit aufgerissenen Kehlen tot auf dem Feld gefunden worden.
0: Das sind in der Tat keine sehr beruhigenden Nachrichten, Reverend.
1: Nein, wahrlich nicht. Wir müssen daher versuchen, das Tier in der kommenden Nacht zu fangen oder zumindest zu identifizieren.
0: Das wird nicht so einfach werden.
1: Und ob es das wird. Denn natürlich ist es nichts weiter als ein streunender Hund, der unlängst in dieser Gegend gesehen wurde.
0: Ein streunender Hund?
1: Ja, doch, glauben Sie mir, nichts weiter als ein streunender Hund. Also, ich kenne hier nichts, was auch nur annähernd so groß wäre wie das von Ihnen beschriebene Tier. Wobei seine Größe vielleicht auch bloß auf das trügerische Mondlicht zurückzuführen ist.
0: Darüber werden wir uns heute Nacht sicherlich Klarheit verschaffen können.
1: Davon bin ich überzeugt. Guten Appetit.
0: Danke. Darf ich Sie noch um einen Gefallen bitten?
1: Aber sicher dürfen Sie das.
0: Könnten Sie mir nach dem Essen vielleicht helfen, die provisorische Abdeckung des Grabes zu entfernen? Ja, ich möchte eine Probe dieses seltsamen Mörtels nehmen, mit dem das Grab versiegelt war.
1: Ist denn keiner Ihrer Männer verfügbar?
0: Leider nicht. Die sind heute ganz am anderen Ende der Kirche eingeteilt.
1: Ach so.
0: Es wäre wirklich sehr wichtig.
1: Na gut, wenn das so ist, dann können Sie natürlich auf mich zählen.
0: Danke. Als wir den provisorischen Deckel anhoben, war der Anblick, der sich uns bot, geradezu schockierend. Nicht nur für mich, sondern vor allem auch für Reverend Grant, den ich absichtlich und deswegen mitgenommen hatte.
1: Großer Gott, Latimer! Die Frau lebt!
0: Ja, dieser Gedanke schoss mir auch gerade durch den Kopf. Der Leichnam hat seit gestern viel von seinem verhungerten Aussehen verloren. Jetzt sieht er geradezu frisch und lebendig aus. Die Haut ist immer noch faltig und verschrumpelt, aber die Lippen sind nun wieder prall und haben den satten roten Farbton einer Lebenden.
1: Aber die Augen...
0: Ja, die sind entsetzlicher als je zuvor.
1: Wie sie einen damit anstarrt.
0: Ja.
1: Das geht mir durch und durch.
0: Ist das da im Mundwinkel ein leichter, dunkel gefärbter Schaum?
1: Ich glaube, ja.
0: Als ob sie erst vor kurzem Blut geschlürft hätte.
1: Bitte entnehmen Sie jetzt das Stück Mörtel, von dem Sie sprachen. Und lassen Sie uns den Sarkophag wieder schließen.
0: Ja, Sie haben recht.
1: Gott, steh mir bei. Ich bin zwar Pfarrer, aber solche toten Gesichter, nein, die machen mir immer Angst.
0: Ja. Es tat mir auch nicht im geringsten Leid, dieses schreckliche Gesicht wieder zu verbergen. Aber ich bekam mein Stück Mörtel und ich bin so der Lösung des Rätsels einen deutlichen Schritt näher gekommen. Heute Nachmittag wurde das Grab dann einige Meter in Richtung seiner neuen Position verschoben. Es wird jedoch noch 2 oder 3 Tage dauern, bis wir die Platte wieder einsetzen können. Halb 11 am Abend. Wieder ertönte dasselbe Heulen bei Sonnenuntergang. Derselbe Nebel, der die Kirche einhüllt, wallte auf. Und um 10 Uhr sah ich schemenhaft dasselbe große Ungeheuer, das sich lautlos ins offene Land schlich. Ich holte gleich den Pfarrer zu Hilfe.
1: Wir wollen gemeinsam Ausschau halten, Mr. Latimer. Irgendwann muss dieses Biest ja zurückkommen.
0: Ich bin einverstanden. Aber wir müssen Vorsichtsmaßnahmen treffen. Denn wenn es so ist, wie ich glaube, riskieren wir unser Leben, wenn wir uns in die Nacht hinauswagen, um der Vampirin aufzulauern.
1: Der Vampirin?
0: Ja. Warum geben wir es nicht gleich zu, womit wir es hier zu tun haben? Ich habe keinen Zweifel daran, dass die Bestie, die ich gesehen habe, die Vampirin ist. Jenes böse Wesen aus dem Grabmal.
2: Also, ich weiß nicht.
0: Sie ist noch nicht zur Gänze wieder erstarkt. Gott sei Dank, möchte ich sagen. Nachdem sie vor über 2 Jahrhunderten in dem Sarkophag eingeschlossen wurde, kann sie im Moment wohl anscheinend nur als Wolf erscheinen.
1: Mr. Latimer.
0: Aber in 1 oder 2 Tagen, wenn ihre volle Kraft durch das nachts getrunkene Blut zurückkehrt, wird diese schreckliche Frau mit neuer Energie und Schönheit sicher wieder in der Lage sein, hier am Ort eine Spur der Verwüstung zu hinterlassen.
1: Ach.
0: Dann werden es nicht nur Schafe sein, mit denen sie ihre ekelhafte Gier nach Blut befriedigen wird, sondern menschliche Opfer, die ihrer liebkosenden Berührung erliegen und ohne zu murren ihr Blut hingeben werden. Opfer, die, wenn sie in ihrer widerlichen Umarmung sterben, ihrerseits zu Vampiren werden müssen, um sich am Blut anderer zu laben.
1: Schluss damit! Schluss! Das ist doch alles nichts weiter als Aberglaube.
0: Ich wünschte wirklich, es wäre so. Sie haben hier ein gewaltiges Problem. Ich hoffe, das ist Ihnen bewusst.
1: Wenn sie wirklich ein Vampir sein sollte, diese Sarah, warum geht sie dann erst jetzt hier um? Bisher war doch alles ruhig.
0: Das liegt doch auf der Hand. Weil wir ihre Grabplatte abgehoben haben. Man hat es damals gut verstanden, sie dort vermeintlich für immer einzusperren. Das kleine Stück Mörtel, das ich heute entnommen habe, enthält heilige Hostien. Genau wie ich es vermutet habe.
1: So?
0: Ich kann es beschwören.
1: Hostien?
0: Ja.
1: Das überrascht mich.
0: Glauben Sie mir, wir stehen hier einer sehr realen Gefahr gegenüber.
1: Aber was ist zu tun?
0: Der Marodeur da draußen ist jetzt wieder auf Beutezug. Wir werden mit aller nötigen Vorsicht seine Verfolgung aufnehmen müssen.
1: Gut, ich bin bereit, Sie zu begleiten.
0: Aber bevor wir aufbrechen, muss ich darauf bestehen, dass Sie mir uneingeschränkt erlauben, diese Angelegenheit auf meine Weise zu verfolgen. Bitte, Reverend. Sie müssen mir versprechen, dass Sie sich vollständig meinen Anordnungen unterwerfen, ohne Fragen nach dem Wieso und Warum zu stellen.
1: Na gut, ich weiß zwar nicht, warum Sie um eine Hundejagd so ein Theater machen, aber ich bin mit Ihren Bedingungen einverstanden.
0: Gut. Wir werden heute Nacht also das mysteriöse Tier beobachten und versuchen, es aufzuspüren. Aber wir werden in keiner Weise in sein Tun eingreifen.
1: Aber warum?
0: Es gibt einen guten Grund für meine Vorsichtsmaßnahmen. Das versichere ich Ihnen.
1: In Gottes Namen also.
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0: Es war kurz nach 11, als wir in die Nacht hinaustraten. Als erstes versuchten wir, den dichten Nebel um die Kirche zu durchdringen. Aber er war so kalt und der Geruch war so widerlich, dass weder unsere Nerven noch unsere Mägen dagegen ankamen. Stattdessen stellten wir uns in den dunklen Schatten einer Eibe, von der aus man einen guten Blick auf den Eingang des bei der Kirche gelegenen Friedhofs hatte. Um Mitternacht begann das Heulen der Hunde wieder. Und in wenigen Minuten sahen wir eine große, graue Gestalt mit grünen Augen, die wie Lampen leuchteten, schnell den Weg hinunter auf uns zuschleichen.
1: Da ist dieses Untier. Sehen Sie?
0: Ja.
1: Wollen wir nicht?
0: Nein, nein, wir bleiben hier.
1: Aber
0: Sie haben versprochen, mir zu gehorchen.
1: Ja, stimmt. Das ist jedenfalls kein Hund.
0: Es ist ein großer, grauer Wolf. Dünn und hager, mit struppigem Fell und triefenden Lefzen.
1: Seine Augen. Sie brennen wie grüne Feuerzungen.
0: Das, womit wir es hier zu tun haben, wird stärker. Von Nacht zu Nacht stärker. Hören Sie?
1: Die Dörfrunde antworten anscheinend diesem Monstrum.
0: Ja, ja. Ha.
1: Jetzt ist der Wolf wieder im dichten Nebel verschwunden.
0: Ja.
3: Kurz darauf lichtete sich die Atmosphäre und innerhalb von 10 Minuten war der Nebel verschwunden. Die Hunde im Dorf schwiegen und die Nacht schien wieder ruhig und friedlich.
1: Wie seltsam das doch alles ist.
3: Kommen Sie, Reverend. Wir wollen die Stelle untersuchen, an der das Tier vorhin gestanden hat.
1: Eine sehr gute Idee.
3: Ja, hier, hier. Hier auf der Steinplatte. Muss es gewesen sein.
1: Es sind deutlich dunkle Flecken von Schaum und Speichel drauf zu erkennen.
3: Allerdings.
1: Unglaublich.
3: Nun, Herr Pfarrer, werden Sie angesichts der Dinge, die Sie heute Nacht gesehen haben, und angesichts der Legende über die Frau in dem Sarkophag, des Nebels, der heulenden Hunde und nicht zuletzt des rätselhaften Ungeheuers, das Sie aus nächster Nähe gesehen haben, nun zugeben, dass an all dem doch etwas dran zu sein scheint?
1: Was bleibt mir auch anderes übrig?
3: Wir werden uns zunächst doppelt vergewissern und zur rechten Zeit dann die notwendigen Schritte unternehmen, um diesem Schrecken der Nacht ein Ende zu setzen.
1: Ja, das muss sein. Angesichts dessen, was ich gesehen habe, bin ich nun überzeugt, dass hier unheilige Kräfte am Werk sind.
3: Na, endlich können Sie es sich eingestehen.
1: Aber was können wir tun? Sollten wir nicht zunächst einmal Gott um seinen Beistand bitten?
3: Das müssen wir unbedingt. Jeder auf seine Weise. Gott hilft denen, die sich selbst helfen. Und mit seiner Hilfe und dem, was ich über Vampire weiß, müssen wir diesen Kampf für ihn und die arme verlorene Seele führen.
1: Ja, ja.
3: Dann kehrten wir ins Pfarrhaus und in unsere Zimmer zurück. Da ich alles noch frisch in Erinnerung hatte, blieb ich noch auf, um diesen Bericht zu verfassen. Juli 1841. Wir fanden die Arbeiter am Morgen wieder sehr aufgewühlt vor, was kein Wunder war. In der Nacht war einiges geschehen, wie ich beim Mittagessen von Reverend Grant erfuhr.
1: Der seltsame Hund, wie die Dorfbewohner sagen, ist in der Nacht von mehreren Leuten gesehen worden, die teilweise sogar Jagd auf ihn gemacht haben.
3: Himmel, die Leute wissen ja nicht, dass sie damit mit dem Feuer spielen.
1: Bauer Stodman, der auf seine Schafe aufgepasst hat, hat ihn über einen frischen Kadaver gebeugt gesehen und versuchte, ihn zu verjagen. Aber die Größe und Wildheit des Tieres hat ihn so erschreckt, dass er zunächst schnell sein Gewehr holen wollte. Als er damit dann zurückkam, war das Tier verschwunden. Dafür fand er jedoch 3 weitere Schafe aus seiner Herde tot und zerfetzt vor.
3: Ja, das war leider zu erwarten.
1: Es ist dieselbe Herde, die in der Nacht zuvor bereits überfallen worden ist.
3: Sarahs Grabmal wurde heute bereits an seinen neuen Platz gebracht. Es war ein langwieriges, schweres Unterfangen und es blieb daher keine Zeit mehr, die Abdeckplatte auch noch einzusetzen. Darüber war ich froh, denn im Licht des Tages glaubt der Pfarrer fast nicht mehr an die Ereignisse der Nacht und ist bereit, alles wieder für eine Verzerrung unserer Fantasie zu halten.
1: Ich weiß nicht recht.
3: Vertrauen Sie sich noch einmal meiner Führung an, Reverend. Nur noch für diese eine Nacht. Lassen Sie uns zuvor die Vorsichtsmaßnahmen ergreifen, die mir nach meinem Studium der Materie als die richtigen erscheinen.
1: Und wie soll das diesmal vonstatten gehen?
3: Sie und ich, wir müssen in der Kirche Wache halten. Und ich bin sicher, dass Sie dann morgen ebenso überzeugt sein werden wie ich und auch ebenso bereit sein werden, die schrecklichen Schritte zu unternehmen, von denen ich weiß, dass es die richtigen sind.
1: Na gut, dann stehe ich Ihnen noch einmal zur Verfügung.
3: Ich muss Sie jedoch vorwarnen, dass wir an der Leiche, die dort im versetzten Sarkophag liegt,
0: heute eine noch erschreckendere Veränderung feststellen werden, als Sie sie gestern bereits bemerkt haben.
2: Auch das noch.
0: Meine Worte bewahrheiteten sich, denn als wir den hölzernen Deckel wieder anhoben, stieg uns der üble Gestank eines Schlachthauses in die Nase, sodass uns regelrecht übel davon wurde. Da lag die Vampirin, aber wie verändert von dem ausgehungerten und geschrumpften Leichnam, den wir vor 2 Tagen zum ersten Mal gesehen hatten, war sie jetzt. Die Falten der Haut waren nun fast gänzlich verschwunden, das Fleisch war fest und prall, die purpurroten Lippen grinsten schrecklich und über die gefletschten langen spitzen Zähne war aus den Mundwinkeln eine deutliche Blutspur heruntergelaufen. So.
1: Um Himmels Willen, was wollen Sie tun?
0: Das, weswegen wir hierher gekommen sind. Ich werde ihr diesen Holzpflock ins Herz schlagen, ihr dann den Kopf abtrennen und den Mund mit Knoblauch füllen.
1: Gott.
0: Wie Sie sehen, habe ich alles besorgt, was wir dafür benötigen werden.
1: Halten Sie ein!
0: Warum sollte ich?
1: Weil ich ohne weitere Beweise als Hausherr energische Einwände gegen jede offensichtliche Schändung dieses Leichnams erhebe.
0: Sie wollen noch mehr Beweise?
1: Diese muss ich fordern. Ich komme sonst in Teufels Küche.
0: Na schön. Diese Beweise werden Sie heute Nacht bekommen. Wie überaus bedauerlich. Es wäre ein leichtes, die Vampirin jetzt zu vernichten. Aber Sie werden das wohl nicht zulassen.
1: Auf keinen Fall werde ich das.
0: Dann hoffe ich das Beste für diese Nacht. Wobei ich anmerken muss, dass die Gefahr des Wartens sehr groß ist.
1: Ich bin bereit, dieses Risiko einzugehen.
0: Ah. 18 Uhr. Ich habe alles vorbereitet. Das scharfe Messer, der spitze Pfahl, frischer Knoblauch und nun sogar auch einige Ranken der wilden, lederblättrigen Rose liegen bereit. All das habe ich mitgenommen und in der Sakristei deponiert, wo wir es dann holen können, wenn unsere feierliche Nachtwache beginnt. Sollte einer von uns oder wir beide sterben, ohne unsere furchtbare Aufgabe erfüllt zu haben, so sollen diejenigen, die meine Aufzeichnungen lesen, dafür sorgen, dass dies geschieht, was ich geplant habe. Ich lege es Ihnen hiermit als eine feierliche Verpflichtung ans Herz. Der Vampir muss mit dem Pflock durch das Herz gepfählt werden. Hernach muss der Kopf vom Rumpf getrennt und der Mund mit frischem Knoblauch gestopft werden. Die lederblättrigen Rosenranken müssen dann vor Verschließen des Sarkophags dem Leichnam auf die Brust gelegt werden. Das wird ihn in seinem Gefängnis bannen. Gott stehe uns bei, dass wir erfolgreich sein werden. Kurz vor Sonnenuntergang schlossen der Pfarrer und ich uns in der Kirche ein und postierten uns auf der Kanzel. Es war eine jener Kanzeln, die man in manchen Kirchen findet und die man von der Sakristei aus betritt, wobei der Prediger in guter Höhe durch eine bogenförmige Öffnung in der Wand erscheint. Das gab uns ein Gefühl von Sicherheit, das wir nötig hatten. Eine gute Sicht auf das Innere und einen direkten Zugang zu den Utensilien, die in der Sakristei lagen.
2: Die Sonne geht unter und die Dämmerung nimmt mit jeder Minute zu.
0: Bis jetzt gibt es aber weder Anzeichen für den unheimlichen Nebel noch für das Heulen des Wolfes. Um 9 Uhr ging der Mond auf und sein fahles Licht durchflutete allmählich die Kirche. Aber noch immer gab es keinerlei Anzeichen von Bewegung in Sarahs Grabmal. Um 10:30 waren wir beide sehr müde und ich begann zu glauben, dass wir in dieser Nacht vielleicht doch nichts erreichen würden.
1: Da, sehen Sie. Oh.
0: Kurz nach 11 beobachteten wir jedoch einen leichten Nebel, der aus dem Sarkophag aufstieg. Er schien zu funkeln und zu glitzern und wölbte sich in einer Art Säule oder Spirale.
1: Großer Gott. Sie nimmt Gestalt an.
0: Und tatsächlich, in wenigen Augenblicken sahen wir die Gräfin Sarah aufrecht neben dem Grab stehen. Eine grässliche Gestalt.
4: Sie sah immer noch dünn und hager aus und ihr Gesicht war totenbleich. Aber die purpurnen Lippen wirkten wie ein grässlicher Abgrund zwischen den blassen Wangen. Und ihre Augen glühten wie rote Kohlen in der Düsternis der Kirche. Es war furchterregend, sie zu beobachten, wie sie unsicher den Gang hinunterschritt und dabei ein wenig schwankte, als wäre sie noch sehr schwach und erschöpft. Das war vielleicht ganz natürlich, denn ihr Körper musste durch die lange Gefangenschaft in dem Sarkophag sehr gelitten haben, trotz der unheiligen Kräfte, die ihn über die Jahrhunderte frisch und gesund gehalten haben.
5: Oh Gott.
4: Sie verschwindet durch die geschlossene Tür. Nun, Reverend Grant, glauben Sie mir jetzt?
2: Ja, das muss ich.
4: Dann bin ich beruhigt.
2: Alles liegt nun in Ihren Händen. Und ich werde Ihre Anweisungen genau befolgen, wenn Sie uns nur von diesem unaussprechlichen Schrecken befreien.
4: Mit Gottes Hilfe werde ich das tun. Und nun an die Arbeit. Denn in Ihrem jetzigen schwachen Zustand wird die Vampire nicht weit kommen, sondern kann jederzeit wieder hierher zu ihrer Grabstätte zurückkehren. Sie darf uns dann nicht unvorbereitet finden.
2: Auf keinen Fall.
4: Wir stiegen also von der Kanzel herab und begaben uns mit allem, was ich in der Sakristei bereitgelegt hatte, zum Grabmal. Gemeinsam nahmen wir zunächst einmal den Holzdeckel ab. Sehen Sie? Es ist leer.
2: Tatsächlich. Da ist nichts. Außer dem Abdruck des Leichnams in der feuchten Schimmelschicht.
4: Also, auf, ans Werk. Ich nahm die Rosenranken und legte sie rings um das Grabmal. Denn die Legende lehrt uns, dass Vampire nicht über diese besonderen Blüten gehen, wenn sie es vermeiden können. Dann zeichnete ich etwa 3 Meter entfernt auf dem Steinpflaster einen Kreis, der groß genug war, dass der Pfarrer und ich darin stehen konnten. Innerhalb des Kreises platzierte ich die Utensilien, die ich mit in die Kirche gebracht hatte. Nun sollen Sie von diesem Kreis aus, den nichts Unheiliges überschreiten kann, die Vampirin von Angesicht zu Angesicht sehen und sehen, wie sie sich fürchten wird, den anderen Kreis aus den lederblättrigen Rosenranken zu durchschreiten, um zu ihrer unheiligen Zuflucht zu kommen.
2: Ich erschauere, wenn ich nur daran denke.
4: Verlassen Sie auf keinen Fall den heiligen Ort dieses Schutzkreises, denn die Vampirin hat eine furchtbare Kraft, die nicht ihre eigene ist und kann ihr Opfer wie eine Schlange willig in sein eigenes Verderben locken.
2: Eine christliche Vorstellung ist das.
4: Treten wir also in den heiligen Kreis, um die Rückkehr der Vampirin abzuwarten.
2: Gut.
4: Diese ließ auch nicht lange auf sich warten. Schon bald schien ein feuchter, kalter Modergeruch die Kirche zu durchziehen.
2: Ja.
4: Und dann kam das, worauf wir gewartet hatten, mit geräuschlosen Schritten den Gang hinunter. Lange bevor wir ihre Gesichtszüge erkennen konnten, sahen wir die glühenden Augen und den purpurnen, sinnlichen Mund. Die Vampirin ging geradewegs zu ihrem Grabmal, hielt aber erschrocken inne, als sie meine Blumenranken entdeckte. Sie ging um das Grab herum und suchte eine Stelle, an der sie eintreten konnte. Während sie das tat, sah sie uns.
6: Ihr seid das also gewesen.
4: Ein Anflug teuflischen Hasses und Zornes überzog ihr Gesicht. Aber er verschwand und suchte eine Stelle, an der sie eintreten konnte. Während sie das tat, sah sie uns.
6: Ihr seid das also gewesen.
4: Ein Anflug teuflischen Hasses und Zornes überzog ihr Gesicht. Aber er verschwand schnell wieder und ein noch teuflischer

0: Sie streckte ihre Arme nach uns aus. Dann sahen wir, dass sich um ihren Mund ein blutiger Schaum bildete. Und unter ihren Lippen blitzten die langen, spitzen Eckzähne.
1: Kommt nur, kommt! Es soll nicht zu eurem Schaden sein. Gewiss nicht. Kommt!
0: Sie sprach mit einer sanften, beruhigenden Stimme. Einer Stimme, die einen Zauber in sich trug und auf uns beide, besonders aber auf den Pfarrer, eine seltsame Wirkung ausübte. Sie schien ihn zu ihr zu zwingen, trotz seiner Bemühungen, ihr zu widerstehen.
1: Komm, ich schenke dir Schlaf und Frieden.
2: Schlaf und Frieden.
1: Schlaf und Frieden.
0: Hier geblieben.
2: Lass mich los, ich muss gehen. Sie ruft mich zu sich. Ich muss.
0: Nichts da. Kommen Sie doch zu sich, Reverend.
2: Hilf mir, du Schöne.
1: Leider vermag ich es nicht.
2: Loslassen.
0: Grant, im Namen all dessen, was Ihnen heilig ist, kommen Sie doch zu sich, unterliegen Sie nicht diesem Zauber.
2: Wo bin ich?
0: In Ihrer Kirche. Wir haben hier noch eine schreckliche Aufgabe zu erfüllen.
2: Ach ja.
0: Zurück mit dir! Zurück in dein unheiliges Grabmal! Dein Ende ist nahe!
1: Lass alle Hoffnung fahren, Fremdling!
0: Hinweg!
2: Im Namen des Vaters, des Sohnes und des Heiligen Geistes!
0: Amen! Es war der pure Schrecken, der sich jetzt in ihrem schönen Gesicht zeigte. Denn es war trotz des Schreckens immer noch schön, als sie zurückwich und die Ranken beiseite schob. Endlich schien sie wieder mit ihrem Grabmal zu verschmelzen.

0: Es war der pure Schrecken, der sich jetzt in ihrem schönen Gesicht zeigte. Denn es war trotz des Schreckens immer noch schön, als sie zurückwich und die Ranken beiseite schob. Endlich schien sie wieder mit ihrem Grabmal zu verschmelzen.
1: Die Sonne. Sehen Sie?
2: Ja.
1: Die Sonne geht auf.
2: Für den Augenblick sind wir Esser und den Knoblauch.
1: Moment. Ja. Hier. Und hier.
2: Dann also zur Tat.
1: Ah! Ah!

0: Schon können Sie mir wieder hinaushelfen.
1: Natürlich.
0: Ja. Sehen Sie nur.
1: Nein, danke. Ich will mir das lieber nicht ansehen.
0: Tun Sie es. Dann werden Sie sehen, dass wir erfolgreich waren.
1: Oh. Diese Veränderung.
0: So. Nun den Mund noch mit Knoblauch füllen.
1: So. Urbrunnen Farbton verloren, aber wir blicken in das ruhige, bleiche Gesicht einer schönen Frau, die im Schlaf lächelt. Ha! Was ist das?
0: Sie zerfällt vor unseren Augen zu Staub. Machen wir uns an die Arbeit und beseitigen wir alle Spuren.
1: Ja.
2: Als das geschehen war, begaben wir uns dann zurück zum Pfarrhaus.
1: Ich bin sehr dankbar, dass wir aus der Kirche nach dieser Nacht des Schreckens in die rosige Wärme des Sommermorgens treten können.
0: Ich auch, Reverend. Ich auch.
2: 12. Juli.

0: 1841. Alles ist vorbei. Nach dem, was wir in der Morgendämmerung getan haben, wird die Welt wenigstens diese Vampire nicht mehr zu fürchten brauchen. Wie dankbar sollten wir einer barmherzigen Vorsehung sein, dass dieses schreckliche Grabmal nicht von jemandem gestört wurde, der nicht das nötige Wissen hatte, um mit seinem schrecklichen Bewohner umzugehen. Ich schreibe dies ohne Selbstgefälligkeit, sondern einfach erfüllt von großer Dankbarkeit für die Jahre des Selbststudiums, die ich diesem speziellen Thema gewidmet habe.
1: Mit diesen Worten enden die Aufzeichnungen im Auftrags- und Bautagebuch meines Vaters. Obwohl einige Tage später noch ein weiterer Eintrag zu diesem Abenteuer folgt.
0: 15. Juli 1841. Seit dem 12. blieb alles in und um die Kirche ruhig und wie immer. Heute Morgen haben wir das Grabmal von Sarah wieder versiegelt. Die Arbeiter reagierten überrascht darauf, dass der Leichnam verschwunden war, hielten dies aber letztlich für eine natürliche Folge davon, dass er der Luft ausgesetzt worden war. Heute habe ich zudem etwas sehr Seltsames gehört. Es scheint, dass das Kind eines Dorfbewohners in der Nacht des 11. von zu Hause weggelaufen ist und schlafend in einem Gebüsch in der Nähe der Kirche gefunden wurde, sehr blass und ziemlich erschöpft. Es hatte zwei kleine Male am Hals, die inzwischen allerdings wieder verschwunden sind.
2: Was ist dir denn nur passiert, Kleine?
3: Da war eine Dame, eine sehr schöne Dame, in einem weißen Gewand. Die hat mich angesprochen.
4: Komm zu mir, Kleine. Komm.
3: Ich?
4: Ja, du. Du frierst ja und deine Kleider sind ja ganz feucht vom Nachttau.
3: Mir ist wirklich kalt. So kalt.
4: Dann komm, ich will dich wärmen. In meinen Armen wirst du nicht mehr frieren. Bestimmt nicht.
3: Also gut.
4: Ah. Ah.

0: war sehr nett.
1: Kind, was sagst du da?
0: Ich kannte sie nicht. Bestimmt war sie nicht aus dieser Gegend.
1: Himmel.
2: Ich habe die Erklärung für mich behalten, da nun, weil der Vampir nicht mehr existiert, weder für das Kind noch für andere eine weitere Gefahr zu befürchten ist. Denn nur diejenigen, die durch die Umarmung des Vampirs sterben, werden beim Tod ihrerseits zu Vampiren.
3: Ich hoffe von Herzen, dass mein Vater mit all seinem Wissen über die Folklore und den Aberglauben der slawischen Länder recht behalten hat, was das betrifft.
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2: 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Also ist ja wirklich
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1: Wirklich komplett.
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2: Boah, ey.
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4: Es ist kurz vor 4, ich bin Hendrik Daum. Bundeskanzler Merz ist an diesem Mittwoch ein Jahr im Amt. Mit seiner schwarz-roten Koalition steht er aber akut unter Druck. CSU-Chef Söder sagte im ZDF, die Geschwindigkeit der Entscheidungen müsse erhöht werden. Merz selbst räumte am Abend in der ARD wachsenden Unmut in den eigenen Reihen ein. Thomas Bremser berichtet.
5: Es gebe in der Union einen größer werdenden Unmut über Kompromisse, sagt der Kanzler. Aber Kompromisse seien keine Einbahnstraße. Deshalb fordert Merz von der SPD, sich bei den Steuerplänen zu mäßigen. Höhere Einkommen stärker zu besteuern, das sei mit der Union nicht zu machen. Klingt also nicht danach, dass es demnächst ruhiger wird in der Koalition.
4: Bundesinnenminister Dobrindt hat noch einmal deutlich gemacht, dass die Kontrollen an den deutschen Grenzen erstmal bestehen bleiben. Daran könne sich erst etwas ändern, wenn das Migrationssystem in Europa funktioniere. Und das sei zum jetzigen Zeitpunkt nicht absehbar, so Dobrindt. Die frühere Ampelregierung hatte die Grenzkontrollen schon im Sommer 2024 eingeführt, um irreguläre Migration zu begrenzen. Die Fußballerinnen des FC Bayern haben den erstmaligen Einzug ins Endspiel der Champions League verpasst. Die Münchnerinnen verloren nach dem 1:1 zu Hause das Halbfinalrückspiel beim FC Barcelona mit 2:4. Und in der Fußball-Bundesliga haben sich Freiburg und Wolfsburg am Abend 1:1 unentschieden getrennt. Zuvor hatte Gladbach Dortmund mit 1:0 geschlagen und Mainz mit 2:1 auf St. Pauli gewonnen. Mainz und Gladbach haben sich damit den Klassenerhalt vorzeitig gesichert.
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1: Es ist kurz vor fünf, ich bin Hendrik Daum, guten Morgen. Bundeskanzler Merz hat den Koalitionspartner SPD zu einem fairen Umgang aufgerufen. Merz sagte am Abend in der ARD, in der Union wachse der Unmut über zu große Zugeständnisse. Die CDU müsse in der Regierung klar erkennbar bleiben. Merz rief die SPD zu mehr Kompromissbereitschaft auf. Gleichzeitig erteilte Merz höheren Steuern für Besserverdiener eine klare Absage. Das werde mit der Union nicht gehen, das müsse die SPD wissen. Bundesinnenminister Dobrindt hat noch einmal deutlich gemacht, dass die Kontrollen an den deutschen Grenzen erstmal bestehen bleiben. Daran könne sich erst etwas ändern, wenn das Migrationssystem in Europa funktioniere. Und das sei zum jetzigen Zeitpunkt nicht absehbar, so Dobrindt. Die frühere Ampelregierung hatte die Grenzkontrollen schon im Sommer 2024 eingeführt, um irreguläre Migration zu begrenzen. Noch immer ist unklar, wo der mehrfach gestrandete und in der Nordsee schließlich freigelassene Buckelwal im Moment ist. Eine Geldgeberin hinter der Rettungsaktion, Karin Walter-Mommer, zeigt sich trotzdem optimistisch. Mehr von Jan-Henner Reitze.
2: Um verfolgen zu können, wohin der Wal schwimmt, ist er eigentlich mit einem Peilsender ausgestattet worden. Ob dieser Sender funktioniert, verloren gegangen ist oder die Beteiligten an der Rettungsaktion mehr wissen, als sie sagen, ist unklar. Geäußert hat sich bisher nur Karin Walter-Mommert, die sagt, der Sender liefere keine Daten dazu, wo der Buckelwal ist. Übertragen worden seien aber Vitalzeichen, die gezeigt hätten, dass der Wal am Leben ist.
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4: Wunderschönen guten Morgen, Leute.
5: Wunderschönen guten Morgen.
4: Schön, dass ihr da seid. Da? Wir starten rein in die neue Woche jetzt mit Juno Dust, Dennis Lloyd, Diamonds. Laut drehen.
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0: Baby Goodbye, alle Farben hier in der 89.0 RTL Morning Show.
1: Hello.
0: Hoffentlich hattet ihr ein wunderschönes, sonniges, kein Sonnenbrand Wochenende, habt es aber trotzdem genossen. Wir starten jetzt rein in Montag und ich wollte was zum Lachen haben.
2: Wollt ihr? Immer.
0: Wollt ihr meine Dummheit? Ich bin gestern, ich habe so durch die Wohnung so gedanced, weil ich habe Musik gehört, so, ne? Und bin so hart gegen meine Bettkante gerammelt, Alter. Das ist mein Bein, mein Schienbein ist komplett blau. Ich kann kaum laufen, es tut arschdolle weh. Und jetzt möchte ich heute ein bisschen Mimimi machen. Ist das okay? Soll ich dir mal zeigen?
2: Es ist okay, du darfst einmal Mimimi machen.
0: Nicht so doll?
2: Halleluja. Aber Leute, wisst ihr was? Genauso wird es euch Freitag auch gehen, wenn wir wieder wild durch die Gegend tanzen beim 89.0 RTL Freaky Friday. Es ist wieder Ausnahmezustand angesagt. Auf unsere Playlist kommt alles drauf, was einfach wild und geil ist.
0: Ja.
2: Und Yannick aus der Community, der hat schon richtig Bock drauf.
3: Ich sag's nur, die App wird glühen.
0: Absolut. Also hoffentlich feiern wir Freitag ab 5 zusammen hier beim 89.0 RTL Freaky Friday bei euch. Aber dann bitte im besten Fall ohne blaue Flecken. Guten Morgen.
2: Moin. Ja.

0: Bruno Mars mit I Just Might hier auf 89.0 RTL, der sorgt dafür, dass es euch auf jeden Fall gut geht in den Start in die neue Woche rein.
1: Guten Morgen, hi. Mhm.
0: Heute ist ein ganz besonderer Tag. Heute ist Star Wars Tag.
1: Yay.
0: Okay, ich muss ihn an der Stelle outen. Ich habe alle Teile gesehen von Star Wars.
1: Du hast alle gesehen?
0: Ich habe keine alle gesehen. Und ich verstehe den Hype wirklich absolut null und gar nicht.
1: Ich hätte dir das auch sagen können, ohne alle geguckt. Also ich habe keinen geguckt und ich glaube, aber so ein Mädels-Ding ist das ähnlich, war Star Wars.
0: Ja gut, das kann sein. Also was geil ist, ist es mit diesen Laserschwertern und so, zick-zack-zuck. Und diese ganzen, Technik, diese ganzen Raumschiffe und so, schon irgendwie ganz cool. Aber das ganze Ding, es macht irgendwie nicht so viel Spaß.
1: Weil die im Film auch sagen, zick-zack-zuck.
0: Zick-zack-zuck.
1: Weiß nicht, heute
0: ich bin
1: ja
0: dein Vater.
1: May the Force ist ja heute. May the Force be with you. Mhm. Hast du... Verstehst du es?
0: Check ich nicht.
1: Es ist der 4. Mai und auf Englisch ist es May the Force. Ja. Und deswegen sagen die May the Force be with you.
0: Ah, möge die Macht mit euch sein. Ja, möge jetzt die Deutsch Macht nicht. Von 89.0 RTL mit euch sein, damit ihr gut reinkommt in die neue Woche. Montag um 5.17 Uhr. Schön, dass ihr am Start seid.

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8: Ich bin Hendrik Daum, einen schönen guten Morgen. Bundeskanzler Merz hat den Koalitionspartner SPD zu einem fairen Umgang aufgerufen. Merz sagte am Abend in der ARD, in der Union wachse der Unmut über zu große Zugeständnisse. Die CDU müsse in der Regierung klar erkennbar bleiben. Merz rief die SPD zu mehr Kompromissbereitschaft auf. Gleichzeitig erteilte Merz höheren Steuern für Besserverdiener eine klare Absage. Das werde mit der Union nicht gehen, das müsse die SPD wissen. Bundesinnenminister Dobrindt hat noch einmal deutlich gemacht, dass die Kontrollen an den deutschen Grenzen erstmal bestehen bleiben. Daran könne sich erst etwas ändern, wenn das Migrationssystem in Europa funktioniere. Und das sei zum jetzigen Zeitpunkt nicht absehbar, so Dobrindt. Die frühere Ampelregierung hatte die Grenzkontrollen schon im Sommer 2024 eingeführt, um irreguläre Migration zu begrenzen. Noch immer ist unklar, wo der mehrfach gestrandete und in der Nordsee schließlich freigelassene Buckelwal im Moment ist. Eine Geldgeberin hinter der Rettungsaktion, Karin Walter-Mommer, zeigt sich trotzdem optimistisch. Mehr von Jan-Henner Reitze.
9: Um verfolgen zu können, wohin der Wal schwimmt, ist er eigentlich mit einem Peilsender ausgestattet worden. Ob dieser Sender funktioniert, verloren gegangen ist oder die Beteiligten an der Rettungsaktion mehr wissen, als sie sagen, ist unklar. Geäußert hat sich bisher nur Karin Walter-Mommert, die sagt, der Sender liefere keine Daten dazu, wo der Buckelwal ist. Übertragen worden seien aber Vitalzeichen, die gezeigt hätten, dass der Wal am Leben ist.
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0: So, der Wecker hat zum dritten Mal geklingelt. Es wird Zeit aufzustehen und es ist gar nicht so schwer, denn draußen geht schon die Sonne auf, da ist schon Licht.
1: Und es ist warm.
0: Es ist warm.
1: Es ist warm.
0: Es ist warm und wir haben hier auf 89.0 RTL für euch jetzt Samba mit Homewrecker und der Typ, der ist wirklich die Verwirrung in Person.
1: Warum?
0: Ich check das immer nicht. Samba, oder wie er wirklich heißt, Shane Michael Booth,
1: ja,
0: ist 2005 geboren. Und 2005, Leute, die 2005 geboren sind, in meinem Kopf sind es einfach noch Kinder. Das sind einfach noch Kinder.
1: Das ist richtig, das ist richtig. Das tut richtig weh, wenn die Künstler, die dann halt irgendwie gerade so hier berühmt werden und durch die Decke gehen, wenn die jünger sind als du auf einmal. Man fängt an, sich alt zu fühlen, wenn auf einmal wirklich Sänger jünger sind. Die sind sonst immer so, eigentlich waren so Leute, die man geil fand und gefeiert hat, immer älter.
0: Ja.
1: So Sänger oder so, ne?
0: Ja, ist so.
1: Oh, Leute.
0: Aber,
1: oh, nee.
0: Ich meine, 2005 geboren, 21 Jahre bedeutet das. Ist ja
1: nee, das bedeutet 12.
0: Aber die 21 Jahre hat er wirklich gut genutzt, denn der Song ist fantastisch, um reinzustarten in die neue Woche. Ihr
1: das
0: steht
1: stimmt,
0: auf,
1: klingt geil.
0: Ihr kommt gut rein. Jetzt mit Samba, hier ist Homewrecker.
1: Nein.

0: Kennt ihr das, wenn ihr morgens so müde seid, dass ihr statt Zahnpasta versehentlich Seife auf eure Zahnbürste drauf macht?
1: Oh nee, wirklich?
0: Hier ist 89.0 RTL, guten Morgen. Hoffentlich mit der richtigen, also Zahn...
1: Deswegen riechst du so nach, weiß ich nicht, Blume aus der
0: Mund. Nein, ist das heute nicht passiert, aber es ist eventuell schon mal vorgekommen. Aber ich hab's dann aber gemerkt.
1: Wie witzig wäre das bitte, wenn du so gähnst oder so, kommt so eine Seifenblase aus dem Mund raus. Naja, Leute, pass auf. Mir ist was aufgefallen. Ich habe mal eine Frage. Jetzt, wo es wieder warm wird, ne, und man zieht sich auch nicht mehr so richtig dicke an und so. Mir ist das am Wochenende ganz doll aufgefallen. Ich war viel unterwegs. Und ich weiß nicht, hauptsächlich bei männlichen Teilen der Bevölkerung, wenn die Fahrrad fahren oder irgendwo sitzen oder so und man die halbe Arschbacke sieht. Ne? Man sieht so, nicht mehr so, merkt ihr das nicht, dass da ein Lüftchen weht? Das ist auch so, man kann auch nicht hingucken und man sieht dann Dinge, die man eigentlich gar nicht sehen möchte. Und ich meine, ich gucke ja immer so, dass, ne, wenn ich irgendwo sitze oder ne, dass ich die Hose hochziehe beim Fahrradfahren.
0: Ja.
1: Und ich sehe das ganz oft bei Typen, dass dann der halbe Arsch daraus hängt.
0: Ich weiß auch nicht, was es ist. Ich weiß auch nicht, was. Also, das ist natürlich das bekannte Handwerker-Dekolleté, wie sagt
1: ja.
0: man. Was soll ich dazu sagen?
1: Das war so oft am Wochenende. Weiß ich nicht. Ich dachte, du, weiß ich nicht, vielleicht haben Männer nicht so viel Empfinden am Boy. Keine Ahnung.
0: Also als Mann kann ich sagen, doch.
1: Ja.
0: Da ist schon was da. Aber ich weiß nicht, vielleicht ist es auch, weil es so warm wird und sowas.
1: Da muss auch mal ein bisschen Luft dran, meinst du?
0: Genau, da habe ich schon irgendwie so ein bisschen. Das ist quasi die Klimaanlage des Mannes. Ich weiß
1: nicht. Ach so. Okay, wir einmal Durchzug dann gemacht quasi. Mund
0: genau.
1: auf und okay.
0: Einmal Durchzug, das ist quasi das Stoßlüften für... Das war das. Jetzt 89.0 RTL. Es ist 5:47 Uhr.

0: 89.0 RTL ist an.
1: Hello.
0: Und das, was ihr gleich hören werdet, ist Ray Dalton. Und der sorgt auf jeden Fall dafür, dass auch dieser Montagmorgen auch in einer langen Woche ohne langes Wochenende richtig schön wird.
1: Und eine Woche ohne Sonnenschein, auf jeden Fall nicht so viel. Es ist ja gerade auch düster und grau, aber Ray Dalton ist ja der Inbegriff vom Sonnenschein. Wirklich wieder strahlt, auch wenn er auf der Bühne steht und performt. Das schickt euch den Sonnenschein, den ihr heute braucht.
0: Und falls euch das noch nicht reicht, haben wir noch Bad Memories für euch von Medusa und vor allem Be Mine von Kamrat. Die besten Hits von heute, die gibt's nur hier auf 89.0 RTL. Guten Morgen.
1: Hi.
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1: So, Partypieps, macht nicht denselben Fehler wie ich heute Morgen und denkt euch, ach, es war doch so schön warm am Wochenende und so sonnig und heute wird es ja auch nochmal... Es ist wirklich frisch gerade, es ist düster und vor allem regnet das, also ein Ticken dicker anziehen. Trotzdem gibt es heute mal ab und zu trockene Phasen und 15 Grad maximal.
0: 5 vor 6.
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6: Guten Morgen. Die Amerikaner wollen ab heute Ölschiffe aus der Straße von Hormuz rausholen. US-Präsident Trump hat nämlich angekündigt, dass das US-Militär die festsitzenden Tanker und Frachter sicher rauseskortieren wird. Der Iran warnt aber schon, das wäre ein Verstoß gegen die Waffenruhe. Buckelwal Timmy ist in der Nordsee in Freiheit, aber keiner weiß, wo er jetzt genau ist. Der Peilsender liefert nämlich keine Ortungsdaten, nur die Vitalzeichen zeigen, er lebt noch. Experten von Greenpeace geben ihm aber trotzdem kaum Überlebenschancen. Am Hamburger Flughafen läuft der Betrieb wieder, nachdem der Airport gestern länger gesperrt war. Grund war ein Kleinflugzeug, das bei der Landung ein Rad auf der Landebahn verloren hatte. In der Fußball-Bundesliga setzt Dortmund seine Talfahrt fort. Der BVB hat in Mönchengladbach mit 0:1 verloren und damit die dritte Niederlage im vierten Spiel kassiert. Im anderen Spiel hat Wolfsburg in Freiburg 1:1 gespielt und damit jetzt die direkten Abstiegsplätze verlassen.
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0: Das sieht gerade ganz gut aus, keine Staus und auch keine Unfälle, da habt ihr freie Fahrt. Geblitzt wird trotzdem auf der B6 kurz vor der Abfahrt von der A39 Bad Deckenstedt steht der aktuellste Blitzer. 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
1: Ja, es ist eine 5-Tage-Woche und es ist, finde ich, absolut geiles Wetter, warum es trotzdem eine Top-Woche wird. Gleich nach 3 Songs verraten wir euch. Bleibt dran.
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0: Ray Dalton mit Blood Running hier für euch in der 89.0 RTL Morning Show. Das ist der Sonnenschein, den ihr braucht, weil auch wenn ihr es gerade vielleicht nicht mehr fühlt, so düster wie es ist, das war ein geiles Wochenende. Mhm. Alter, es waren ja fast 30 Grad Sonnenschein. Ich habe auch ein bisschen Sonnenbrand tatsächlich. Und die Woche, ja, es wird heute, die Sonne kommt später noch ein bisschen raus, so, ne? Aber es war der erste Morgen jetzt in diesem Jahr, wo ich morgens auf dem Weg zur Arbeit nicht mehr gefroren habe. Ey, ist ja mega geil.
1: Voll gut.
0: Ja, deswegen umso mehr schade, dass die Woche irgendwie nicht ganz so top wird vom Wetter her. Aber deswegen haben wir hier den Grund, warum ihr euch trotzdem auf die Woche freuen könnt. Denn Leute, es ist wieder, sagen wir es zusammen.
1: Ja.
0: Es ist wieder Freaky Friday.
1: Kurz gesagt, wir spielen alles. 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Und wir spielen einfach nur, was Bock macht, was geil ist, was hypt und vor allem, was ihr möchtet. Yes. Merkt's euch. Freitag ab 5, der 89.0 RTL Freaky Friday. Oder wie Niklas aus der Community sagt.
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0: Ich hab mir Bock.
1: Aber hallo.

0: bad memories. Ey Leute, ich hab den Job für uns gefunden. Hi, 89.0 RTL ab da an.
1: Hi.
0: In Südkorea gibt es, ohne Scheiß, den Powernap-Contest. Da schlafen Leute einfach in so einer riesen Halle und dann wird wirklich geguckt, wer hat den tiefsten und entspanntesten Schlaf. Es wird gemessen zu Herzschlag und Herzfrequenz und alles. Und dann kommen die mit so einer Feder an und kitzeln dich so, um zu gucken, wie tief du schläfst. Das ist, also,
1: das ist ja wild,
0: ich würde sowas von gewinnen.
1: Ja, also Montagmorgen 6.11 Uhr, hier wird nicht geschlafen. Hier geht es darum, richtig gut reinzustarten in die Woche. Und das geht am besten mit einem Spontan-Call und einem Spontan-Game mit Big Nick, und zwar in Gärden.
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3: Eileen, jetzt wird's richtig spannend. Bei meinem Wortspiel spielt 10 Wörter in 10 Sekunden mit dem gleichen Buchstaben. Bist du bereit?
4: Ja.
3: Na super. Dein Buchstabe ist das S wie Serviettenpapierfaltanleitung. Und deine Zeit, die läuft ab jetzt.
4: Serviette, Sonne, Saarland, Sirin, Sauerland, Sonne, Susi. Sehr gut.
3: Die Zeit ist um, die Zeit ist um. Gib's zu, das war ein kleiner Überfall.
4: Ja, klar.
1: Aber Geografie wissen rausgepackt. Saarland, Sauerland, Saarbrücken gibt's noch.
0: Dann nur noch einen Ticken schneller und dann gönnt ihr euch eine JBL-Box im 89.0 RTL-Design. Also es lohnt sich. Und dann klingt Taylor Swift noch so ein ganz bisschen besser mit Opalite. Guten Morgen, hi.

0: 6:20 Uhr, Montagmorgen, 89.0 RTL ist bei euch und es ist jetzt auch wieder Heuschnupfen, Allergiezeit und so, ne?
1: Mhm.
0: Leute, wir haben den Trick gefunden. Ihr könnt Tabletten vergessen, wie ihr nie wieder niesen müsst, wenn ihr Heuschnupfen habt. Verraten wir euch um 6:35 Uhr. Also dranbleiben lohnt sich. Und jetzt starten wir erstmal rein in Montagmorgen gemeinsam mit der Kamerad. Hier ist Be Mine, das sind die besten uns von heute. Guten Morgen, hi.
2: Alena, ich brauche das jetzt, ich muss atmen.

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6: Da ist es heute dann doch ganz anders als am Wochenende. Steckt ein Schirm ein, wird nass. Heute 14 Grad aktuell, ist gar nicht so kühl. Aber trotzdem, Schirm kann nicht schaden. Geht später rauf auf 23 Grad. Und ab und zu, ab Mittag, traut die Sonne sich mal raus.
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8: 5:30.
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9: Guten Morgen. Die Amerikaner wollen ab heute Ölschiffe aus der Straße von Hormuz rausholen. US-Präsident Trump hat nämlich angekündigt, dass das US-Militär die festsitzenden Tanker und Frachter sicher rauseskortieren wird. Der Iran warnt aber schon, das wäre ein Verstoß gegen die Waffenruhe. Buckelwal Timmy ist in der Nordsee in Freiheit, aber keiner weiß, wo er jetzt genau ist. Der Peilsender liefert nämlich keine Ortungsdaten, nur die Vitalzeichen zeigen, er lebt noch. Experten von Greenpeace geben ihm aber trotzdem kaum Überlebenschancen. Am Hamburger Flughafen läuft der Betrieb wieder, nachdem der Airport gestern länger gesperrt war. Grund war ein Kleinflugzeug, das bei der Landung ein Rad auf der Landebahn verloren hatte. In der Fußball-Bundesliga setzt Dortmund seine Talfahrt fort. Der BVB hat in Mönchengladbach mit 0:1 verloren und damit die dritte Niederlage im vierten Spiel kassiert. Im anderen Spiel hat Wolfsburg in Freiburg 1:1 gespielt und damit jetzt die direkten Abstiegsplätze verlassen.
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8: Und das sieht super entspannt aus. Gibt keine Staus, keine Unfälle. Ihr habt freie Fahrt. Der aktuellste Blitzer auf der B1 am Ortsausgang Königslutter am Elm Richtung Braunschweig. 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
6: So, wenn's das Wetter nicht machen will, dann lassen wir jetzt die Sonne aufgehen. Golden gleich für euch von Handtricks. Also bleibt dran. Guten Morgen, hi.
8: Hi.
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6: Zu geil.
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0: Hallo. Na, hoffentlich seid ihr gut aus dem Bett gekommen. 89.0 RTL ist an und Jakob ist wieder mit am Start. Nach einer Woche krank sein.
1: Yeah. Ja?
0: Aber irgendwie, also, du schniefst immer noch rum. Also,
1: wie gesagt. Ja, das Problem ist, man kann es auch gar nicht auseinanderhalten. Ist es krank oder ist es jetzt Heuschnupfen?
0: Uh-huh.
1: Ist gerade so extrem.
0: Schiebst auf die Allergie. Ja, ja,
1: ja, natürlich.
0: Und es gibt ja hier Cetirizin und so dagegen. Nimmst du wahrscheinlich sowieso nicht, weil du vergessen hast, das zu kaufen.
1: Habe ich.
0: Ja, okay.
1: Aber ich hätte morgen genommen.
0: Es gibt jetzt was, das soll wohl helfen, besser als Tabletten. Japanische Wissenschaftler haben herausgefunden, dass Matcha gegen Heuschnupfen hilft.
1: Ah.
0: Dass man dann nicht mehr so viel niest.
1: Also Gras gegen Heuschnupfen.
0: Ich habe Matcha jetzt auch ein bisschen für mich entdeckt. Das ist schon ein bisschen geil.
1: Ganz ehrlich, das ist doch nur eine Ausrede dafür, dass alle wieder Matcha trinken dürfen.
0: Es soll wohl helfen.
1: Ja, okay. Ich weiß ja nicht. Also einfach so, ich weiß nicht.
0: Nee, kein Matcha.
1: Okay. Nee, ich glaube, Matcha ist es nicht. Was mir mehr hilft, ist einfach gute Musik im Hintergrund.
0: So laut drin, dass man dich nicht niesen hört, meinst du?
1: Nee, aber dann hat man wenigstens, kann man wenigstens im Takt niesen, weißt du?
0: So.
1: Dann hat das wenigstens eine Aufgabe. Da kann man wenigstens...
0: Ja. Tschü!
1: Hatschü! Hatschü!

0: Das ist so ein Arschwackelsong, oder? Ich liebe den.
1: Arschwackelsong.
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0: Guten Morgen.
1: Hello.
0: Hoffentlich habt ihr gut geschlafen und seid fit und ready für die neue Woche. Ich hatte irgendwie voll Probleme einzuschlafen.
1: No.
0: Und irgendwie hat auch nichts geholfen.
1: Gar nichts?
0: Nee.
1: Also,
0: weißt du,
1: weiß
0: warm war
1: ich, wie du es, ja, maybe. Ich mach's eigentlich immer so wie Yannick aus Erfurt.
3: Guten Morgen. Ja, also bei mir im Schlafzimmer muss auf jeden Fall ein Fernseher sein.
1: So.
3: Brauche ich meinen Fernseher auch zum Einschlafen. Also anders geht's bei mir definitiv nicht.
1: Ja, irgendwas läuft immer, irgendeine Serie im Hintergrund oder so, weißt du?
0: Wirklich?
1: Dann,
0: ja.
1: wenn das nicht hilft, wenn ich dann anfange, so Regengeräusche und so rauszuholen, dann, weil es echt aussichtslos ist. Und wenn das nicht hilft, der absolute Boss-Move, sich im Bett umdrehen. Das heißt, Kopf ans Fußende. Das ist
0: meistens
1: so der Trick, der hilft.
0: Nee, das ist aber ganz furchtbar.
1: Nee. Okay.
0: Tim aus Göttingen, der sagt, er hat den Tipp gefunden. Er kann perfekt dazu einschlafen.
1: Was?
0: Digga, das ist so wild,
1: also,
0: wirklich.
1: Also dazu einschlafen, never.
0: Ey, Leute, das ist ja übel gruselig. Vielleicht habt ihr ja bessere Tipps, weil das klingt einfach nur wie ganz komisches Furzen irgendwie.

0: Just turn the lights off hier auf 89.0 RTL. Guten Morgen.
1: Hallo.
0: Kommt gut rein. Und Mädels, vielleicht könnt ihr mir helfen. Kennt ihr das, wenn so ein Auge die ganze Zeit tränt und ihr nicht wisst, warum, und aber du willst ja die Mascara auch nicht. Oh Gott, ey, warum ist das so?
2: Bist du halb traurig?
0: Was hilft denn? Nein, ich weine vor Glück, weil du wieder da bist und gesund bist. Das. Nein. Okay. Vielleicht habt ihr ja Tipps, weil ist der oft. Aber wir kommen jetzt erstmal gut rein in Montagmorgen 6:48.
2: Soll ich dafür sorgen, dass beide Augen tränen?
0: Nein, bitte.

0: Guten Morgen, es ist 6.53 Uhr und ihr seid hier absolut richtig, denn ihr hört 89.0 RTL. Und das R in RTL steht für Really Geil. Gleich alle behalten es für euch mit Lady.
1: Ich dachte, du sagst das so wie Rave oder so. Oder
2: Rave.
1: Weiß ich nicht, aber ja. Really Geil.
0: Ich habe mir auch einen dummen Buchstaben genommen. L für lieblich.
1: Für was?
0: Das T steht für tugendhaft. Ich weiß auch nicht. Also, wir ist gleich auch nochmal hin zu euch. Außerdem haben wir Half of My Heart von Michael Schulte und Aus Dies und The Fate of Ophelia von Taylor Swift. Die besten Hits von heute. Die gibt's so hier auf 89.0 RTL.
1: Das L steht für laut und das T für total geil. Mann, das ist mir jetzt nicht.
0: Das meinte ich. Das meinte ich.
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1: So, es hat sich wieder ein bisschen beruhigt, nicht mehr ganz so grau und dunkel. Nass bleibt es trotzdem den Tag über noch. Sonne kommt aber auch ab und zu mal raus und 23 Grad maximal gibt es dazu nachher.
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0: Es ist 5 vor 7.
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8: Guten Morgen. Der Tankrabatt ist da, aber bei den Autofahrern kommt er nur zum Teil an. Der ADAC sagt, die Tankstellen geben die knapp 17 Cent Steuersenkung nur zum Teil weiter. Jetzt macht das Kartellamt auch ordentlich Druck und fordert die Konzerne auf, endlich die Preise zu senken. GameStop will eBay kaufen für knapp 50 Milliarden Euro. Der GameStop-Chef sagt, ich will damit einen echten Konkurrenten für Amazon aufbauen. Das Problem dabei, bis jetzt hat er noch nicht mal die Hälfte des nötigen Geldes zusammen. Ein deutscher Urlauber hat am Wochenende vor dem Bierkönig auf Mallorca randaliert und andere Leute mit Glasscherben verletzt. 6 Polizisten waren nötig, um ihn zu überwältigen. Offenbar stand er unter Drogen. In Südkorea droht jetzt einem 40-Jährigen Gefängnis wegen eines KI-Bildes. Das Bild zeigt einen Wolf, der durch die Straßen einer Großstadt läuft. Das Problem dabei, aus dem örtlichen Zoo war tatsächlich ein Wolf ausgebrochen. Die Behörden sagen jetzt, das gefakte Foto hat die Suche um Tage verzögert.
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0: Auf der A4 Richtung Frankfurt liegen Reifenteile von einem LKW zwischen Nora und Erfurt-Wieselbach auf der linken Spur. Und auf der A71 Richtung Suhl liegen Gegenstände zwischen Sömmerda Ost und Sömmerda Süd nach einem Unfall. Und der aktuellste Blitzer auf der B189 auf der Ortsumgehung Perleberg Richtung Wittenberge. 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
1: Na Mensch, 5-Tage-Woche mal wieder. Voll vergessen, was das eigentlich ist. Aber warum die richtig geil wird, verraten wir euch hier nach 3 Songs. Bleibt dran.
0: Hi.
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0: Morgen.
1: Das ist einfach irgendwie, das ist ein Fiebertraum hier. Guten Morgen, 89.0 RTL ist an.
2: Hi.
1: Es läuft ja gerade wieder DSDS. So. Und jetzt am Samstag ist sogar Finale in der Jury. Klar, Dieter Bohlen, Bushido und Easy Glück. Mhm. Ich habe das jetzt am Wochenende gezwungenermaßen mal geguckt. Und das ist wirklich, also, das ist ganz schön wild. Anscheinend, also ich kann es auch nicht besser, aber anscheinend muss man auch nicht singen können, um ein Superstar zu werden. Menowin ist ja auch wieder dabei. Er ist auch mit im Finale am Samstag. Und er sieht irgendwie aus, als hätte er versucht, ein Smokey Eye zu schminken. Aber es ist voll daneben gegangen. Und dann ist Easy Glück aus der Jury aufgetreten und hat Delfin gesungen.
3: Ich hab ein Delfin.
1: Kennt man, ne?
3: In meiner Bauchtasche.
1: Irgendwie.
2: Was?
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2: Was?
3: Delfin.
2: Was?
3: Aus meiner Bauchtasche. Seine. Die Hölle!
2: Hä?
3: Er ist ein Schluckspecht.
2: Was ist das?
1: Und anscheinend haben sich das mehrere gefragt, denn das Erste, was Dieter nach der Performance gesagt hat, war das hier.
4: Ich hab den Text nicht verstanden.
5: Nee, ich auch bis heute nicht.
6: Was? Sie ist ein Schluckspecht.
1: Ich hab den Text auch nicht verstanden. Ja. Aber ich glaube, bei Malle-Songs ist es so, da egal was du da singst, Hauptsache es funktioniert, oder?
2: Naja, Hauptsache Schluckspecht ist mit drin.
1: Schluckspecht,
2: irgendwie
1: ja.
2: So. Aber Leute, diese Woche Freitag, da wird es bei uns davon noch ganz viel mehr geben, von diesen Liedern, wo ihr euch denkt, what the fuck, was ist das bitte für ein Song? Es ist nämlich wieder 89.0 RTL, yeah! Freaky Friday. Das heißt, wir spielen alles. Und wenn ich sage alles, meine ich wirklich alles. Aha. Also ganz fett eintragen im Kalender. Und wenn es noch einen Song gibt, den ihr unbedingt mal braucht am Freaky Friday, der einfach gute Stimmung macht, der einfach Party macht, dann schickt uns per WhatsApp an den 0175 24 24 89.0 und dann drehen wir am Freitag ab 5 bis Mitternacht komplett durch mit euch beim 89.0 RTL
1: Freaky Friday! Woo!

0: geht's aus einem mega Wochenende. Es war ein langes Wochenende. Es war ein sonniges und warmes Wochenende. Und es war ja ultra viel los. Erst in Schalke, wieder in der Bundesliga. Für die, die es freut. Dein Timmy schwimmt. Halleluja.
1: Timmy schwimmt.
0: Wir haben es tatsächlich geschafft. Wow. Er ist wieder zurück in der Nordsee. Paul Janke ist zurück als Bachelor.
1: Auch verrückt.
0: So, ne?
1: Guck mal, der Schmal ist zurück.
0: Der
1: Paul ist zurück.
0: Paul
1: das ist auch toll.
0: Es gibt einen neuen Banksy in London.
1: Banksy ist zurück.
0: So, und Leute. Nach dem Wal ist vor den Thunfischen sind auch zurück.
1: Was?
0: Zwischen Schweden und Dänemark gab es ganz lange irgendwie keine so wirklich mehr Thunfische mehr. Aussterben und so. Und jetzt sind sie wieder zurück. Das spricht für eine Erholung der Fischwelt. So, ne? Und Sabrina Carpenter und Madonna haben ihren gemeinsamen Song Bring Your Love rausgebracht. Also es war wirklich ultra viel los.
1: Das ist wirklich, wirklich stark. Mhm. Was es noch so für Comebacks vielleicht gab, das hört ihr alles im 89.0 RTL News Update um 7:55. Und jetzt gibt es ein Comeback. Sie war, weiß ich nicht, vor
0: sie
1: drei Stunden
0: weg, jetzt oder?
1: Da Taylor Swift, The Fate of Ophelia. Comeback der guten Laune am Montagmorgen, würde ich sagen. 7:14 Uhr.

0: Maria aus Erfurt ist richtig froh, dass es heute regnet. Sie hat nämlich geschrieben, sie hat das ganze Wochenende, verlängerte Wochenende, war sie nicht da und hat vergessen, ihre Tomatenpflanze zu gießen. Und das kümmert, sagt schon mit sich jetzt der Regen rum.
1: So.
0: Richtig gut.
1: So, wie sagt man, die Erde hat's gebraucht.
0: So nämlich. 89.0 RTL ist an, morgen. 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
9: Es ist auch irgendwie so ein Hin und Her heute, oder? Ich bin die ganze Zeit dabei, Jacke aus, Jacke wieder anziehen, Jacke wieder ausziehen, Jacke wieder anziehen. Es ist... Es wird jetzt wieder schöner. Guck mal, ein bisschen blauer Himmel ist wieder am Start. 15 Grad aktuell, bleibt aber trotzdem heute nass. Sonne kommt trotzdem ab und zu mal raus und 26 Grad nachher maximal.
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11: Es ist kurz vor 7:30.
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13: Guten Morgen. Heute startet in Düsseldorf der Prozess um Todeslisten für Politiker im Internet. Ein 49-Jähriger ist angeklagt, weil er damit im Darknet zu Anschlägen auf Politiker aufgerufen haben soll. Er soll sogar Spenden als Kopfgeld gesammelt haben. In Wolfsburg ermittelt die Polizei rund um den Tod eines 16-jährigen E-Scooter-Fahrers. Die Leiche ist gestern Mittag in einem Gebüsch gefunden worden. Offenbar gab es vorher einen Unfall mit einem Auto. Die Hintergründe und der genaue Ablauf sind noch absolut unklar. Was für ein hinterhältiger Anschlag. In Thüringen haben Unbekannte am Wochenende nachts in einem Kletterwald die Schrauben an einem Sicherungsseil gelockert. Das ist dann gestern Morgen beim Sicherheitscheck aufgefallen. Ansonsten hätten Kletterer dort aus 4 Metern Höhe abstürzen können. Die KI ist besser als echte Ärzte. Das haben jetzt Harvard-Forscher herausgefunden. Die haben die KI gegen menschliche Ärzte in einer Notaufnahme getestet. Das Ergebnis, die KI hat in 67% der Fälle die richtige Diagnose gestellt. Die Ärzte nur in gut 55% der Fälle.
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14: Auf der A4 Richtung Frankfurt liegen Reifenteile zwischen Nora und Erfurt-Wieselbach auf der linken Spur. Und die A71 Richtung Suhl zwischen Sömmerda Ost und Sömmerda Süd. Da liegen Gegenstände auf der Straße nach einem Unfall. Und geblitzt wird aktuell auf der B214 an der Abfahrt Penningseel Richtung Sulingen. 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
9: Es gibt ja viele Dinge, die sind geil am Sommer, ne? Aber es gibt auch Sachen, wo man denkt, muss das sein? Hier, na, 2 Songs, bleibt dran. Guten Morgen.
14: Guten Morgen!
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9: Richtig gut.
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0: schön. Es gibt so Dinge, daran merkt man, es wird wieder Sommer, es wird wieder wärmer. Alle essen irgendwie Eis draußen. So, Kollegen kommen wieder in Flipflops an. Und mir ist noch was aufgefallen. Am Wochenende war ich viel draußen unterwegs und anscheinend gilt das hauptsächlich für den männlichen Teil der Bevölkerung. Wenn die irgendwie Fahrrad fahren oder irgendwo sitzen oder so, merken die nicht, dass ihr halber Arsch raushängt. Also, man kann auch nicht hingucken. Merkt man nicht, dass da irgendwie ein kühles Lüftchen weht oder so? Also,
1: du meinst das berühmte Handwerker-Dekolleté? Ja, ich weiß ehrlich gesagt auch nicht, was es damit auf sich hat.
0: Die wollte ich nicht sehen.
1: Ich weiß auch nicht, was du so richtig. Also, ein Gürtel ist jetzt wirklich nicht so schwer zu verwenden. Nee. Ich weiß nicht, vielleicht ist den warm und die wollen einfach mal Stoß lüften oder so.
0: Einfach mal durchsuchen oder wie?
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0: Junge, Junge, Junge, das zieht sich ja noch länger als Wahl-Timmy. Es sind immer noch schriftliche Abi-Prüfungen. Und heute Kunst, Sport, Musik und Geschichte. Und ich finde, im Gegensatz dazu klingt auf Arbeit gehen doch ganz gut, wa? Und was ihr da macht, finden wir jetzt raus.
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0: Katrin aus Eschenrode hier, Hallöchen.
2: Hi.
3: Guten Morgen.
0: So, Jakob, gib alles, um ihren Job zu erraten. Let's go. Ja. Ich glaub an dich. Schaffst du.
3: Trägst du eine Uniform?
2: Nein.
3: Hast du irgendeinen lustigen Hut auf?
2: Ab und zu.
0: Was?
3: Interessant. Okay. Ein Bauhelm?
2: Nein.
3: Arbeitest du mit Menschen zusammen?
2: Ja.
3: Verkaufst du was?
2: Ab und an.
3: Du machst es ganz schön schwierig. Arbeitest du die meiste Zeit im Büro?
2: Nein.
3: Also bist du viel draußen unterwegs?
2: Nein.
3: Also arbeitest du an der Maschine?
2: Auch.
3: Schwierig, schwierig, schwierig. Du arbeitest auch an der Maschine. Da kommen ab und zu mal Menschen zu dir, die kaufen ab und zu mal irgendwas. Du hast keine Uniform an, aber trägst manchmal lustige Hüte. Also ist wirklich...
0: Ich glaube, das wird nichts, Jakob. Ich glaube, das ist besser, wenn Katrin uns verrät, was sie beruflich macht. Ja. Was machst du?
2: Ich bin Servicekraft in einer Metzgerei und bin da zuständig für Verkauf, unter anderem für Produktion. Bei der Produktion eben den lustigen Hut vorne.
0: Ja, stimmt. Das ist so der Verkaufsschlager. Was geht am meisten raus?
2: Das Met.
0: Tradition.
2: Das gute alte Gehackte.
0: Ja, meine Oma hat es geliebt. Die hat sich immer im Krankenhaus dann beschwert, dass sie kein Met da hatten. Das fand sie immer ziemlich doof.
4: Das, was hier bei uns am besten geht, ist Bruno Mars mit I Just Might. Man könnte sagen, Bruno Mars ist unser Met hier auf 89.0 RTL. Guten Morgen.
0: Schmecken lassen.

0: Hallöchen, ihr Lieben. Es ist 7.52 Uhr, gleich geht's rein auf Arbeit und wir liefern natürlich die Motivation, die ihr braucht für den Montagmorgen. Na, könnt ihr gleich euch an Kamerad halten, wenn der Chef kommt und sagt, ja, ich habe neue Aufgaben, könnt ihr sagen, hack yourself.
1: Was das wohl meint.
0: Umarm dich selbst.
1: Umarm dich selbst, genau, das ist das Motto.
0: Dieses Lied ist eine Umarmung für euch. Außerdem haben wir Nico Santos All Time High und New Religion von Bebe Rexha und Faithless, die besten Hits von heute. Die gibt's nur hier auf 89.0 RTL.
1: Hallo.
0: Moin.
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1: Na siehste, viel zu viel Drama heute Morgen, um nichts gemacht. Es wird wieder schöner, es wird wieder ein bisschen blauer da oben am Himmel. Wolken bleiben trotzdem, Regen ab und zu am Start. Sonne kommt aber auch raus und 23 Grad gibt's nachher für euch.
0: Da oben am Himmel, da kommt das Blau wieder raus. Super.
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0: Exakt 5 vor 8.
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9: Guten Morgen. Die Amerikaner wollen ab heute Ölschiffe aus der Straße von Hormuz rausholen. US-Präsident Trump hat nämlich angekündigt, dass das US-Militär die festsitzenden Tanker und Frachter sicher rauseskortieren wird. Der Iran warnt aber schon, das wäre ein Verstoß gegen die Waffenruhe. Buckelwal Timmy ist in der Nordsee in Freiheit, aber keiner weiß, wo er jetzt genau ist. Der Peilsender liefert nämlich keine Ortungsdaten, nur die Vitalzeichen zeigen, er lebt noch. Experten von Greenpeace geben ihm aber trotzdem kaum Überlebenschancen. Am Hamburger Flughafen läuft der Betrieb wieder, nachdem der Airport gestern länger gesperrt war. Grund war ein Kleinflugzeug, das bei der Landung ein Rad auf der Landebahn verloren hatte. In der Fußball-Bundesliga setzt Dortmund seine Talfahrt fort. Der BVB hat in Mönchengladbach mit 0:1 verloren und damit die dritte Niederlage im vierten Spiel kassiert. Im anderen Spiel hat Wolfsburg in Freiburg 1:1 gespielt und damit jetzt die direkten Abstiegsplätze verlassen.
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0: Auf der A4 Richtung Frankfurt liegen Reifenteile zwischen Nora und Erfurt-Wieselbach. Außerdem gab es einen Unfall auf der A14 Richtung Magdeburg zwischen Wandsleben und Magdeburg-Stadtfeld. Da ist die linke Spur blockiert. Und auf der A71 Richtung Suhl liegen Gegenstände zwischen Sömmerda-Ost und Sömmerda-Süd. Und geblitzt wird aktuell auf der B214 an der Abfahrt Pennigsee Richtung Sulingen mit 89.0 RTL. 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
0: Einen wunderschönen Montagmorgen. Hallo. Gleich zocken wir mit euch wieder eine Runde Big Nix Wortspielspiel und vorher gibt's ganz viel geile Mucke. Lola Young und Nico Santos. All Time High.
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0: 5 Uhr hier am Montagmorgen. Bibi Rexha und Faithless mit New Religion. Hallöchen.
1: Hi.
0: So, die News vom Wochenende. Alle Fußballfans haben sich wahrscheinlich gefreut. Schalke 04 ist wieder zurück in der Bundesliga. Huhu.
1: Huhu. Begeisterung ist groß.
0: Aber zu diesem Aufstieg gibt's einen Song, also quasi eine Hymne. Ihr kennt ja bestimmt Babybel von Breitner. Hier, klingt so. Ja, ne? Der lief auch dann die ganze Zeit beim Spiel und so. Und das soll jetzt die Hymne sein für den Aufstieg und wurde ganz leicht umgetextet dazu. Schalke Welt.
1: Schalke Welt.
0: Schalke Welt.
1: Na super.
0: Aber eigentlich eine ganz coole Idee, oder?
1: Schon irgendwie. Und ganz ehrlich, so wild. Der wird's hier am Freitag auf 89.0 RTL auch klingen. Denn es ist wieder Zeit für den 89.0 RTL Freaky Friday. 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
0: 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Also.
1: 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Auf unserer Playlist ist alles möglich. Hauptsache, es ist geil und macht Bock. Malle-Hits, Schlager, Techno. Es gibt wirklich alles bei uns.
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0: Mhm.
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0: Ab geht's in die neue Woche. Mal wieder eine 5-Tage-Woche. Halleluja. Oh ja, ganz ungewohnt. Was war das nochmal? 89.0 RTL ist an. Mittwoch geht's dann auch los mit der neuen Staffel Joko und Klaas gegen ProSieben. Aber diesmal mit einer Neuerung. Es sind nicht nur Joko und Klaas gegen ProSieben, sondern Joko, Klaas und Steven gegen ProSieben. Mhm. Der eigentlich immer moderiert. Moderieren wird dann sie hier. Geil, oder? Nina Schumer. Ich glaube, das wird gut. Der hat ja auch bei Wer steht mir die Show einmal moderiert. Das war ja legendär.
1: Absolut.
0: Das wird fett.
1: Und Nina, falls du irgendwie noch eine Idee brauchst für ein geiles Game, wir hätten da einen super geilen Vorschlag. Und zwar kannst du einfach Big Nicks Wortspielspiel adaptieren. 10 Wörter in 10 Sekunden. Zocken wir jetzt in Gotha.
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3: Ja.
4: Paula, grüß dich.
3: Hallo.
4: Hallo. Der Buchstabe ist T wie Trinkgeldverweigerer. 10 Wörter in 10 Sekunden. Zeit läuft.
3: Tee, Tasse, Thema,

0: Das war ein bisschen zu langsam, glaube ich. Es waren 7 Wörter.
1: Ja, schade.
2: War ganz knapp dran vorbei. Oh, Manu. Aber ihr schafft das. 10 Wörter in 10 Sekunden mit ein bisschen Übung. Ich meine, ihr könnt ja auch irgendwie eine Liste dabei haben.
3: Muss ja keiner wissen.
2: Wir können
3: und dann holt ihr euch eine JBL Soundbox im 89.0 RTL Design, damit Kamerad noch geiler klingt.

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9: Wetter scheint heute auch etwas durcheinander zu sein. Nach dem langen Wochenende muss ich auch mal wieder ein bisschen wieder klarkommen. So, ne? Alles am Start, Sonne ab und zu, Wolken kann auch ab und zu nass werden und 23 Grad nachher maximal.
10: Es ist 8:05.
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11: Guten Morgen. Der Tankrabatt ist da, aber bei den Autofahrern kommt er nur zum Teil an. Der ADAC sagt, die Tankstellen geben die knapp 17 Cent Steuersenkung nur zum Teil weiter. Jetzt macht das Kartellamt auch ordentlich Druck und fordert die Konzerne auf, endlich die Preise zu senken. GameStop will eBay kaufen für knapp 50 Milliarden Euro. Der GameStop-Chef sagte, ich will damit einen echten Konkurrenten für Amazon aufbauen. Das Problem dabei, bis jetzt hat er noch nicht mal die Hälfte des nötigen Geldes zusammen. Ein deutscher Urlauber hat am Wochenende vor dem Bierkönig auf Mallorca randaliert und andere Leute mit Glasscherben verletzt. 6 Polizisten waren nötig, um ihn zu überwältigen. Offenbar stand er unter Drogen. In Südkorea droht jetzt einem 40-Jährigen Gefängnis wegen eines KI-Bildes. Das Bild zeigt einen Wolf, der durch die Straßen einer Großstadt läuft. Das Problem dabei, aus dem örtlichen Zoo war tatsächlich ein Wolf ausgebrochen. Die Behörden sagen jetzt, das gefakte Foto hat die Suche um Tage verzögert.
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10: Es staut sich gerade auf der A2 Richtung Dortmund zwischen Irxleben und Bornstedt. Da braucht ihr 20 Minuten länger. Und auf der A14 Richtung Magdeburg ist eine ungesicherte Unfallstelle zwischen Wandsleben und Magdeburg-Stadtfeld auf der linken Spur. Da ist die Spur auch komplett blockiert. Und der aktuellste Blitzer steht auf der B214 an der Abfahrt Pennigsel Richtung Sulingen mit 89.0 RTL. 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
9: Ihr werdet nie wieder Probleme haben einzuschlafen mit diesen Tipps gleich nach 2 Songs. Guten Morgen.
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9: Zu geil.
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12: Mega nice.

0: Guten Morgen, hier ist 89.0 RTL. Nicht einschlafen bei dem Sound hier. Tim aus Göttingen hat nämlich geschrieben, er kann bei diesem Sound richtig gut einschlafen.
1: Das kann ich mir nicht vorstellen.
0: Das ist richtig, richtig gut.
1: Auf gar keinen Fall.
0: Leute, es ist ja jetzt Sommer, es wird jetzt morgens auch abends später dunkel und sowas. Und für alle, die wie wir früh aufstehen müssen, ist es wirklich eine Qual, manchmal einzuschlafen abends. Deswegen suchen wir heute die besten Tipps, wie man gut einschlafen kann. Und dieses Tierquietschen, da bin ich wirklich überhaupt nicht dabei.
1: Nee, ich kenne das, wenn ich struggle mit Einschlafen, dann hole ich so die Regen- und Gewittergeräusche raus.
0: Das hilft bei dir?
1: Naja, das ist so mein Versuch, aber nicht immer. Aber das ist so, dann wird's ernst. Oder der Boss-Move ist es ja, sich im Bett umdrehen. Also quasi Kopf ans Fußende. Das hilft tatsächlich manchmal schon. Oder Decke komplett weg, hilft auch manchmal. Oder wenn es gar nicht mehr geht, auf die Couch.
0: Das ist nämlich mein Ding. Ja? Wenn ich im Bett nicht einschlafen kann, mich hin und her wälze und sowas, dann gehe ich einfach auf die Couch, mache da was an und dann tue ich so, als würde ich nicht einschlafen dürfen und dann bin ich in 5 Sekunden weg.
1: Wenn es auf der Couch nicht geht, wo legst du dich dann hin?
0: Nee, Couch geht immer.
1: Ach so.
0: Couch geht immer, Leute. Und wenn ihr noch einen Tipp habt, dann schickt ihn gerne rüber.
1: Aus Klo.
0: 0175 24 24 89 0.
1: Küchentresen.
0: Und jetzt wollen wir aber wach werden. Und zwar mit Holly Hammerstone. Two Loves Somebody.

0: gibt News mal wieder von den Kaulitz-Brüdern. Ne, Staffel 3, Kaulitz und Kaulitz, soll jetzt wohl Ende Juli, Anfang August kommen. Das ist schon mal die erste News.
1: Stark.
0: Und dann gibt's News von Bill Kaulitz. Der hat ja seit Wochen schon angekündigt, er bringt was Neues raus, und zwar The Bill Pill. Gibt's auf Insta auch einen eigenen Account für. Die Bill Pille. Keine Ahnung, er hat nicht verraten, was es ist. Und jetzt seit ein paar Tagen fängt er an, auf diesem Account was zu posten. Da sind so kleine Snippets aus dem Labor und so. Da sind auch kleine Pillen zu sehen.
1: Oh, krass.
0: Wie er so die Proben quasi sich wegsneakt und klaut und so. Es ist richtig auf geheimnisvoll gemacht.
1: The Bill Pill.
0: The Bill Pill.
2: Jetzt ist die Frage, was könnte es natürlich sein? Vielleicht ist es irgendwas, was die Haare besser macht, so Nahrungsergänzungsmittel, damit
0: haben
2: die Haare
0: gesagt,
2: weniger brüchig sind.
0: Und viele haben wirklich gesagt, ist es vielleicht einfach die Pille, die blaue Pille? Who knows?
2: Zum Aufputschen der Männlichkeit.
0: Keine Ahnung.
2: Oder vielleicht ist es auch endlich eine Pille, die fürs bessere Singen sorgt.
0: Bessere Singen?
2: Ja, da würde ich dir direkt eine Packung kaufen, Alina.
0: Ja.
2: 89.0 RTL habt ihr an. Keine Sorge, Alina wird es nicht singen. Wir überlassen das noch den Profis. Yes, alle Farben hier mit Baby Goodbye. Baby.

0: So, die ersten Züge auf Arbeit sind getan. Jetzt wird es erstmal Zeit, kurz durchzuatmen. Und dafür haben wir gleich den passenden Sound. Auch wenn es jetzt vom Text nicht so klingt. Sophie and the Giants mit Loser ist ein sehr motivierender Song.
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0: Erstmal die Knochen wieder gerade biegen. 89.0 RTL ist bei euch. Wir sorgen dafür, dass ihr genug Musik habt, um die Knochen wieder gerade zu biegen. Außerdem haben wir Diamonds für euch. Von You Not Us und Turn the Lights Off von Justa. Das sind die besten jetzt von heute. Nur hier auf 89.0 RTL.
1: Hello, guten Morgen.
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1: Boah, ich sitze hier die ganze Zeit, Jacke aus, Jacke an, Jacke aus, Jacke an. Das ist so ein Hin- und Her-Wetter gerade.
0: Das ist gut für die Muskeln, das trainiert ein bisschen.
1: Mach ich quasi ein Workout gerade.
0: Der exakte Moment.
1: Ja, 14 Grad aktuell, geh später rauf auf 23. Sonne, Wolken, Regen, alles heute mit dabei.
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0: Es ist 5 vor 9.
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0: Und das gibt's von Dirk.
12: Guten Morgen. Heute startet in Düsseldorf der Prozess um Todeslisten für Politiker im Internet. Ein 49-Jähriger ist angeklagt, weil er damit im Darknet zu Anschlägen auf Politiker aufgerufen haben soll. Er soll sogar Spenden als Kopfgeld gesammelt haben. In Wolfsburg ermittelt die Polizei rund um den Tod eines 16-jährigen E-Scooter-Fahrers. Die Leiche ist gestern Mittag in einem Gebüsch gefunden worden. Offenbar gab es vorher einen Unfall mit einem Auto. Die Hintergründe und der genaue Ablauf sind noch absolut unklar. Was für ein hinterhältiger Anschlag. In Thüringen haben Unbekannte am Wochenende nachts in einem Kletterwald die Schrauben an einem Sicherungsseil gelockert. Das ist dann gestern Morgen beim Sicherheitscheck aufgefallen. Ansonsten hätten Kletterer dort aus 4 Metern Höhe abstürzen können. Die KI ist besser als echte Ärzte. Das haben jetzt Harvard-Forscher herausgefunden. Die haben die KI gegen menschliche Ärzte in einer Notaufnahme getestet. Das Ergebnis, die KI hat in 67% der Fälle die richtige Diagnose gestellt. Die Ärzte nur in gut 55% der Fälle.
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0: Auf der A2 Richtung Dortmund, da staut es sich gerade auf 4 Kilometern zwischen Irxleben und Bornstedt. Da braucht ihr 30 Minuten länger. Und der aktuellste Blitzer auf der B444 am Ortseingang Edemissen Richtung Peine. 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
1: Ey Leute, das wird eine Top-Woche, ja, trotz Regen und irgendwie 5 Tage arbeiten. Das wird richtig gut. Und den Grund verraten wir euch nach 3 Songs. Bleibt dran.
0: Hi.
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0: Na, die 89.0 RTL Morning Show ab der An.
1: Hallo.
0: Hallöchen. Hoffentlich kommt ihr gut rein in die neue Woche, 5-Tage-Woche. Und ich muss direkt mal anfangen mit Mimimi. Also, naja, nicht eher eigene Dummheit. Ich bin gestern, ich habe Musik gehabt, durch die Wohnung getanzt, ne, ja. Und habe vergessen, dass da auch noch irgendwie ein paar Möbel stehen. Und bin hardcore gegen die Bettkante gerammelt mit dem Bein.
2: Oh.
0: Es ist doll dick und blau und aua und tut weh. Und jetzt kann ich kaum noch laufen.
2: Wirklich, du tust jetzt hier so,
0: ja,
2: du hast ein kleiner blauer Fleck an deinem Bein.
0: Es tut richtig weh.
2: Ja, okay.
0: Schlimmer, als es aussieht.
2: Es
0: Mann.
2: Kann natürlich auch euch,
0: Und du kannst nicht mal richtig reden
2: ich
0: hier.
2: Ich bin schon so aufgeregt. Es kann euch nämlich genauso gehen. Am Freitag ist nämlich wieder Freaky Friday hier auf 89.0 RTL. 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Und da könnt ihr ja schon mal als Vorsichtsmaßnahme an alle Ecken und Kanten so Schaumstoff ranmachen, damit ihr, falls ihr rankommt, nicht wie Alena einen winzig kleinen blauen Fleck bekommt.
0: Der ist voll groß.
2: So nämlich. 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

0: überlegt. Es gibt doch eine Pampelmuse. Das ist dieses Obst.
1: Wir haben fast auf die Geschichte. Nee, du musst das schon von vorne anfangen. Ein Kollege kam rein mit einem geilen Parfüm. Es riecht richtig gut und so frisch und so, ne? Und Jakob meinte, es riecht wie, als würdest du eine Pampelmuse schälen.
0: Ja.
1: Und jetzt überlege ich, was ist eigentlich eine Pampelmuse? Weil ich dachte, Pampelmuse ist eine Pomelo. Pomelo?
0: Ich dachte, eine Pampelmuse ist eine Blutorange. Ist das nicht das, was so faserig ist, wo so diese kleinen...
1: Keine, sag mal dreimal hintereinander ganz schnell Pampelmuse.
0: Pampelmuse, Pampelmuse, Pampelmuse. Pomelo, Pomelo, Pomelo. Wirklich komisch, das Obst, Leute. Also, ihr esst so viel Obst, weil es ist ja Sommer und so. Ihr müsst auch Vitamine essen. Und hoffentlich genießt ihr den Sommer genauso wie alle anderen auch.
1: Ja, Leute.
0: Dann lasst auf jetzt für euch und tschüss da.
1: Es ist auch Montag für uns.

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14: Verkehrsupdate. Es staut sich gerade auf der A2 Richtung Dortmund zwischen Irxleben und Bornstedt. 4 Kilometer sehr lang, hier braucht ihr 30 Minuten länger. Und der aktuellste Blitzer steht auf der B6 in Hannover Richtung Laatzen, kurz vor der Abfahrt Messe Süd. 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
15: Habt ihr eine gute Fahrt, kommt gut an und startet gut rein in Montag. Wir sind für euch da. Hello.
14: Guten Morgen.
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0: Eieiei, das zieht sich mittlerweile länger als Wahl Timmy. Es sind immer noch schriftliche Abiturprüfungen.
1: Na toll.
0: Heute Kunst, Sport, Musik und Geschichte. Und ich finde, im Gegensatz dazu klingt zur Arbeit gehen doch richtig gut, wa? Und was ihr da macht, finden wir jetzt raus.
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0: Katrin aus Eschenrode hier, Hallöchen.
3: Hi.
1: Guten Morgen.
0: So, Jakob, gib alles, um ihren Job zu erraten. Let's go. Ja. Ich glaub an dich. Schaffst du.
1: Trägst du eine Uniform?
3: Nein.
1: Hast du irgendeinen lustigen Hut auf?
3: Ab und zu.
0: Was?
1: Interessant. Okay. Ein Bauhelm?
3: Nein.
1: Arbeitest du mit Menschen zusammen?
3: Ja.
1: Verkaufst du was?
3: Ab und an.
1: Du machst es ganz schön schwierig. Arbeitest du die meiste Zeit im Büro?
3: Nein.
1: Also bist du viel draußen unterwegs?
3: Nein.
1: Also arbeitest du an der Maschine?
3: Auch.
1: Schwierig, schwierig, schwierig. Du arbeitest auch an der Maschine. Da kommen ab und zu mal Menschen zu dir, die kaufen ab und zu mal irgendwas. Du hast keine Uniform an, aber trägst manchmal lustige Hüte. Also ist wirklich...
0: Ich glaube, das wird nichts, Jakob. Ich glaube, das ist besser, wenn Katrin uns verrät, was sie beruflich macht. Ja. Was machst du?
3: Ich bin Servicekraft in einer Metzgerei und bin da zuständig für Verkauf, unter anderem für Produktion. Bei der Produktion eben den lustigen Hut vorne.
0: Ja, stimmt. Das ist so der Verkaufsschlager. Was geht am meisten raus?
3: Das Met.
0: Tradition.
3: Das gute alte Gehackte.
0: Ja, meine Oma hat es geliebt. Die hat sich immer im Krankenhaus dann beschwert, dass sie kein Met da hatten. Das war ziemlich doof. Ja, war wichtig.
1: Und weißt du, das Erste, was der Arzt sagt, wenn du krank bist, ist mehr Met.
0: Ey, meine Oma wurde gut alt, also schmecken lassen.
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0: Leute, es ist einfach Montagmorgen, der Himmel ist so ein bisschen grauer, es fehlt ein bisschen Sexappeal. Aber dafür habt ihr uns hier auf 89.0 RTL. Hey, Mr. DJ!
1: Dieser Typ ist wirklich der Inbegriff von Sexappeal. Bruno Mars gibt's gleich mit Idris Might, ist er auf Tour unterwegs.
2: Alter, wie der Typ sich bewegen kann. Das ist der absolute Wahnsinn.
0: Und singen kann er auch noch.
1: Weißt du, nicht größer als ein Gartenzwerg, aber die Moves.
0: Jo, okay. Bruno Mars, absolut geile Powernummer, gibt's gleich für euch. Zusammen mit Huntrix, Gorgon und Fever Dream von Alex Warren, die besten Hits von heute. Die hat gleich Feline für euch.
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8: Ey, jetzt schon mega angenehm draußen. 16 Grad haben wir, es wird auch noch mehr. Kann aber hier und da auch noch mal ein bisschen regnen.
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8: Gleich 5 vor 10.
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8: Mit Elisa.
11: Hi, guten Morgen. Der Tankrabatt kommt noch nicht vollständig an der Zapfsäule an. Der ADAC sagt, die Tankstellen geben die knapp 17 Cent Steuersenkung nur zum Teil weiter. Das Kartellamt macht jetzt Druck und fordert die Konzerne auf, die Preise weiter zu senken. Krasser Vorfall im Jerichower Land in Sachsen-Anhalt. Da ist eine Frau von einer Selbstschussanlage schwer verletzt worden. Diese Anlage stand auf einem Privatgrundstück und da ist dann auch das SEK angerückt. Die Ermittlungen laufen noch. Jede dritte Klinikgeburt in Deutschland läuft inzwischen per Kaiserschnitt. Das ist Rekord seit der Wiedervereinigung, sagt das Statistische Bundesamt. Also zum Vergleich, 91 war es noch jede siebte Geburt. Am höchsten ist die Kaiserschnittrate in Hamburg, am niedrigsten in Sachsen. Die Frauenbundesliga will in den nächsten 8 Jahren bis zu 800 Millionen Euro investieren. Sie will eigenständig werden, weil sie Zoff mit dem DFB hat. Der wollte nur 100 Millionen reinbuttern. Die Zeit drängt auch. Der DFB hat die TV-Rechte Verkauf gestoppt für die Frauenbundesliga. Der soll jetzt erst im Herbst laufen. So.
8: Sehr gut.
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8: Wir haben Stau auf der A2 Richtung Dortmund. Zwischen Ilxleben und Allerengersleben, da braucht ihr 15 Minuten länger. Und der aktuellste Blitzer, der ist auf der B444, Ortseingang Edemissen Richtung Peine. 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
8: Hallo, hallo. Schön, dass ihr dabei seid, Leute. Rein in den Montagvormittag. Neue Woche, neues Glück. Neuer Monat, neues Glück. Wir machen uns hier eine geile Zeit zusammen mit geiler Mucke. Bruno Mars hier und I Just Might.
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Tief durchatmen und Daumen drücken. 89.0 RTL hier. Ja, viel Glück an alle Schüler in der Community. Es geht weiter mit den Abi-Prüfungen. Jetzt ist Musik, Französisch, Kunstgeschichte oder Sport dran. Und bei Sport, da denke ich mir immer so, das ist doch ein Scheißfach, oder? Was willst du denn da bewerten? Also die einen sind halt einfach schneller als die anderen und deswegen eine schlechtere Note zu bekommen, das ist doch auch voll arschig, oder? Naja, so oder so, viel Glück an jeden, der vor einer Prüfung steht. Wir schaffen das.

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Alter, was war das denn für ein geiles Wochenende? 89.0 RTL hier. Ja, super warm. Ich hoffe, ihr seid gut in den 1. Mai gestartet, habt das Wochenende ordentlich genossen. Wart vielleicht auch schon baden bei dem Wetter? Ja, angebadet wurde in Halle im Heidebad, das hat offen, Jena Südbad oder Wolfsburg Freibad Fallersleben. Richtig geile Sache, ja. Ich freue mich auch schon die ganze Zeit einfach nur irgendwo zu planschen. Macht einen schönen Montag mit den besten Hits von heute. Hier ist Harry Styles und American Girl.

Weil Timmy hat es endlich geschafft, back in seinen Gewässern. Ja, und jetzt frage ich mich, was ich eigentlich die ganze Zeit auf Arbeit machen soll, wenn es den Wahl-Livestream nicht mehr gibt, oder? Ihr macht euch einen schönen Montag mit 89.0 RTL. Die besten Hits von heute für euch. Laut machen wir euch im Job. Hier ist Cat's Eye und Gabriella.

0: Wir machen uns nice. Da ist eine. Was? Ja, sorry, für mich ist auch Montag. Ich wollte eigentlich sagen, wir machen uns einen niceen Montag mit den besten Hits von heute auf 89.0 RTL. Sonny Federa habe ich für euch, Think About Us. Außerdem ein nicer Throwback. Jessie J mit B.O.B., Price Tag und Kygo und Khalid, Save My Love. Schön, dass ihr dabei seid.
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2: Also jetzt schon echt angenehm draußen. Bis zu 25 Grad sind drin. Die Sonne kommt durch. Hier und da kann es aber wirklich auch noch mal regnen.
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2: 5:11.
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14: Hi. Die Spritpreise lagen gestern im Schnitt 11 Cent niedriger als am letzten Tag vorm Tankrabatt. Das hat der ADAC ausgerechnet und kritisiert. Die Mineralölkonzerne geben den Steuerrabatt von fast 17 Cent nicht komplett an Autofahrer weiter. Heute ist in Düsseldorf der Prozess um Todeslisten für Politiker im Internet gestartet. Ein 49-Jähriger ist angeklagt, weil er damit im Darknet zu Anschlägen auf Politiker aufgerufen haben soll. Er soll sogar Spenden als Kopfgeld gesammelt haben. Auf einem Kreuzfahrtschiff im Atlantik sind 3 Menschen an einer Hantavirus-Infektion gestorben. 6 weitere Passagiere sind krank geworden. Hantaviren werden vor allem durch Nagetiere übertragen, also Ratten und Mäuse, die sich wohl in den Laderäumen befinden. Gummibärchen gehen anscheinend immer. Haribo hat voriges Jahr deutlich mehr Süßigkeiten verkauft, fast 5% mehr als im Jahr davor. In Deutschland ist Haribo mit großem Abstand Marktführer vor Stork, Katjes und Trolli.
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2: Vorsicht, Unfall auf der A2 Richtung Dortmund zwischen Bornstedt und Alsleben auf der rechten Spur. Da braucht ihr 10 Minuten länger. Dann haben wir Spanngurte auf der A14 Richtung Magdeburg zwischen dem Rastplatz Kabelsketal und Halle Ost. Und ein kaputtes Fahrzeug auf der A38 Richtung Göttingen zwischen der Raststätte Rhonetal und Altstädt. Der aktuellste Blitzer, der ist auf der B6 in Hannover Richtung Laatzen kurz vor der Abfahrt Messe Süd. 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
2: Was geht ab, Leute? Schön, dass ihr dabei seid. Rein in den Montagvormittag. Bei euch im Job, im Auto oder vielleicht sogar noch daheim. Jetzt mit einer absolut geilen Partynummer. Sonny Federa und Think About Us.
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0: Zusammen geht's rein in die erste richtige Maiwoche. Und so eine normale Woche wird das aber nicht.
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0: Jawohl, wir haben den Freaky Friday für euch. Wirklich bester Start in den neuen Monat. Diesen Freitag, da gehen wir absolut dumm miteinander. Von 5 Uhr früh bis Mitternacht gibt's alles, was ihr euch vorstellen könnt.

0: Sorry, absolute Legende, wirklich, ich feier das. Oder auch
1: Disco, Disco, Partisan. Auf der Liste steht mein Name, muss nicht zahlen.
0: Einfach mal ein bisschen Deutschrap, Ski-Agu pumpen. Ja, Mann, darauf haben wir Bock. Das und noch viel mehr diesen Freitag. 5 Uhr früh bis Mitternacht machen wir uns zusammen eine geile Zeit hier beim Freaky Friday. Bis es soweit ist, habe ich natürlich weiterhin die besten Hits von heute für euch. Hier ist Kaigo und Khalid mit Save My Love.

Ja, wundert euch nicht, wenn irgendein Kollege Star Wars Merch anhat oder seine Star Wars Actionfiguren mitbringt. Heute, 4. Mai, ist auch May the 4th, offizieller Star Wars Tag. Ja, ihr checkt schon wegen May the 4th be with you, May the 4th, 4. Mai. Ja, ihr wisst schon, was ich meine. Macht euch einen schönen Montag mit 89.0 RTL.

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Jetzt E-Mail zu Ende schreiben, abschicken mit 89.0 RTL und den besten Hits von heute. Jetzt mit einer der krassesten, bekanntesten K-Pop-Groups überhaupt, BTS. Ich bin ja wirklich schon auch seit ewig Fan von denen. Die gibt es ja auch schon über 10 Jahre. Und ich finde es so geil, dass wir die hier zusammen hören, dass wir zusammen auf die abgehen. Übrigens auch auf Tour. Im Sommer sind die in München. Also laut machen jetzt bei BTS Swim die besten Hits von heute. Swim.

0: Rein in den Montagmittag mit einem der viralsten Songs, die es gerade gibt. Tame Impala und Jenny Dracula. Ey, wirklich, dieser Song, ich höre den überall. Auf TikTok, auf Insta. Bilder, Videos, ist völlig egal, aber es ist auch so ein geiles Teil. Richtiger groovy Vibe. Außerdem für euch Oliver Heldens, Lady Hear Me Tonight und Alex Warren, Ordinary. Die besten Hits von heute.
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0: Jetzt kommt schon viel Sonne raus, bis zu 25 Grad heute.
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0: Kurz vor 12.
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9: Hi. Der April war der teuerste Tankmonat der Geschichte, hat der ADAC jetzt ausgerechnet. Der Liter E10 hat zum Beispiel im Schnitt 2,11 Euro gekostet. Das sind nochmal 4 Cent mehr als nach Beginn des Ukraine-Kriegs im März 2022. Jeder achte Jugendliche in Deutschland hat ein problematisches Trinkverhalten. Das zeigt eine Studie der Stiftung Gesundheitswesen. Problematisch heißt zum Beispiel, sie trinken Alkohol, um sich zu entspannen oder trinken bis zum Filmriss. Der Zoll hat auf der A2 bei Peine 14 Dackelwelpen und 2 trächtige Hündinnen aus einem Auto befreit. Die Welpen waren erst 6 Wochen alt, hatten kein Wasser und waren teilweise in einer Transportbox für Tauben zusammengepfercht. Happy Star Wars Day. Heute ist der 4. Mai und für viele Star Wars-Fans heißt es deswegen May the 4th be with you. Ende des Monats startet dann auch der Film Mandalorian and Grogu.
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0: Vorsicht auf der A2 Richtung Berlin. Zwischen Lehrte Ost und Hämelewald, da Gefahr durch einen defekten LKW in der Baustelle. Und kaputtes Fahrzeug auf der A38 Richtung Göttingen, zwischen der Raststätte Rhonenthal und Altstädt. Der aktuellste Blitzer, der ist auf der B3 Richtung Hannover, kurz hinter Elershausen. 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
0: Was geht ab, Leute? Schön, dass ihr dabei seid. Rein in den Montagmittag. Wir freuen uns auf eine gute, ordentlich geile Pause. Mit natürlich auch nicer Mucke. Oliver Heldens habe ich hier für euch. Lady, hear me tonight.
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Rein in den ersten Montag im Mai. Ihr hört 89.0 RTL. Und es ging ja auch einiges im Sport. Die Eisbären Berlin sind deutscher Eishockeymeister. Sauber gemacht. Oder Schalke ist endlich aufgestiegen. Nach 3 Jahren wieder in der ersten Bundesliga. Ja, und wir ballern jetzt durch den Job, bis es endlich in die Mittagspause geht. Macht euch eine gute Zeit. 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

RTL hier mit voll der süßen Sache aus Japan. Da gibt es jetzt eine Wäscherei extra für Kuscheltiere. Ja, die kümmern sich da richtig drum, machen die sauber, kämmen die, alles mit größter Vorsicht, weil die halt meinen, ey, das sind alles Sachen mit besonderen Erinnerungen, die Kunden halt auch als Teil der Familie betrachten. Und ich check das auch. Also so ein Stofftier, was du seit Kindheit an hast, was von der Oma ist oder so, das hängt einem schon nah am Herzen. Ich habe mal geschaut, in Deutschland, da gibt es auch sowas, so Wäschereien extra für Kuscheltiere. Zahlst du aber dann für einen großen Teddy bis zu 1 Meter irgendwie 100 Euro. Ja, da könnte man sich auch schon fast einen nächsten neuen kaufen, oder? Macht euch einen nice Montagmittag. Lasst es euch schmecken in der Mittagspause. Mit Holly Humberstone, To Love Somebody.

0: Schönen Montag euch. 89.0 RTL am Start. Ja, jetzt aber rein in die Mittagspause nach dem langen Wochenende. Und, was geht da so? Annemarie aus Rögetz.
1: Also wir sitzen immer mit unseren Kollegen zusammen und das Wetter ist heute schön. Da werden wir draußen unsere Mittagspause verbringen.
0: Mhm. Und was gibt's zu futtern?
1: Reste. Reste von gestern.
0: Geil, also lasst euch schmecken, macht euch einen geilen Montag. Schön Sonne ins Gesicht strecken? Nee, andersrum. Gesicht in die Sonne strecken, soweit es geht mit den besten Hits von heute. Sophie and the Giants hier mit Loser. 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

0: Mit Power machen wir weiter. Bebe Rexha und Faithless, New Religion auf 89.0 RTL. Der Song pusht euch bis in die Mittagspause. Außerdem Haven, I Run und You Not Us mit Dennis Lloyd, Diamonds. Die besten Hits von heute.
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0: Bei euch scheint die Sonne durch. Bis zu 25 Grad sind heute drin. Hier und da kann es dann auch mal regnen. Die nächsten Tage genauso.
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0: 5:01.
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2: Hi. Tanken war noch nie so teuer wie im April. Der Liter E10 hat im Schnitt 2,11 Euro gekostet, hat der ADAC ausgerechnet. Der kritisiert auch, der neue Steuerrabatt von fast 17 Cent kommt nicht komplett an der Zapfsäule an. In Deutschland und Tschechien kämpfen die Feuerwehren gegen mehrere Waldbrände und hoffen jetzt auf Regen. In Brandenburg bei Jüterbog brennt seit Freitag. Problem ist da, das Gebiet ist mit Munition belastet, deshalb können die Einsatzkräfte kaum löschen. Und in Tschechien in der Böhmischen Schweiz sind über 400 Feuerwehrleute und 8 Helikopter im Einsatz. Tschüss X. Die Bundestagsfraktionen von Grünen, SPD und Linken wollen ihre Accounts auf der Plattform X nicht mehr bespielen. Von den Grünen heißt es, die Plattform sei zu einem Einfallstor für Desinformation und aggressive Debatten geworden. Und Gummibärchen, die gehen anscheinend immer. Haribo hat letztes Jahr deutlich mehr Süßigkeiten verkauft. Fast 5% mehr als im Jahr davor. In Deutschland ist Haribo mit großem Abstand Marktführer vor Stork, Katjes und Trolli.
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0: Vorsicht auf der A2 Richtung Dortmund. Zwischen dem Rastplatz Lorkberg Nord und Allerengersleben, da liegen Gegenstände auf der rechten und mittleren Spur. Und Vorsicht auf der A2 Richtung Dortmund, da zwischen Hannover-Lahe und Hannover-Bodfeld, da gab es einen Unfall. Der aktuellste Blitzer, der ist auf der B3 Richtung Hannover, kurz hinter Elershausen. 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
0: Hallo, hallo. Schön, dass ihr dabei seid. Montagmittag. Jetzt aber rein in eure Pause. Holt euch was Gutes. Lasst es euch schmecken mit einer absoluten Powernummer. Hier ist Haven und I Run.
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0: Erster Montag im Mai. Wir machen uns eine geile Mittagspause auf 89.0 RTL mit Bibi Rexha und Faithless New Religion. Den Song, den feiert auch Patricia aus Salzgitter.
1: Ich habe den Song jetzt schon ein paar Mal bei euch im Radio gehört und ich liebe diesen Song einfach. Das ist ein richtiger Ohrwurm.
0: Ja, vor allem die Melodie. Ja, die checkt ihr gleich. Dieses Dö-Dö.

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Und wie sieht's aus? Habt ihr ein paar Kollegen in Star Wars Merch? Ja, heute ist ja offizieller Star Wars Tag. 4. Mai, auf Englisch auch May the 4th, also wie bei May the Force be with you. Da kann man schon gut vorstellen, dass da einige da ein bisschen den Nerd raushängen lassen. Macht euch einen schönen Montag.

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0: Ihr lasst euch die Sonne ins Gesicht scheinen. Rein in den Montagnachmittag. Yes, mit Marshmallow und Ingi auf 89.0 RTL. Kissin' my friends. Absolute Powernummer. Pusht euch bis in den Feierabend. Außerdem Justa, Turn the Lights Off und Ketzai mit Gabriella. Die besten Hits von heute hat gleich Big Nick für euch.
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8: Soderle! Jetzt haben wir ein bisschen Zeit, die nächsten Tage uns wieder ein bisschen auszukurieren vom Sonnenbrand. Wer ist Samstag, Sonntag vergessen hat, kriegt jetzt hier und da ein bisschen Regen und vor allem Mittwoch sogar 7 Grad. Das heißt, alles gut, ihr könnt euch um euch kümmern. Jetzt haben wir es 5 vor 2 und die Doro für euch.
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10: Hi, der April war der teuerste Tankmonat der Geschichte, hat der ADAC ausgerechnet. Der Liter E10 hat zum Beispiel im Schnitt 2,11 Euro gekostet. Nochmal 4 Cent mehr als nach Beginn des Ukraine-Krieges im März 2022. Jeder achte Jugendliche hat ein problematisches Trinkverhalten, zeigt eine Studie der Stiftung Gesundheitswesen. Heißt, sie trinken Alkohol zum Beispiel auch, um sich zu entspannen oder trinken sogar bis zum Filmriss. Der Zoll hat auf der A2 bei Peine 14 Dackelwelpen und 2 trächtige Hündinnen aus einem Auto befreit. Die Welpen waren erst 6 Wochen alt, hatten kein Wasser und waren teilweise in einer Transportbox für Tauben zusammengepfercht. Und Happy Star Wars Day. Heute ist der 4. Mai und für viele Star Wars Fans heißt es deswegen May the Force be with you. Ende des Monats startet dann auch der Film Mandalorian und Grogu.
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8: Gab es einen Unfall auf der A2 Richtung Dortmund zwischen Braunschweig Flughafen und dem Kreuz Braunschweig Nord auf der Mittelspur. Unfall auch Stückchen weiter A2 Richtung Dortmund zwischen Hannover-Lahe und Bodfeld. Und ein kaputter LKW auf der A2 gegen Richtung Berlin zwischen Lehrte Ost und Himmeler Wald in der Baustelle. Der aktuellste Blitzer B3 Richtung Hannover kurz hinter Elershausen mit 89.0 RTL. 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
8: Ich habe gleich 2 schlechte Nachrichten für euch. Heute ist immer noch Montag und diese Arbeitswoche ist auch noch eine ganze 5-Tage-Woche weg. Ach, kurz vor 2.
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Die Eisheiligen sollen ja in diesem Jahr angeblich schon eine Woche früher kommen. Das heißt, man hätte sich die ganze Arbeit auf dem Balkon quasi sparen können. Also normalerweise ist ja Eisheiligen zwischen 11. und 15. Mai. Da soll es nochmal richtig frieren. Dieses Die Eisheiligen sollen ja in diesem Jahr angeblich schon eine Woche früher kommen. Das heißt, man hätte sich die ganze Arbeit auf dem Balkon quasi sparen können. Also normalerweise ist ja Eisheiligen zwischen 11. und 15. Mai. Da soll es nochmal richtig frieren. Dieses Jahr eine Woche früher.

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9: Alles mitnehmen, was geht. Also so richtig geil wie das Wochenende wird es heute nicht, aber es bleibt erstmal so um die 19, 20 Grad. Sonne gibt mal ein bisschen Power. Am Mittwoch frieren wir erst bei 7.
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9: Kaputter LKW auf der A2 Richtung Berlin zwischen Lehrte-Ost und Himmelerwald in der Baustelle und Unfall A2 Richtung Dortmund zwischen Braunschweig Flughafen und dem Kreuz Braunschweig Nord auf der Mittelspur. Der aktuellste Blitzer zwischen Dramfeld und Jünde bei Mariengarten mit 89 RTL immer sofort informiert. Ich freue mich, dass ihr hier seid, dass ihr euren Wochenstart mit mir zusammen genießt. Ich bin Big Nick und jetzt für euch wieder den Sound, den ihr braucht.
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0: Wenn die Sonne sich heute nochmal ein bisschen Mühe gibt, dann versuchen wir einfach da ein bisschen Support reinzustecken mit Sonny Fodera. Think About Us. Felix hier gleich im Clock Clock mit Out of the Dark. Vorher wird gezockt.
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0: Alexandra, bist du sehr gut mit Buchstaben?
2: Ja, kriege ich hin, natürlich.
0: Klar. 10 Wörter in 10 Sekunden mit dem gleichen Buchstaben kriegst du hin, sagst du?
2: Oh Gott, Mensch, ja, los, jetzt, oh Gott,
0: dein Buchstabe ist das Z, wie Zahnpasta, Tuben, Quetschvorrichtung. Zeit läuft ab, jetzt.
2: Oh mein Gott. Oh, oh Gott, oh Gott, oh Gott, oh Gott. Zebra, Zikon, Zauber, Zelt, Zunge, Zitrone, Zukunft, Zorn, Zeitung, Zahnbürste, Zelt, Zaun, Zaunpfahl und
0: Und bevor du mir irgendwie zusammenklappst oder sowas, würde ich mal sagen, die Zeit ist schon lange um und du hast auch 10 Wörter geschafft.
2: Ich bin hier gerade auf der Arbeit noch, bin hier voll im Stress und hab's echt gerockt.
0: Es gibt eine JBL Soundbox im 89.0 RTL Design für dich.
2: Oh mein Gott, wirklich?
0: Natürlich. Ja, ja, du bleibst
2: ich
0: jetzt...
2: Das jeden Morgen. Vielen herzlichen Dank für euch, alles Gute und weiterhin, also wirklich echt toller Sender und für euch jeden Morgen wirklich.
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Äußerst interessant. Ab diesem Jahr, ab Juli, müssen neue Autos ein Bremslicht haben, das bei einer Vollbremsung über 50 km/h so ganz schnell blinkt, um quasi die Aufmerksamkeit des Fahrers dahinter zu wecken. Fachleute nennen es liebevoll das Stoposkop. Es ist wohl was Biologisches. Ne? Von der Biologie her reagieren wir bei Warnungen auf blinkende Dinge ein kleines bisschen schneller. Also wenn da im Berufsverkehr alle gleichzeitig in die Eisen gehen, dann sieht die Autobahn aus bald wie so ein Riesenrad auf der Kirmes. Gehe ich fest von aus. Jetzt für euch Supergirl in der Big Nick Show. 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

0: Entspannt euch, wird ein toller Montagnachmittag. Ich sehe das hier in unserer Playlist. Das ist quasi meine ganz persönliche Big Nick Glaskugel mit Hack Yourself von Kamerad Gelingt's. Castle in Prada, Miles Smith ist mit Drive Safe am Start. Glockenbach mit Home spiele ich euch alles in der nächsten halben Stunde. Bei uns hier auf 89.RTL gibt's die meiste Musik.
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0: Also schwitzen wird man heute wahrscheinlich nicht, wenn man ganz schnell von Balkon zur Kaffeemaschine rennt und wieder zurück. Es wird langsam ein bisschen kühler bei 20 Grad. Kann man fast sagen, kühl. Mittwoch werden wir frieren, da müsst ihr auf jeden Fall Pullover wieder rauslegen. 7 Grad.
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0: 5:03 und hier ist die Doro.
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4: Hi, auf der Suche nach ihrem ausgebüxten Hund ist eine Frau in Sachsen-Anhalt von einer Selbstschussanlage schwerst verletzt worden. Sie hatte ein fremdes Grundstück betreten und wurde daraufhin von Schrotmunition getroffen. Das SEK hat auf dem Gelände ein großes Waffenlager entdeckt. Gegen den Besitzer laufen Ermittlungen. Tanken war noch nie so teuer wie im April. Der Liter E10 hat im Schnitt 2,11 Euro gekostet, hat jetzt der ADAC ausgerechnet. Der kritisiert auch, der neue Steuerrabatt von fast 17 Cent kommt nicht komplett an der Zapfsäule an. Tschüss X, die Bundestagsfraktionen von Grünen, SPD und Linken wollen ihre Accounts auf der Plattform X nicht mehr bespielen. Von den Grünen heißt es, die Plattform sei zu einem Einfallstor für Desinformation und aggressive Debatten geworden. Und Katy Perry als Kronleuchter oder Jared Leto als flauschige Katze mit Riesenkopf. Gab's alles schon auf der legendären Met Gala in New York. Heute Abend steigt die wieder mit crazy Outfits und Kostümen. Motto ist dieses Jahr Fashion is Art. Und ein Ticket, oh, das kostet inzwischen $100.000.
0: Das ist wirklich ein purer Zufall, aber ich habe heute mit Freunden Abend noch ein Date. Da haben wir aber auch eine, sowas von Met Gala. Aber da wird es stark nach Zwiebel im Treppenhaus riechen.
4: Also ach so, schön, da freuen sich auch die Nachbarn dann.
0: Ja, ja, Brot die ist schon gekauft.
4: An Gewürz der Met Gala ist,
0: ja, aber hallo, da wird auch so eine Schicht hier. Und Zwiebel und Gürkchen, also volles Ballett.
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0: Da steht ein kaputter LKW auf der A2 Richtung Berlin zwischen der Tor Ost und Hemeler Wald in der Baustelle und der aktuellste Blitzer auf der B3 Richtung Hannover, kurz hinter Hillershausen mit 89.0 RTL. Immer sofort informiert. Heute ist der Star Wars Tag. Han Solo kommt nicht zur Party, ihm ist wahrscheinlich der Sprit für den Millennium Falcon ein bisschen zu teuer. Kurz vor 3.
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Hat er recht, der Maismüll. Fahrt vorsichtig. Hier ist 89.0 RTL und der Montag ist ja fast geschafft. Also fast. 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Ganz wichtig. 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

Hallo, ich bin Big Nick. Kurze Frage, kennt ihr Italo? Italo ist ein italienischer Anbieter, der will ab April 2028 mit eigenen Hochgeschwindigkeitszügen in Deutschland fahren. Man will so dem ICE Konkurrenz machen und genau an der Stelle fängt doch mein Humor an, weil ich meine, ausgerechnet Italiener wollen uns beibringen, wie man pünktlich ist. Okay, hier ist 89.0 RTL mit Harrison, All the Things She Said.

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12: Kaputter LKW A2 Richtung Berlin. Zwischen Lehrte Ost und Himmelerwald in der Baustelle und der aktuellste Blitzer zwischen Dramfeld und Jünde bei Mariengarten mit 89.0 RTL. Immer sofort informiert um kurz vor 4:30. Die Big Nick Show ist hier.
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Schön, dass ihr da seid. Hier ist Big Nick auf 89.0 RTL am Internationalen Tag der Feuerwehrleute. Das ist nicht der Grund, warum ihr euch geschlaucht fühlt. Nein, das ist einfach nur, weil es Montag ist. Ne? Ich habe übrigens auch überlegt, ob ich mal zur Freiwilligen Feuerwehr gehe. Und dann habe ich da so meine Freunde gesehen und da dachte ich, ja, ich glaube, das macht meine Leber nicht so ganz freiwillig mit. Und deshalb kann ich nur quasi hier aus dem Radio raus allen sagen, die das da wirklich tagtäglich machen, Freizeit opfern. Viele machen es auch beruflich. Hut ab und ein dickes, dickes Dankeschön. Ein dreifaches Tatütata. Jetzt mit Kaigo und Khalid. Save my love.

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0: heute richtig gut, richtig fleißig schon zum Montag, wa? Habt's ja fast im Grunde genommen geschafft. Hier ist die Big Nick Show auf 89.0 RTL für euch mit der meisten Musik. Also David Guetta und Jennifer Lopez, Save Me Tonight. Auch wenn es seltsam klingt und wirkt, aber da hat sich der David Guetta mal jemanden im gleichen Alter gesucht. Top Track, läuft gleich nicht eine halbe Stunde. Leonie mit Jay-Z, Rock'n'Roll am Start ist Deep End mit Waiting for Summer. Müssen wir wahrscheinlich ab Mittwoch auch dann wieder sagen. Mensch, 7 Grad, also Wochenende, haben wir uns alle verbrannt. Mittwoch müssen wir uns wieder alle abkühlen. Zumindest passt der Sound auf 89.0. Bleibt einfach dran.
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0: Heute genießen wir alles, was wir noch kriegen können. Gegen Mitte der Woche wird es nämlich deutlich kühler. Entspannte 19 Grad zum Feierabend.
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0: Und gleich haben wir es 5 vor 4.
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0: Hallo Doro.
10: Hi. Eine Frau ist auf einem fremden Grundstück nördlich von Magdeburg von einer Selbstschussanlage getroffen und schwerst verletzt worden. Sie hatte das Gelände betreten, um ihren ausgebüxten Hund einzufangen. Die Frau liegt im Krankenhaus, ist jetzt aber außer Lebensgefahr. Auf dem Grundstück haben Spezialkräfte dann noch massig andere Waffen gefunden. Ermittelt wird gegen den 43-Jährigen. Jeder 8. Jugendliche hat ein problematisches Trinkverhalten, zeigt eine Studie der Stiftung Gesundheitswesen. Heißt, sie trinken Alkohol zum Beispiel, um sich zu entspannen, oder sie trinken bis zum Filmriss. Der Zoll hat auf der A2 bei Peine 14 Dackelwelpen und 2 trächtige Hündinnen aus einem Auto befreit. Die Welpen waren erst 6 Wochen alt, hatten kein Wasser und waren teilweise in einer Transportbox für Tauben zusammengepfercht. Und Happy Star Wars Day. Heute ist der 4. Mai und für viele Star Wars Fans heißt es deswegen May the Force be with you. Ende des Monats startet dann auch der Film Mandalorian und Grogu.
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0: Kaputter LKW auf der A2 Richtung Berlin, direkt in der Abfahrt Braunschweig-Wattenbüttel. Reifenteile auf der A2 Richtung Berlin zwischen der Raststätte Marienborn und Allingersleben. Und nochmal Reifenteile, diesmal A9 Richtung Nürnberg zwischen Weißenfels und der Raststätte Osterfeld. Der aktuellste Blitzer zwischen Sampleben und Künnesdutter kurz hinterm Friedwald. 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
0: Ich habe gelesen, dass Studien belegen, Honigbienen können zählen. Und ich glaube, die sind sogar besser in Mathe als ich. Geil. Kurz vor 4, habt einen schönen Montagnachmittag.
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Montagnachmittag, die Sonne lacht noch. 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

Hat euch das euer Insta-Algorithmus auch ausgespuckt, diese Geschichte von der Frau aus der Oberpfalz? Die hat sich online ein neues Portemonnaie bestellt, hat's aufgemacht, war ein Personalausweis von einer anderen Person drin. Crazy, oder? Wo hat die bestellt? Im Darknet? Aber gut. Naja, also ganz unter uns, wer seinen Ausweis in so einem Portemonnaie vergisst, hat er die Geldbörse nicht nur kurz ausgepackt. Also ist mindestens 2 Wochen unterwegs gewesen, wahrscheinlich einkaufen damit. Oder der Ausweis. Ja, das kann auch sein. Oder der Ausweis war für

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5: Kaputter LKW auf der A2 Richtung Berlin, direkt in der Abfahrt Braunschweig-Wattenbüttel. Nochmal Reifenteile, diesmal A9 Richtung Nürnberg, zwischen Weißenfels und der Raststätte Osterfeld und Reifenteile auf der A2 Richtung Berlin zwischen der Raststätte Marienborn und Alleringhersleben. Der aktuellste Blitzer steht zwischen Dramfeld und Jünde bei Mariengarten mit 89.0 RTL. Immer sofort informiert und ich freue mich, dass ihr da seid. Einen fetten Feierabend jetzt habt hier mit der Big Nick Show.
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Müsste man direkt alle wegcanceln hier. Hier ist 89.0 RTL, ich bin Big Nick, weil ich habe gerade gelesen, angeblich sind es gute Nachrichten für Frauen oder Naschkatzen wie mich. Grübelmonster, Schokolade und Kekse werden billiger, Balsen und Lindt senken die Preise und ich dachte mir so, aha, die wollen alle unsere Strandfigur sabotieren. Geht gar nicht. Jetzt läuft Haven mit I Run.

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1: Die BTS-Jungs, absolute Rekordtypen. Ne? Am ersten Tag haben sie ihr Revival-Album 4 Millionen Mal verkauft. Und der nächste Rekord vom Wochenende mit Shakira. Die Hips Don't Lie. Mit am Wochenende in Rio de Janeiro Gratis-Konzert gegeben. 2 Millionen Leute. Als ich die Bilder gesehen habe von diesen Menschenmassen am Strand, habe ich gedacht, was ist los? Ist Timmy jetzt dann dort gestrandet oder was? Absolut crazy. Mike Perry läuft in der Big Nick Show. The Ocean. 89.9 RTL ist hier.

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0: Die Sonne gibt noch mal ein bisschen alles, wenn sie nicht gerade verdeckt wird. Von diesen Mobbern, von diesen Wolken. 17 Grad im Moment. Zur Mitte der Woche wird es deutlich kühler.
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0: Gleich ist es 5 vor 5.
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0: Hallo Doro.
2: Hi. Die Polizei hat auf einem Privatgrundstück bei Magdeburg eine Selbstschussanlage mit Schrotmunition und massiv Schusswaffen entdeckt. Aber erst nachdem eine Frau von der Anlage angeschossen und schwer verletzt wurde. Sie hatte das Grundstück betreten, um ihren weggelaufenen Hund einzufangen. Gegen den 43-jährigen Grundstücksbesitzer laufen jetzt Ermittlungen. Er ist aber auf freiem Fuß. Jede dritte Klinikgeburt in Deutschland läuft jetzt per Kaiserschnitt. Rekord seit der Wiedervereinigung, sagt das Statistische Bundesamt. Zum Vergleich, 1991 war es noch jede siebte Geburt. Am höchsten ist die Kaiserschnittrate in Hamburg, am niedrigsten in Sachsen. Tschüss X, die Bundestagsfraktionen von Grünen, SPD und Linken wollen ihre Accounts auf der Plattform X nicht mehr bespielen. Von den Grünen heißt es, die Plattform sei zu einem Einfallstor für Desinformation und aggressive Debatten geworden. Und Gummibärchen, die gehen anscheinend immer, denn Haribo hat letztes Jahr deutlich mehr Süßigkeiten verkauft, fast 5% mehr als im Jahr davor und das ist ein Rekordwert. In Deutschland ist Haribo mit großem Abstand Marktführer, noch vor Stork, Katjes und Trolli.
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0: Kaputter LKW auf der A2 Richtung Berlin, direkt in der Abfahrt Braunschweig-Wattenbüttel. Reifenteile, Stückchen weiter A2 Richtung Berlin zwischen der Raststätte Marienborn und Allerengersleben und ein totes Reh auf der A14 Richtung Dresden zwischen dem Rastplatz 3 Hünenberg und Kalbe. Der aktuellste Blitzer, der steht auf der B184 am Ortseingang Dessaure aus Richtung Bitterfeld. 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
0: Kurz vor 5, gleich zwei schlechte Nachrichten. Heute ist immer noch Montag und diese Arbeitswoche ist auch noch, also eine 5 Tage lange Woche. Och Gott, Leute, schönen Feierabend.
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Norden Nationalteil ist hier. Tief durchatmen. Ja, es ist Montag. 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

Beim nächsten Urlaub müsst ihr ein bisschen mehr Geld mitnehmen im Portemonnaie, denn der Bund zahlt gerade deutschen Nordseefischern eine Abwrackprämie, wenn sie ihre Kutter verschrotten. Die Flotte soll nämlich rund 30% verkleinert werden. So, das bedeutet aber gleichzeitig, dass Krabbenbrötchen bald teurer werden. Ist ja dann weniger da. Und deshalb überlegt man sich jetzt auch, ob die Fischer die Krabbenpreise dann nur noch einmal am Tag erhöhen dürfen, so gegen 12. Hat ja bei anderen Sachen auch schon so gut geklappt. Hier ist 89.0 RTL.

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1: Offenbar hat es eben eine Amokfahrt in der Leipziger Innenstadt gegeben. Was wissen wir denn dazu schon, Dora, aus unserem News-Team?
2: Ja, es wird vermutet, dass ein Auto durch die Fußgängerzone gefahren ist. Von der Polizei gibt es jetzt aber gerade noch keine offiziellen Infos. Aber wenn man mit einer Webcam auf den Augustusplatz in Leipzig guckt, dann sieht man da einen Rettungshubschrauber stehen und auch ziemlich viel Blaulicht, also Polizei und auch Rettungswagen.
1: Also wenn es da was Neues gibt, dann hört es hier natürlich bei uns zuerst mit 89.0 RTL immer sofort informiert. Big Nick ist hier und passt auf euch auf.

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11: Verkehrsupdate. Kaputter LKW auf der A2 Richtung Berlin, direkt in der Abfahrt Braunschweig-Wattenbüttel. Reifenteile A2 Richtung Berlin zwischen der Raststätte Marienborn und Allerigersleben. Und ein totes Reh liegt noch auf der A14 Richtung Dresden zwischen dem Rastplatz Dreihöhenberg und Kalbe. Der aktuellste Blitzer Hannover-Potbielski-Straße statt auswärts am Kanal mit 89.0 RTL. Immer sofort informiert um kurz vor 6. Hier ist die Big Nick Show. Schön, dass ihr da seid.
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0: Ach, Fast Car. Von Jonas Blue habe ich einen absoluten Megasong von Summer Homewrecker. Ich glaube, ihr werdet ihn wirklich lieben. Vorher wird noch ganz kurz mit Alexandra aus Lehrte gezockt.
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0: Alexandra, bist du sehr gut mit Buchstaben?
2: Ja, kriege ich hin, natürlich. Klar.
0: 10 Wörter in 10 Sekunden mit dem gleichen Buchstaben kriegst du hin, sagst du.
2: Oh Gott, Mensch, ja, los jetzt. Oh Gott, Alter.
0: Dein Buchstabe ist das Z, wie Zahnpasta, Tuben, Quetschvorrichtung. Zeit läuft ab.
2: Oh mein Gott.
0: Jetzt.
2: Oh mein Gott. Oh, oh Gott, oh Gott, oh Gott, oh Gott. Zebra, Zikon, Zauber, Zelt, Zunge, Zitrone, Zukunft, Zorn, Zeitung, Zahnbürste, Zelt, Zaun, Zaunpfahl und
0: Und bevor du mir irgendwie zusammenklappst oder sowas, würde ich mal sagen, die Zeit ist schon lange um und du hast auch 10 Wörter geschafft.
2: Ich bin hier gerade auf der Arbeit noch, bin hier voll im Stress und hab's echt gerockt.
0: Es gibt eine JBL Soundbox im 89.0 RTL Design für dich.
2: Oh mein Gott, wirklich?
0: Natürlich. Ja, ja, du bleibst jetzt.
2: Ich höre das jeden Morgen. Ja. Vielen herzlichen Dank für euch, alles Gute und weiterhin, also wirklich echt toller Sender und höre ich

Hier ist 89.0 RTL. Bei uns seid ihr immer sofort informiert. Vor ein paar Minuten passiert, ein Auto ist in eine Menschenmenge in Leipzig gefahren, näher Augustusplatz. Die Polizei hat uns das jetzt auch bestätigt, dass es mittlerweile auch mehrere Verletzte gibt. Mehr dazu gibt es dann gleich um 5 vor 6 in unserem News-Update.

0: Happy Feierabend mit der Big Nick Show. Mit uns am Ende Mix Feierabend Mix gleich. Jeder Menge heißen Sound von Portugal The Man, Feel It Still, Bibi Rexha und Marshmello. Ah, kiss my friends. Gibt's gleich hier auf 89.9 RTL. Bleibt einfach dran und das ist easy.
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0: Genießt es noch ein kleines bisschen. Zur Mitte der Woche wird es deutlich kühler, bei 7 Grad.
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0: Kurz vor 6.
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0: Und hier ist Doro.
7: Hi, Großeinsatz aktuell in Leipzig. Dort ist ein Auto am Nachmittag durch die Innenstadt gefahren. Die Polizei hat 89.0 RTL auf Nachfrage bestätigt, dass es auch mehrere Verletzte gibt. Wie viele ist gerade aber noch unklar. Neben mehreren Dutzend Rettungswagen war auch ein Rettungshubschrauber vor Ort. Jeder 8. Jugendliche hat ein problematisches Trinkverhalten, zeigt eine Studie der Stiftung Gesundheitswesen. Heißt, sie trinken Alkohol zum Beispiel, um sich zu entspannen, oder sie trinken bis zum Filmriss. Eine Frau ist auf einem fremden Grundstück nördlich von Magdeburg von einer Selbstschussanlage getroffen und schwer verletzt worden. Sie hatte das Gelände betreten, um ihren ausgebüxten Hund einzufangen. Sie liegt im Krankenhaus, ist aber außer Lebensgefahr. Auf dem Grundstück haben Spezialkräfte dann noch massig andere Waffen gefunden. Und Happy Star Wars Day. Heute ist der 4. Mai und für viele Star Wars Fans heißt es deswegen May the Force be with you. Ende des Monats startet dann auch der Film Mandalorian und Grogu.
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0: Stau auf der A2 Richtung Hannover zwischen Uexleben und Bornstedt. 5 Kilometer ist der lang, 20 Minuten dauert es länger. Und der aktuellste Blitzer zwischen Sampleben und Königshutter kurz hinterm Friedwald. 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Wir nehmen, glaube ich, alles mit, was geht. Jetzt, wenn die Sonne noch ein bisschen scheint, sie geht gleich unter. Es wird romantisch, aber gefeiert wird bei euch zu Hause oder im Auto jetzt bei unserem Indemix Feierabendmix.
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0: In Leipzig ist gerade groß Aufgebot von Polizei und Hilfskräften. Da ist ein Auto in die Innenstadt gerast. Mein Kollege Max ist gerade vor Ort. Wie sieht es denn da gerade aus in der Innenstadt in Nähe Augustusplatz?
1: Es ist ein Bild voller Blaulicht, viele Autos. Die Stadt von Leipzig, die Innenstadt ist abgesperrt, weitläufig vom Augustusplatz bis hin zum Markt. Und natürlich viele fragende Gesichter. Es gab vor wenigen Augenblicken die erste Pressemeldung von der Feuerwehr und von der Stadt selber, dass ein Mann in die Innenstadt von Leipzig reingefahren ist in eine Menschenmenge. Dabei gibt es 2 Tote, die bestätigt sind, 2 Schwerstverletzte, die bereits versorgt wurden. Über den Täter an sich ist noch nichts bekannt. Was man aber weiß ist, er wurde direkt festgenommen, aber was das für ein Motiv oder was für eine Absicht dahinter war, das ist bis zum jetzigen Zeitpunkt noch unklar.
0: Wir bleiben da für euch dran und mit 89.0 RTL seid ihr immer sofort informiert.

Großaufgebot in Leipzig, da ist ein Mann mit seinem Auto in die Innenstadt gerast. Stand jetzt 2 Tote, 2 Schwerverletzte und mehrere Verletzte. Leipzig

0: Die wichtige Botschaft ist jetzt, alle müssen keine weiteren Sorgen haben. Der Täter ist gefasst, es gibt keine weitere Gefährdung. Alle können nach Hause gehen, die Innenstadt auch verlassen. Keiner muss Sorge haben, das ist die wichtige Botschaft.
1: Wir bleiben da für euch dran. Mehr gibt's auch im nächsten 89.7 RTL News Update um 5 vor 7.

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0: Hier ist 89 RTL. Mein Name ist Big Nick und es gibt immer noch das Großaufgebot in Leipzig. Da ist ein Mann in der Innenstadt in eine Menschenmenge gefahren. Wie sieht es da aktuell aus? Was ist der aktuelle Stand? Meine Kollegin Doro ist da.
1: Ja, die Polizei hat jetzt mitgeteilt, es sind tatsächlich leider zwei Menschen gestorben. Zwei wurden in jedem Fall schwer verletzt. Der Fahrer wurde laut Polizei auch festgenommen, also von ihm geht keine Gefahr mehr aus. Die Hintergründe, warum er das gemacht hat, sind aber noch komplett unklar. Und die Innenstadt, die ist gerade noch abgesperrt.
0: Wir bleiben da für euch dran und mehr gibt's auch im nächsten 89.0 RTL News Update um 5 vor 7.

Tente Italo. Der will ab April 2028 mit eigenen Hochgeschwindigkeitszügen in Deutschland fahren. Das ist ein italienischer Anbieter. Man will so ein bisschen dem ICE Konkurrenz machen. Und da, das ist so der Punkt, wo mein Humor anfängt, weil ausgerechnet Italiener uns beibringen wollen, wie man pünktlich ist. Aber ich glaube, auch die Deutsche Bahn ist da ziemlich gelassen. Die wissen auch, Italiener kochen ja auch nur mit Nudelwasser. Entspannt, Pitbull läuft. Hier ist die Big Nick Show. 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
13: Wenn ihr heute anfangt, Wäsche zu waschen vom Wochenende, achtet mal darauf, dass ihr die Pullover draußen lasst. Nicht wegräumen. Mittwoch werdet ihr sie brauchen bei maximal 7 Grad. Morgen genießen wir erstmal nochmal 15. Also wir gewöhnen uns langsam dran. Schönen Feierabend euch.
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13: Und hier ist Doro.
1: Hi, in Leipzig ist heute Nachmittag ein Auto in eine Menschengruppe gefahren in der Innenstadt. Zwei Menschen sind dabei gestorben und zwei wurden auf jeden Fall schwer verletzt. Die Polizei hat den Fahrer festgenommen. Die Innenstadt ist gerade noch komplett abgeriegelt. Die Hintergründe sind noch unklar. Jede dritte Klinikgeburt in Deutschland läuft jetzt per Kaiserschnitt. Rekord seit der Wiedervereinigung, sagt das Statistische Bundesamt. Mal zum Vergleich, 1991 war es noch jede siebte. Am höchsten ist die Kaiserschnittrate in Hamburg, am niedrigsten in Sachsen. Tschüss X, die Bundestagsfraktionen von Grünen, SPD und Linken wollen ihre Accounts auf der Plattform X jetzt nicht mehr bespielen. Von den Grünen heißt es, die Plattform sei zu einem Einfallstor für Desinformation und aggressive Debatten geworden. Und Gummibärchen gehen anscheinend immer. Haribo hat letztes Jahr deutlich mehr Süßigkeiten verkauft. Fast 5% mehr als im Jahr davor. Das ist ein Rekordwert.
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13: So, die Nachrichten heute lassen einen irgendwie nicht kalt. Umso wichtiger, gebt auf euch acht, kommt sicher nach Hause und ich darf euch weiter in den Feierabend begleiten, um kurz vor 7.
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habe das auch auf Insta gesehen, diese Frau aus der Oberpfalz, die hat sich online ein neues Portemonnaie bestellt. Es kam an, sie packt es aus und holt einen Personalausweis von einer anderen Person raus. Das ist schon crazy. Viele stürzen sowas natürlich jetzt nicht. Das ist ja wie bei neuen Bilderrahmen, da lassen manche Leute ja auch einfach das Foto von der fremden Familie drin. Oliver Heldens, Aufnahme nach 10 RTL, ich bin Picknick und ihr habt einen prima Feierabend versprochen. Hey.

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1: Es ist kurz vor 8, ich bin Stefan Schütz. Es gibt weitere Einzelheiten zu einer angenommenen Amokfahrt durch die Leipziger Innenstadt. Wie eine Polizeisprecherin sagte, hat ein Mann mit einem Auto zwei Menschen getötet. Außerdem gäbe es zahlreiche Verletzte, darunter drei Schwerverletzte. Bei dem festgenommenen Tatverdächtigen handelt es sich um einen 33-jährigen Deutschen. Es ist ein Amoktäter, sagte Sachsens Innenminister Schuster. Er soll das Unternehmen HIP erpresst haben, indem er Gläschen mit Babynahrung vergiftet hat, aber der Verdächtige bestreitet alle Vorwürfe. Vom Anwalt heißt es, der Mann arbeitete früher selbst bei HIP in Österreich, sei aber in Gutem gegangen. Bislang sind 5 Babykostgläschen mit Rattengift aufgetaucht in Österreich, der Slowakei und Tschechien. Nach einem 6. wird noch gesucht. Das deutsche Sortiment war nicht betroffen. Zu viel Desinformationen, zu viel Hate Speech. In einer gemeinsamen Aktion wollen sich SPD, Grüne und Linke von der Plattform X von Tesla-Gründer Elon Musk verabschieden. Darüber berichtet Claudia Wächter.
2: Politische Debatten, die leben vom Austausch, sagen die drei Parteien und finden, bei X sei das nicht mehr möglich. Seitdem Musk die Plattform übernommen hat, haben sich bereits viele verabschiedet, auch Promis und Unternehmer. Sie haben die Nase voll von Fake News, Hass und Hetze. Nun also auch Grüne, Linke und SPD. Zumindest die Parteien sagen Tschüss. Einzelne Mitglieder, die können selbst entscheiden.
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5: Es ist kurz vor neun, ich bin Stefan Schütz. Ein Auto hat in der Leipziger Innenstadt mehrere Menschen erfasst. Dabei gab es zwei Tote und mehrere Verletzte, darunter drei Schwerverletzte. Die Ermittler vermuten eine Amokfahrt. Der festgenommene Fahrer ist 33 Jahre alt. Laut einem Sprecher besitzt er die deutsche Staatsangehörigkeit, wurde in Deutschland geboren und lebt in Leipzig. Oberbürgermeister Jung.
6: Ich bin zutiefst erschüttert und kann mich nur solidarisch mit den Angehörigen der Opfer zeigen und erschüttert zur Kenntnis nehmen, dass zwei Menschen ihr Leben lassen mussten durch eine solche Tat.
5: Die Marine schickt zwei Schiffe ins Mittelmeer. Das ist eine Vorbereitung für einen möglichen Einsatz in der Straße von Hormuz im Iran zur Absicherung von Handelsschiffen. Das Minenjagdboot Fulda ist von Kiel aus losgefahren. Das Versorgungsschiff Mosel ist schon in der Ägäis unterwegs. Laut Verteidigungsministerium geht es darum, die Schiffe näher am möglichen Einsatzort zu haben. Russland hat für den 8. und 9. Mai eine Waffenruhe im Krieg gegen die Ukraine angeordnet. Damit folge die Armee einer Anordnung von Präsident Putin, teilte das Verteidigungsministerium mit. Grund sind die Feierlichkeiten zum Ende des Zweiten Weltkriegs. Das Ministerium in Moskau droht mit einem Raketenangriff auf das Zentrum von Kiew, falls die Ukraine versuchen sollte, die Gedenkfeiern zu stören.
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6: Es ist kurz vor 10. Ich bin Moritz Einzel. Ein 33-jähriger Deutscher hat mit seinem Auto in der Leipziger Innenstadt zwei Menschen getötet und mehrere verletzt. Aktuell ist von drei schwer und weiteren leicht Verletzten die Rede. Der Mann habe sich widerstandslos festnehmen lassen. Sachsens Ministerpräsident Kretschmer zeigte sich erschüttert und sprach von einer mutmaßlichen Amokfahrt. Die genauen Hintergründe sind unklar, die Ermittlungen der Polizei laufen. Nach der Ankündigung scheinen die USA ernst zu machen. 5000 US-Soldaten sollen aus Deutschland abgezogen werden. Medienberichten zufolge soll es den bayerischen Truppenübungsplatz Grafenwöhr treffen. Demnach wird eine Einheit abgezogen, die im oberpfälzischen Vilseck stationiert ist. Die Ankündigung der USA kam sofort, nachdem Kanzler Merz Kritik am US-Angriff auf den Iran geäußert hatte. Künftig soll die Bevölkerung in Krisenfällen nicht nur mit den klassischen Reserven wie Getreide versorgt werden, es soll auch mehr sofort verfügbare Lebensmittel geben, sagte Landwirtschaftsminister Reiner den Funke-Medien. Thomas Brockt berichtet.
7: Ravioli und Linseneintopf aus der Dose und das zur Not auch kalt. So ließen sich Versorgungsengpässe überbrücken, sagte eine Sprecherin des Ministeriums. Das betrifft nicht nur militärische Krisen, sondern auch andere Katastrophen, wie etwa den tagelangen Stromausfall in Berlin. Denn nur aus Reis oder Linsen ließe sich keine Mahlzeit zubereiten.
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5: Es ist kurz vor 11, ich bin Moritz Einzel. Nach der Todesfahrt in der Leipziger Innenstadt geht die sächsische Staatsregierung von einem Einzeltäter aus. Innenminister Schuster hat von einem Amoktäter gesprochen. Es handle sich um einen 33-jährigen Deutschen, der nach der Tat festgenommen wurde. Der Täter war mit hoher Geschwindigkeit in eine Fußgängerzone in Leipzig gefahren und hatte mit seinem Wagen mehrere Personen erfasst. Zwei Menschen wurden getötet, mehrere weitere zum Teil schwer verletzt. Die Situation im Nahen Osten spitzt sich wieder zu. Erstmals seit Wochen hat der Iran wieder die Vereinigten Arabischen Emirate angegriffen. Diese wollen sich wehren und bekommen dabei Unterstützung. Der Bericht von Amira Rajab.
6: Die Emirate behalten sich das volle und legitime Recht vor, auf die Angriffe im Einklang mit dem Völkerrecht zu reagieren, teilte das Außenministerium mit. Sie machten den Iran voll verantwortlich für die Angriffe und deren Folgen. Unterdessen spitzt sich die Lage rund um die Straße von Hormuz kontinuierlich weiter zu. Auch US-Präsident Donald Trump sprach erneut Drohungen gegen den Iran aus. Im Fall von iranischen Angriffen auf US-Schiffe in der Meerenge werde der Iran von der Erde gefegt, so Trump.
5: Russland hat für den 8. und 9. Mai eine Waffenruhe im Krieg gegen die Ukraine angekündigt. Damit folge die Armee einer Anordnung von Präsident Putin, teilte das Verteidigungsministerium in Moskau mit. Grund sind die Feierlichkeiten zum Tag des Sieges über Nazi-Deutschland. Die Ukraine kündigte ebenfalls eine Waffenruhe an, beginnend in der Nacht von Dienstag auf Mittwoch.
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5: Es ist kurz vor 12, ich bin Moritz Einzel. In Leipzig ist am Nachmittag ein Mann mit einem Auto in eine Menschenmenge gerast. Mindestens 2 Menschen wurden dabei getötet und viele weitere verletzt. Sachsens Innenminister Schuster.
6: Wir haben es mit hoher Wahrscheinlichkeit zum Stand jetzt mit einem Einzeltäter zu tun. Und es ist ein Amoktäter. Wir gehen also davon aus, dass Leipzig absolut sicher ist. Man sich auch sicher in der Fußgängerzone wieder bewegen kann. Der Täter ist 33-jähriger deutscher Staatsangehöriger.
5: Sachsens Ministerpräsident Kretschmer zeigte sich erschüttert. Bei einem Bürgerdialog sprach er davon, der Täter sei psychisch auffällig gewesen, schreibt die Leipziger Volkszeitung. Bundesverteidigungsminister Pistorius hat auf den geplanten US-Truppenabzug aus Deutschland gelassen reagiert. Im ZDF sagte der SPD-Politiker:
7: Es hat immer Rotation in der Menge gegeben bei den amerikanischen Soldaten, die in Europa stationiert waren, mal mehr, mal weniger. 5000 reduzieren nicht wirklich die Abschreckungsfähigkeit.
5: Medienberichten zufolge sollen rund 5000 US-Soldaten den amerikanischen Stützpunkt in Vilseck verlassen. Das trifft die Stadt in der Oberpfalz hart. Ein Großteil der lokalen Wirtschaft hängt stark von den Soldaten und ihren Familien ab. Russland hat im Ukraine-Krieg eine 2-tägige Waffenruhe angekündigt. Hintergrund ist der Tag des Sieges im Zweiten Weltkrieg, der am 9. Mai gefeiert wird. Auch die Ukraine kündigte eine Waffenruhe an. Laut Präsident Selenskyj soll sie in der Nacht von Dienstag auf Mittwoch beginnen.
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11: Hallo und herzlich willkommen bei Verbrechen von nebenan und hallo Tanina.
12: Jetzt habe ich mir gerade ein Gummibärchen in den Mund gesteckt, Entschuldigung. Hallo Herr Fleiter, hallo liebe Crime-Gemeinde.
11: Ja, das ist, die Hörer freuen sich immer sehr, wenn man isst bei den Aufnahmen, das ist so ein kleiner...
12: Ich freue mich gerade auch sehr, dass ich esse bei den Aufnahmen. Ich hab's ja gleich, bin ja gleich soweit.
11: Ja, wir gehen heute, deswegen habe ich dich auch heute wieder eingeladen in eine Stadt, in der wir gemeinsam in diesem Podcast schon mal waren, in Folge 44, nämlich nach Dessau. Du erinnerst dich?
12: Klingelt tatsächlich was bei mir. War das nicht, dass da war ein Polizeirevier,
11: ja,
12: wo sich doch ein paar Dinge abgespielt haben, die sich an so einem oder in so einem Polizeirevier eigentlich nicht abspielen sollten. War das das?
11: Genau, das war das. Das war der Fall Uri Jallo. Da haben wir auch, ja, in einer Sky-Show drüber gesprochen. Und genau um dieses Polizeirevier, so viel kann ich schon mal sagen, geht es in dieser Folge auch unter anderem. Ich würde sagen, wir legen los. Gummibärchen sind...
12: Ja, und ich finde es auch total klasse, dass wir jetzt bei diesem Wetter gerade loslegen. Das bringt uns so einen richtigen Mut. Also hier draußen vor der Studioscheibe,
11: ja,
12: schüttet es gerade aus Eimern. Es ist tief schwarz draußen geworden. Perfekte Grundlage, es kann losgehen.
11: Habe ich extra für dich bestellt
12: heute. Ich weiß, was du für einen Einfluss mittlerweile hast. Das ist der Wahnsinn.
11: Also wir legen los. Vorher noch mal kurz die Triggerwarnung. Es gibt eine explizite Beschreibung von sexuellem Missbrauch, körperlicher Misshandlung und Mord in dieser Folge. Sollte euch das triggern, überspringt die Folge lieber. Der Tag, an dem die 25-jährige chinesische Studentin Yang Jili zum letzten Mal ihre schwarzen Joggingschuhe schnürt, ist ein milder Frühlingsmittwoch. Es ist gegen 8:30 abends an diesem 11. Mai 2016, als Yang Ji ihre WG in dem gelben Gründerzeithaus in der Johannesstraße in Dessau-Roßlau verlässt, in der sie mit einigen anderen chinesischen Kommilitonen zusammenlebt. Eben war sie einkaufen. Den Korb mit ihren Einkäufen hat sie nur eben schnell in der Küche abgestellt. Sie will eine Runde laufen gehen. Das hat sie schon zu Hause in China mit ihrem Vater gern gemacht. Die zierliche junge Frau mit dem runden Gesicht trägt eine schwarze Hose und ein weiß-graues Oberteil. Ihre schwarzen Haare hat sie zu einem Pferdeschwanz gebunden. Auch heute will sie wieder ihre übliche Strecke laufen. Über die Johannesstraße, durch die Hausmannstraße in Richtung Friedensplatz und Anhaltisches Theater. Insgesamt etwa 1,5 Stunden, wie fast jeden Tag. Yangji kommt nur knapp 30 Meter weit. Dann stellt sich ihr eine pausbäckige Frau mit roten Locken in den Weg. Sie spricht Yangji an, versucht ihr wild mit den Armen fuchtelnd auf Englisch zu erklären, dass sie Hilfe braucht und zeigt dabei immer wieder auf den ersten Stock des Hauses. Yangji ist sich unsicher, sie schaut sich um. Eigentlich will sie weiterlaufen, aber dafür ist sie zu höflich und die 20-jährige Frau vor ihr sieht mit ihrem Puppengesicht total harmlos aus. Also folgt Yangji der Fremden in das Haus. Als sich die graue Hoftür hinter den beiden Frauen schließt, ist eine von beiden so gut wie tot. Am nächsten Tag gegen Mittag meldet sich eine Mitbewohnerin von Yangji bei Yili Lu, die als Kontaktperson für die chinesischen Studierenden an der Hochschule arbeitet und erzählt ihr, dass Yangji abends nicht vom Joggen zurückgekommen ist. Frau Lu ruft ihren Ehemann, den Architekturprofessor Rudolf Lückmann, an und erzählt ihm von dem Verschwinden der jungen Studentin. Als Lückmann hört, dass Yangjis Laufstrecke unter anderem durch den Dessauer Stadtpark führt, reagiert er sofort. Im Juni 2000 wurde in dem Stadtpark von Dessau-Roßlau der 39-jährige Mosambikaner Alberto Adriano von Neonazis zusammengeschlagen und starb 3 Tage später an seinen Verletzungen. Ist Yangji etwa auch das Opfer eines rassistischen Überfalls geworden? Lückmann befürchtet jedenfalls das Schlimmste und drängt darauf, die Polizei zu rufen. Es dauert nach der Vermisstenanzeige keine Stunde, bis die Polizei eine Großfahndung ausruft. Dutzende Polizisten durchkämmen die Umgebung und Hubschrauber mit Wärmebildkameras suchen nach der vermissten Yangji Li. Außerdem versuchen die Ermittler, das Handy der jungen Studentin zu orten. Um 21.45 Uhr an diesem Donnerstag, also am ersten Tag der Suche, lockt sich das Handy von Yangji ganz kurz in einem Funkmast in der Nähe ihrer Wohnung ein.
12: Also gab es noch ein Lebenszeichen nach ihrem Verschwinden?
11: Ja,
12: vielleicht.
11: Zumindest hoffen das alle zu diesem Zeitpunkt. Doch auch nach 24 Stunden Suche, also am Freitag, den 13. Mai, gibt es immer noch keine Spur von Yangji. Am Freitagmorgen um 8.45 Uhr ist das Handy der vermissten Studentin auf einmal wieder kurz eingeschaltet. Nach gefühlt endlosem Klingeln meldet sich eine männliche Stimme. Als der Polizist am anderen Ende der Leitung fragt, wer dran ist, legt der Unbekannte sofort auf. Danach ist das Handy wieder aus. Knapp 2 Stunden später, um 11:15 Uhr, macht ein Polizist auf einem Hinterhof in der Hausmannstraße eine grausame Entdeckung. Hinter einem Dixi-Klo unter einem Nadelbaum liegt eine übel zugerichtete, halbnackte Leiche. Der Fundort ist keine 100 Meter von der Wohnung von Yangji in der Johannesstraße entfernt. Aber ist es wirklich die Leiche der 25-Jährigen? Die Kopfverletzungen sind so extrem, dass eine Identifizierung des Leichnams anhand des Aussehens unmöglich ist. Am Abend desselben Tages klingelt bei Familie Li im 8000 Kilometer entfernten Henan das Telefon. Yili Lu, die Betreuerin der chinesischen Studierenden an der Hochschule Dessau, ist am Apparat und erzählt den Eltern von dem Fund der Leiche. Zu diesem Zeitpunkt versuchen die Ermittler gerade mit Hilfe von DNA die Identität der Toten festzustellen. Vater Li schweigt sehr lange. Im Hintergrund beginnt seine Frau zu schreien. Sie ist es. Ich hoffe nicht, aber sie ist es. Für Familie Li beginnen jetzt 3 Tage voller Angst, Verzweiflung und manchmal auch Hoffnung. Doch diese Hoffnung stirbt am Montag, den 16. Mai, als das Ergebnis der DNA-Untersuchung eindeutig feststeht. Die Tote hinter dem Dixi-Klo ist Yangji Li.
12: Kannst du uns noch ein bisschen mehr von ihr erzählen, von dieser Frau, die da offensichtlich grausam ermordet wurde?
11: Ja, sehr, sehr grausam ermordet. Das kann man an der Stelle, glaube ich, schon mal sagen. Yangji Li wird am 9. September 1990 in der ostchinesischen Provinz Henan geboren. Ihr Vater ist Polizeibeamter, ihre Mutter Hausfrau. Yangji ist ihr einziges Kind. Die junge Frau hat ein inniges Verhältnis zu ihren Eltern. Während ihres Architekturstudiums plant sie im Kopf schon das Traumhaus, das sie ihrer Mutter und ihrem Vater eines Tages bauen will. Du warst immer ein fleißiges Mädchen, werden Yangjis Eltern später über ihre Tochter schreiben, von der Grundschule bis hin zum Studium. Im Oktober 2014 bricht die damals 24-Jährige aus China auf in das fast 8000 Kilometer entfernte Deutschland. Sie hat ihren Bachelorabschluss und ein Stipendium in der Tasche und will jetzt unbedingt Deutsch an dem Ort lernen, der für Architekturfans auf der ganzen Welt ein echtes Traumziel ist. Dessau. Hier im weltberühmten Bauhaus hatte ab 1926 die gleichnamige Kunst-, Architektur- und Designschule ihren Sitz, die die Architektur bis heute prägt. Hier will Yang Ji ihren Masterabschluss in Architektur machen, als eine von rund 800 chinesischen Austauschstudierenden, die jedes Jahr zum Studieren an die Dessauer Hochschule kommen. Sie war unglaublich kommunikativ und hat die Leute immer in Gespräche verwickelt, erinnert sich ihr Professor Rudolf Lückmann später an sie. Als bekannt wird, dass Yang Ji tot ist, muss Professor Lückmann weinen und viele seiner Studierenden weinen mit ihm.
12: Also halt mich jetzt nicht für unmenschlich, natürlich Trauer riesengroß. Jetzt wohne ich da in Dessau und weiß, dass da eine junge Studentin aus einem anderen Land ermordet wurde. Und mehr weiß man noch nicht, da muss ja auch die, ja, da geht doch die Angst auch um.
11: Ja, total. Also auf der einen Seite ist da dieses Entsetzen über den plötzlichen und scheinbar völlig sinnlosen Tod von Yang Jili, aber eben auch große Angst und Misstrauen natürlich vor allem unter den chinesischen Studierenden. Die chinesische Botschaft rät vor allem jungen Chinesinnen nachts in Deutschland, also in Gesamtdeutschland, nicht mehr alleine vor die Tür zu gehen, weil man eben zu diesem Zeitpunkt nicht weiß, was der Hintergrund der Tat ist. Außerdem wird den Menschen in China davon abgeraten, nach Sachsen-Anhalt zu reisen. Einige Studienbewerber aus China und anderen asiatischen Ländern ziehen ihre Bewerbungen für die Hochschule in Dessau zurück. Andere Studierende, die bereits vor Ort sind, reisen zurück nach Hause. Am größten ist die Angst in Yang Jis WG in der Johannesstraße. Obwohl der Vermieter sofort die Schlüssel austauschen und eine Überwachungskamera installieren lässt, ziehen alle von Yang Jis ehemaligen Mitbewohnern direkt aus. Wohl auch deshalb, weil man aus dem Fenster ihrer Wohnung auf den Hinterhof schauen kann, in dem die Leiche ihrer Mitbewohnerin und Freundin gefunden wurde. Ich habe dir mal Bilder mitgebracht vom Leichenfundort und der Umgebung. Was würdest du daraus schließen?
12: Ja, das ist ja jetzt nicht irgendwie eine Stelle im Wald oder so, wo man jemanden liegen lässt oder vergräbt, eine Leiche entsorgt. Das ist ja wirklich alles dicht bebaut da.
11: Ja.
12: Also was ich mich da frage ist, ist das vielleicht sogar jemand aus dem Haus? Man muss da ja auch irgendwie erstmal hinkommen in diesen Hinterhof.
11: Ganz genau, ja. Also dieser Hinterhof, auf dem die Leiche von Yang Ji gefunden wurde, ich packe euch dazu auch nochmal Bilder bei Instagram und bei Facebook rein, der ist von der Straße aus zugänglich. Also muss halt ein bisschen so eine Seitenstraße rein. Du kannst den auch einsehen und das Ganze ist, wie du gerade schon gesagt hast, relativ zentral in der Dessauer Innenstadt. Also da stehen überall Häuser drumherum. Direkt gegenüber von diesem Innenhof ist ein großes Altenheim. Und die Leiche von Yang Ji lag direkt hinter dem Dixi-Klo, was da gerade aufgestellt wurde, weil da Bauarbeiten waren, unter einem großen Nadelbaum. Also man kann jetzt nicht von Verstecken reden, ne? Die ist halt nur nicht direkt gefunden worden, weil sie hinter diesem Dixi-Klo lag, aber die wäre jetzt nicht irgendwie verscharrt oder so.
12: Das war ja eine Frage von Tagen,
11: genau,
12: sie auch
11: genau
12: gefunden hätte.
11: Und laut den ersten Ermittlungen ist der Fundort eben nicht der Tatort und deswegen würde ich auch so in die Richtung das interpretieren, dass der Täter relativ schnell nach einem Ort in seiner Nähe gesucht hat, wo er möglichst unkompliziert die Leiche entsorgen kann. Und eben, der muss den Hinterhof gekannt haben und gewusst haben, dass gerade alles irgendwie Baustelle ist und da keiner genau hinschaut. Denn diesen Teil des Hofes, den findet man nicht so einfach im Vorbeifahren. Und was man eben auch nicht vergessen darf, ist, dass dieser Hinterhof nicht mal 100 Meter von Yang Jis WG liegt, wo sie zuletzt lebend gesehen wurde. Die Hauptmannstraße, von der aus man auf den Hof kommt, geht direkt von der Johannesstraße ab, in der Yang Ji gewohnt hat. Also das ist ihre übliche Joggingstrecke Richtung Friedensplatz. Und eben hier auf dieser Strecke, das ist ja nur ein ganz kurzes Stück, da muss sie irgendwo verschwunden sein. Damit ist eigentlich klar, dass der Tatort auch in der Nähe liegen muss, jetzt rein logisch her, weil sie ist da verschwunden, da gefunden worden. Dann ist auch die Tat wahrscheinlich irgendwo in der Nähe passiert. Die Dessauer Polizei sieht es allerdings am Anfang ihrer Ermittlungen etwas anders. Sie glauben, dass der Täter oder die Täter Yang Jili in der Stadt entführt haben, sind dann irgendwie mit ihr rausgefahren. Außerhalb der Stadt ist sie dann getötet worden und dann am Ende mit einem Transporter wieder zurück in die Stadt gebracht worden zu ihrem Ort ihres Verschwindens oder in die Nähe des Ortes ihres Verschwindens und da abgelegt wurde.
12: Kurze Frage an dieser Stelle, was stimmt mit der Dessauer Polizei nicht? Wir haben doch alle mal einen Tatort gesehen, also es ist doch erst das direkte Umfeld, da werden doch die ganzen Nachbarn befragt.
11: Normalerweise schon, ja. Und deswegen, also es ist ja auch eigentlich das Naheliegendste, dass es da irgendwo passiert sein muss. Auch Yangjis Vater, selbst Polizist, glaubt, dass seine Tochter ganz in der Nähe des Leichenfundortes ermordet wurde. Er hat ein direkt angrenzendes Wohnhaus als möglichen Tatort in Verdacht.
12: Wie kommt er denn da drauf?
11: Weil das am naheliegendsten ist, weil dieses Wohnhaus mit der Vorderseite praktisch direkt zu der Joggingstrecke liegt, wo sie herjoggt. Das heißt, sie ist wahrscheinlich dahergekommen. Und der Hinterhof gehört eben zu diesem Haus.
12: Und hat der Vater recht?
11: Ja, dazu kommen wir gleich. Vielleicht noch mal kurz zu den Ermittlungen. Die laufen in der Zwischenzeit natürlich weiter. Erst viel später wird sich zeigen, was in dieser Zeit für gravierende Fehler passieren. Jetzt wird aber zuerst Yangjis Leiche untersucht. Die Obduktion dauert 6 Stunden und selbst erfahrene Gerichtsmediziner sind erschüttert über die Gewalt, die der jungen Frau vor ihrem Tod angetan wurde. Yangji Li wurde stundenlang vergewaltigt, geschlagen, getreten und gewürgt. Sie hat mehrere gebrochene Rippen, Blut in der Lunge, einen gebrochenen Halswirbel, Hämatome und Wunden am Kopf und am gesamten Körper. Am Ende ist die junge Frau an ihren schweren Verletzungen gestorben, langsam und ziemlich qualvoll. Eine Gerichtsreporterin wird später schreiben, es gab keine Stelle an diesem Körper, die nicht blutunterlaufen war. Aber bei der Untersuchung der Leiche stoßen die Ermittler auch auf erste Hinweise. Yangji hat sich vor ihrem Tod massiv gegen ihren Angreifer gewehrt. Unter ihren Fingernägeln finden die Ermittler fremde DNA. Außerdem werden Sperma und später auch Haare sichergestellt.
12: Vom Täter.
11: Ja, davon gehen die Ermittler erstmal aus, auch wenn es zu diesem Genmaterial keinen Treffer in der Datenbank gibt. Auch die Zeitungen berichten ab dem 19. Mai über den Fund der DNA-Spuren. Und jetzt passiert etwas Seltsames. Am Montag, den 23. Mai, also 12 Tage nach dem Mord an Yangji, erscheint vormittags ein junger Mann namens Sebastian F. auf dem Dessauer Polizeirevier in der Kühnauer Straße. Es ist eine Routinebefragung. Die Polizei hat mittlerweile alle Anwohner aus der Nähe des Leichenfundortes vorgeladen. Darüber hatten wir ja gerade schon gesprochen. Das ist eigentlich nachvollziehbar, das so zu machen. Und eben dieser Sebastian lebt mit seiner Verlobten und 2 Kindern in dem Haus direkt neben dem Hinterhof, in dem Yangji gefunden wurde. Der 20-Jährige wirkt entspannt, denn er kennt sich aus auf der Wache. Das Revier liegt nur wenige 100 Meter von seiner Wohnung entfernt. Außerdem arbeitet seine Mutter hier als Polizistin und sein Stiefvater ist als Revierleiter sogar Chef der Polizeiwache. Am Anfang der Vernehmung druckst Sebastian ein wenig rum. Dann erzählt er den Ermittlern, dass er und seine Verlobte Xenia I. am Abend vor dem Verschwinden von Yangji Li Sex mit einer Asiatin gehabt haben. Den Namen der Frau kenne er aber nicht. Das Paar, ja, es ist schon sehr, sehr seltsam.
12: What?
11: Vor allen Dingen, sollte es so gewesen sein, fällt es ihm relativ spät ein, das zu erzählen, ne? Das Paar, so erzählte es, habe die Frau auf der Johannesstraße direkt vor ihrem Haus angesprochen und spontan nach einem Dreier gefragt. Alles sei freiwillig und ohne Gewalt abgelaufen. Nach einer halben Stunde habe die junge Asiatin sich verabschiedet und sei gegangen. Ja, was sagen wir zu der Geschichte?
12: Du hast gesagt, warum hat er das nicht eher erzählt? Ich hätte jetzt beinahe schon gedacht, warum hat er denn das überhaupt erzählt? Vielleicht ist er davon aus, also nehmen wir mal an, er ist der Täter. Vielleicht ist er davon ausgegangen, dass sie natürlich Spuren finden. Also musste er sich jetzt diese Sexgeschichte ausdenken, damit da zu erklären ist, dass da Spuren, DNA-Spuren von ihm an der Getöteten sind.
11: Genau, das ist auch meine Theorie, weil es ist ja vorher in der Zeitung gestanden, dass es DNA-Spuren gab, ne? Also dass die gefunden wurden.
12: Zeugt nicht unbedingt von der Intelligenz eines Täters.
11: Nee, so richtig. Also diese Geschichte kommt einem schon sehr, sehr ausgedacht
12: vor. Also wenn man da Polizist ist, dann muss man doch nur wirklich, da müssen da alle Antennen anspringen. Das muss ja dann der Hauptverdächtige sein, oder?
11: Ja, und so passiert es dann auch. Sebastians Verlobte Xenia, die wird ebenfalls kurze Zeit später zur Polizeiwache gebracht. Gleichzeitig durchsucht die Spurensicherung das Haus an der Johannesstraße 7 mit der grauen Hoftür, in dem auch die gemeinsame Wohnung von Sebastian und Xenia liegt. In einer leerstehenden Wohnung dieses Hauses, das gerade renoviert wird, entdecken die Ermittler Blutspuren, und zwar Unmengen von Spuren. Das Blut ist teilweise bis an die 3 Meter hohe Decke gespritzt, klebt hinter Heizkörpern oder Bodenfugen und im Treppenhaus. Als Xenia I. auf die Blutspuren angesprochen wird, bricht sie die Vernehmung ab. Sie und ihr Verlobter Sebastian F. kommen noch am selben Tag in Untersuchungshaft. Kurze Zeit später finden die Ermittler heraus, dass die DNA-Spuren an der Leiche von Yangji von Sebastian und Xenia stammen. Spätestens jetzt sind sich die ermittelnden Polizisten sicher, die beiden haben Yangji Li ermordet.
12: Ich bin jetzt sehr neugierig auf dieses Pärchen. Was konntest du denn über die beiden noch so rausfinden?
11: Ja, vielleicht fangen wir mal mit Sebastian F. an. Der ist zum Tatzeitpunkt 20 Jahre alt. Ein großer, muskulöser Mann mit einem Hipsterbart und ziemlich stechenden Augen, wenn man sich die Fotos mal anschaut. Und in diesen Augen siehst du wirklich keine Spur von Angst und Verunsicherung. Also auf keinem der Fotos, die ich gefunden habe. Er guckt immer sehr straight und sehr selbstbewusst, selbst dann noch später im Prozess. Er ist wohl, ja, so kann man ihn beschreiben, ein Mann, der immer bekommt, was er will. Das war aber nicht immer so. Seine Mutter Ramona ist 19, als sie von einem 20 Jahre älteren Polizeikollegen schwanger wird. Sebastians leiblicher Vater trinkt und schlägt seinen Sohn. Und auch die Männer, die nach seinem Vater kommen, machen Sebastians Leben nicht besser. Unter den wechselnden Partnern von Mutter Ramona gibt es immer wieder Männer, die Sebastian Gewalt antun. Der Junge hat keine Chance, sich gegen die Freunde seiner Mutter zu wehren, aber die Misshandlungen hinterlassen natürlich Spuren. Schon in der Grundschule wird bei Sebastian ADHS und ein gestörtes Sozialverhalten diagnostiziert. Unter anderem befriedigt er sich im Unterricht selbst. Als Sebastian 7 Jahre alt ist, wird er von einem 16-jährigen Jugendlichen sexuell missbraucht. Mit 13 wird Sebastian verdächtigt, seinen damals 8-jährigen Halbbruder zu sexuellen Handlungen gezwungen zu haben. Daraufhin bricht Sebastians leiblicher Vater den Kontakt mit ihm ab. Im Alter von 16 Jahren normalisiert sich Sebastians Leben, zumindest von außen. Seine Mutter Ramona lernt einen neuen Mann kennen, der wie sie bei der Polizei arbeitet, Jörg S. Sebastian versteht sich gut mit seinem neuen Stiefvater und doch dreht sich der Strudel aus psychischen Problemen, Gewalt und Missbrauch immer weiter. Ein Jahr später soll Sebastian seine damalige Freundin zweimal vergewaltigt haben, doch die traut sich nicht, ihn anzuzeigen und zieht stattdessen von Dessau nach Bayern, bloß weg von Sebastian. Rund 30 Mal ermittelt die Polizei gegen ihn, nur 4-mal wird er verurteilt, unter anderem wegen Körperverletzung und Sachbeschädigung. Immer wieder soll Sebastian Therapien in Kinder- und Jugendpsychiatrien machen, die er aber alle abbricht. Seine Mutter, die ihm noch nie Grenzen gesetzt hat, unterstützt ihn dabei. Die Schule bricht Sebastian nach der 10. Klasse ab. Eine Ausbildung macht er nicht. Bei 3 verschiedenen freiwilligen Feuerwehren in der Nähe fliegt er raus, unter anderem, weil er verdächtigt wird, Feuer gelegt zu haben. Häufiges Lügen, das Wegschieben von Schuld zieht sich seit seiner Kindheit durch das Leben des Angeklagten, wird Gutachter Dr. Bernd Langer später vor Gericht erklären. Er nennt Sebastian F. gefühlskalt, ohne Schuldgefühle, mit einem parasitären Lebensstil. Autoritäten erkennt er nicht an. Sebastian selbst drückt es ein wenig anders aus. Ich bin so, wie ich bin. Mir ist es egal, wie andere Leute über mich denken. Auch seine spätere Verlobte Xenia I. wächst unter schlimmen Umständen auf. Sie ist ein ungeplantes Kind. Ihre Mutter hat sie nicht gewollt und ihr Vater stirbt kurz nach ihrer Geburt. Über ihren Stiefvater wird sie später vor Gericht sagen: Anfangs war er nett, hat mir bei den Hausaufgaben geholfen. Als meine Stiefgeschwister geboren wurden, änderte er sich. Er fasste mich an den Po und die Brüste, versuchte mich zu küssen, schließlich vergewaltigte er mich. Als Xenia 14 ist, lernt sie ihren ersten Freund kennen, aber auch er ist nicht gut zu ihr, schlägt und kontrolliert sie auf Schritt und Tritt. Mit 16 wird Xenia von ihrem Freund schwanger, sie hat die Pille vergessen. Er lässt sie sitzen, sie ist alleine mit dem Kind. Auch Xenia bricht die Schule nach der 10. Klasse ohne Ausbildung ab. Später wird sie wegen des Erschleichens von Leistungen verurteilt, also wahrscheinlich sowas wie Hartz-IV-Betrug. In einem Mutter-Kind-Heim lernt sie Sebastian F. kennen, der zu dem Zeitpunkt noch mit Xenias Cousine zusammen ist. Der große athletische Junge mit den dunklen Haaren gefällt Xenia sofort. Schnell wird sie wieder schwanger und die beiden bekommen ein gemeinsames Kind. Am Anfang ist die Beziehung der beiden harmonisch. Doch schnell zeigt Sebastian sein anderes Gesicht. Er schlug mich, begann mich zu überwachen. Er schlug mich fast täglich, fesselte mich mit einem langen gelben Seil. Er schlug mich überall hin, auf die Arme, Oberschenkel, Bauch und Rücken. Nur das Gesicht ließ er aus, damit ich dort keine Flecken bekam, wird Xenia später erzählen. Und Sebastian erniedrigt seine Freundin weiter. Er nennt sie fett, hässlich, sagt ihr, dass sie keiner vermissen würde. Darüber habe ich ja schon mit Leon Windscheid in Folge 5 all hin auf die Arme, Oberschenkel, Bauch und Rücken. Nur das Gesicht ließ er aus, damit ich dort keine Flecken bekam, wird Xenia später erzählen. Und Sebastian erniedrigt seine Freundin weiter. Er nennt sie fett, hässlich, sagt ihr, dass sie keiner vermissen würde. Darüber habe ich ja schon mit Leon Windscheid

0: wehrt sich nicht. Sie hat sich wahrscheinlich in ihrem Leben noch nie gewehrt. Ein Gutachter wird bei ihr später eine selbstunsicher vermeidende Persönlichkeitsstörung feststellen. Xenia I. ist also nicht in der Lage, ihren Alltag alleine zu regeln oder Konflikte zu klären. Sie schweigt und lässt alles geschehen. Er dagegen liebt es, andere Menschen zu demütigen und zu dominieren. Es ist ja eine teuflische Symbiose zwischen den beiden.
1: Wie geht's denn jetzt mit den Ermittlungen weiter? Also du hast gesagt, Xenia I. hat da die Befragung abgebrochen und der Sebastian hat gesagt, ja, wir hatten da Sex zu dritt, aber ich weiß auch nicht, ob die das war und so weiter und so weiter. Wie ging's denn dann weiter?
0: Ja, kurz nach der Festnahme des Pärchens gibt der Dessauer Staatsanwalt Volker Bittmann eine Pressekonferenz, in der er die Medien über die beiden Verdächtigen informiert. Und ich zitiere mal aus dieser Pressekonferenz: Die Mutter des Tatverdächtigen ist sehr seriös und übt einen angesehenen Beruf aus. Also das war ihm offenbar wichtig, das nochmal zu betonen in dieser ersten Pressekonferenz. Was nicht erwähnt wird, ist, was dieser angesehene Beruf ist, nämlich dass Sebastian F.'s Mutter Polizistin ist, die sogar im Mordfall Yang Zhili ermittelt hat.
1: Das gibt dem Ganzen ja auch eine besondere Würze.
0: Ja, so könnte man das nennen. Zu der Rolle von Sebastians Eltern kommen wir gleich noch, weil das ist wirklich sehr spannend in diesem Fall. Außerdem gibt Bittmann in dieser Pressekonferenz kommentarlos die Aussagen von Sebastian F. wieder, dass Sebastian F. und seine Verlobte sich mit einer Asiatin zum Sex getroffen hatten, obwohl zu diesem Zeitpunkt eigentlich schon klar ist, dass diese Aussage eben nicht stimmen kann. Und so schwappen diese Lügen über die angeblichen sexuellen Abenteuer von Yang Zhili bis in ihre chinesische Heimat. Für ihre Eltern, die bis heute um die Ehre ihrer Tochter kämpfen, ist das eine Katastrophe. Am 26. Mai 2016, also 2 Tage nach der katastrophalen Pressekonferenz, entzieht das Innenministerium von Sachsen-Anhalt der Dessauer Polizei die Ermittlungen und überträgt sie an die Polizei aus Halle an der Saale.
1: Ja, weil Sebastians Mutter und auch der Stiefvater ja nun bei der Polizei in Dessau arbeiten, denke ich mal.
0: Genau, und weil die Ermittler zu diesem Zeitpunkt noch mehr herausgefunden haben, in den Tagen nach dem Mord, also bevor er auf der Polizeiwache aufläuft, telefonieren Sebastian und seine Mutter bis zu 10 Mal am Tag miteinander. Insgesamt gibt es mehr als 40 Telefonate, der letzte Anruf am Abend, bevor Sebastian selbst zur Polizei geht. Jetzt ist natürlich die große Frage, was haben die beiden bei diesen ganzen Anrufen besprochen? Also auch wenn man guten Kontakt hat zu seinen Eltern, ist das ja schon sehr häufig in dem Fall. Vielleicht noch besonders pikant ist dabei, dass Sebastians Mutter Ramona S. bei den Ermittlungen im Fall Yang Zhili selbst beteiligt war. Nach Polizeiangaben hat sie sich kurz nach dem Leichenfund freiwillig gemeldet und zum Beispiel Yang Zhis Kommilitonen befragt. In einem Interview mit der Mitteldeutschen Zeitung streitet Ramona S. alle Vorwürfe gegen sie ab und behauptet, dass sie an dem Abend vor Sebastians Besuch im Polizeirevier nicht mit ihrem Sohn telefoniert habe, sondern mit seiner Verlobten Xenia. Die habe ihr dann erzählt, dass sie und Sebastian am Abend vor Yang Zhis Verschwinden einen Dreier mit einer fremden Asiatin hatten. Also da kommt die Geschichte angeblich her. Mutter Ramona legt, so erzählt sie später, erstmal auf direkt. Danach ruft sie aber nochmal an und will ihrem Sohn ausgerichtet haben, dass er sich gefälligst am nächsten Tag bei der Polizeidirektion melden und seine Geschichte erzählen soll. Ihren Kollegen erzählt Ramona S. nichts davon. Ich kann es immer noch nicht fassen, dass die beiden so eine Tat begangen haben sollen. Ich habe viele Fragen, doch keine Antworten, sagt sie damals der MZ. Und auch Ramonas Mann Jörg, Sebastians Stiefvater und Leiter der Polizeiwache von Dessau-Roßlau, steht auf einmal im Fokus der Ermittlungen und der Gerüchte. Am 21. Mai 2016, also rund eine Woche nach dem Fund von Yang Zhis Leiche, ziehen Sebastian und seine Verlobte Xenia nämlich um. In ihrer Wohnung an der Johannesstraße wurde Schimmel festgestellt. Die beiden sollen vorübergehend in ein Haus von Sebastians Eltern nach Mainsdorf ziehen. Sebastians Vater Jörg S. hat einen Hänger besorgt und packt die Umzugskisten ein. Er läuft also genau durch das Haus, in dem Yang Zhili 10 Tage vorher ermordet wurde. Hilft der Polizeichef hier vielleicht, ohne es zu wissen, Spuren zu beseitigen? Jörg S. bestreitet das. Die Wohnung seines Stiefsohnes will er an diesem Tag gar nicht betreten haben. Zitat: Ich war nicht in der Wohnung, weil ich ahnte, wie unordentlich die aussieht. Das wollte ich mir nicht antun. Außerdem habe ich Knieprobleme und kann unter Belastung keine Treppen steigen.
1: Komische Zufälle sind das alles. Das passt ja alles wie so Zahnrädchen ineinander, dass man ganz misstrauisch wird.
0: Ja, ja, es ist irgendwie dieses Geschmäckle, was du gerade angesprochen hast. Das bleibt da irgendwie einfach hängen.

0: Ja, man muss trotzdem sagen, so richtig Ärger bekommen Jörg und Ramona S. wegen etwas ganz anderem. Die beiden haben sich, nachdem die Vorwürfe gegen sie bekannt geworden sind, bei ihren Dienststellen krankschreiben lassen. Gut, das kann man vielleicht sogar noch ein bisschen verstehen. Anfang Juni, nur einen Tag nach der öffentlichen Trauerfeier für Yang Jili, eröffnen die beiden mit Freibier und Freunden eine kleine Kneipe in der Kleingartenanlage Freundschaft. Die Pächterin ist Ramona S., ihr Mann Jörg steht bei der Eröffnung fröhlich bierzapfend hinterm Tresen. 3 Tage später werden die beiden von Sachsen-Anhalts Innenminister zwangsbeurlaubt. Jörg S. wird an die Polizeihochschule ins 60 Kilometer entfernte Aschersleben versetzt.
1: Du machst es mal wieder sehr spannend heute, Herr Fleiter. Wie geht der Fall denn weiter? Die Ermittlungen?
0: Ja, erzähle ich gerne. Ich wollte das mit den Eltern gerade noch mal kurz an der Stelle erwähnen, weil ich das so unglaublich finde an so vielen Enden. Und sie haben den Ärger halt hauptsächlich dafür bekommen, dass sie in ihrer krankgeschriebenen Zeit eine Kneipe eröffnet haben, was ja auch nicht unbedingt von Feingefühl zeugt. Ein halbes Jahr nach der Tat, am 26. November 2016, beginnt im größten Saal des Landgerichts Dessau-Roßlau der Prozess gegen Sebastian F. und Xenia I. Journalisten aus der ganzen Welt und Schaulustige aus der Nachbarschaft drängeln sich vor dem Gerichtssaal. Jeder will einen Blick auf das Killerpärchen erhaschen, wie eine Boulevardzeitung die beiden getauft hat. Sebastian F. scheint von dem Gedränge nicht besonders beeindruckt. Er hat die Arme lässig auf den Tisch gelegt und verweigert die Aussage. Seine Verlobte Xenia I. versucht irgendwie in ihrem weiten blauen Sweatshirt zu verschwinden und zieht ihre Kapuze bis zum Kinn hoch.
1: Jetzt sind wir im Gericht. Da kommt die Anklage. Aus Sicht der Anklage, wie genau soll denn der Mord jetzt vonstatten gegangen sein?
0: Ja, so wie es aussieht, so wie es in der Anklage steht, stirbt Yang Jili an diesem Mittwochabend völlig zufällig. Sebastian verlangt von Xenia nämlich schon seit Monaten, dass sie ihm eine Frau für ein Dreier besorgen soll. Das ist sogar in einer Art Ehevertrag geregelt, der später auf Sebastians Rechner gefunden wird. In dem steht, dass Xenia ihm andere Frauen besorgen muss, wenn sie selbst keinen Sex will oder nicht kann. In ihrer Verzweiflung hat Xenia deshalb schon ihre eigene Cousine gefragt, die vor ihr mit Sebastian zusammen war, aber die Cousine lehnt ab. Also schlägt Sebastian vor, ihm einfach eine Frau auf der Straße zu fangen. Und genau das tut Xenia an diesem Mittwochabend, den 11. Mai. Sie steht vor der grauen Hoftür an der Johannesstraße 30, als Yang Ji um 21.34 Uhr auf ihrer Joggingrunde vorbeikommt. Xenia stellt sich ihr in den Weg und bittet die junge Studentin um Hilfe, angeblich um Kartons nach oben zu tragen. Wild gestikulierend versucht sie, Yang Ji dazu zu bringen, ihr zu folgen. Die Chinesin zögert und schaut sich um, aber die ihr unbekannte junge Frau mit dem runden Gesicht und den roten Haaren sieht völlig harmlos aus, also folgt sie ihr zu der grauen Holztür. Doch hinter der Tür wartet Sebastian F. auf sie. Er stürzt sich von hinten auf die zierliche Yang Ji, überwältigt sie und schleppt die junge Frau in eine leerstehende Wohnung im ersten Stock des Hauses, direkt unter der Wohnung, in der er und seine Verlobte Xenia leben. Die beiden sind die einzigen Bewohner des Hauses. Niemand kann die Schreie ihres Opfers hören. In der leeren Wohnung, in der nur ein Tisch, ein Stuhl und ein Sofa stehen, missbraucht Sebastian F. sein Opfer auf jede vorstellbare Art und Weise. Auch Xenia ist dabei. Später geht sie nach oben und kümmert sich in der gemeinsamen Wohnung um die beiden Kinder. Zwischendurch kommt Xenia aber wieder nach unten. Auf ihrem Handy hat sie den Google-Übersetzer aktiviert und versucht so, Yang Ji auszufragen, ob sie alleine lebt, ob sie unter einer Geschlechtskrankheit leidet oder ob ihre Freunde wohl die Polizei rufen würden. Bis zu 3 Stunden lang wird Yang Ji missbraucht, geschlagen und vergewaltigt. Als Sebastian F. endlich von ihr ablässt, ist sie so schwer verletzt, dass er davon ausgeht, dass sie sowieso bald stirbt. Also lässt er sie einfach in der leerstehenden Wohnung liegen. Erst gegen 2.30 Uhr in der Nacht schauen Sebastian und Xenia das nächste Mal nach ihrem Opfer. Ab hier gehen die Geschichten etwas auseinander. Die Ermittler gehen davon aus, dass Yang Ji zu diesem Zeitpunkt noch gelebt hat. Xenia I. schildert später, dass Yang Ji Li zu diesem Zeitpunkt schon tot war. Warum er die Studentin umgebracht habe, will Xenia ihren Verlobten gefragt haben. Weil ich's kann, soll er geantwortet haben. Gemeinsam rollen die beiden den Körper von Yang Ji in einer Mülltonne durch das leerstehende Hinterhaus, wuchten Yang Ji aus dem Fenster in den Hof und lassen sie einfach hinter einem Dixi-Klo liegen, wo sie erst 2 Tage später gefunden wird.
1: Also Spuren gibt es ja jetzt reichlich, die auch auf dieses Pärchen oder zumindest auf den Sebastian zielen. Geben die Tat denn zu irgendwann?
0: Nee, Sebastian F. nicht. Der streitet alles ab. Seine Verlobte Xenia, die er im Gerichtssaal übrigens keines Blickes würdigt, erzählt dagegen unter Tränen ihre Version der Geschichte. Sebastian soll sie gezwungen haben, Yangji ins Haus zu locken, sonst hätte er ihr oder ihren Kindern etwas angetan. Auch vom eigentlichen Mord will sie nichts mitbekommen haben. Als sie die junge Chinesin zum letzten Mal lebend gesehen haben will, habe sie keine sichtbaren Verletzungen gehabt. Erst in der Nacht habe Sebastian ihr gesagt, dass er Yangji getötet habe. Sie will ihm nur dabei geholfen haben, die Leiche nach draußen zu bringen. Als Staatsanwalt und Nebenklage nachfragen und mehr über ihre Rolle in dem Mordfall wissen wollen, beginnt Xenia heftig zu weinen und bricht ihre Aussage ab. Viele Prozessbeobachter finden ihre Aussagen nicht besonders glaubhaft. Die Vorsitzende Richterin Uda Schmidt schon. Sebastian sagte, er wolle noch eine Zigarette rauchen und die junge Frau dann gehen lassen. Es ist Xenia nicht in den Sinn gekommen, dass er Yangji Li töten würde, sagt sie bei der Urteilsverkündung. Vor allem das Urteil gegen Xenia Yi ist für viele eine Überraschung. Am 4. August 2017 verurteilt das Landgericht sie wegen sexueller Nötigung zu einer Jugendstrafe von 5,5 Jahren. Die Hauptschuld an dem Mord sehen die Richter eindeutig bei Sebastian F. Er wird zu einer lebenslangen Haftstrafe bei Feststellung der besonderen Schwere der Schuld verurteilt. Das heißt, dass er nicht schon nach 15 Jahren Haft eine vorzeitige Entlassung beantragen kann. Außerdem müssen die beiden 60.000 Euro Schmerzensgeld an Familie Li zahlen. Beide Urteile sind mittlerweile rechtskräftig. Also sehr unterschiedliche Strafen. Was sagst du dazu?
1: Ich bin schockiert über diese Gewalt, über diese unglaubliche Gewalt. Du hast ja vorhin die Verletzungen aufgezählt. Wie soll man das verstehen?
0: Kann man nicht. Nein. Kann man nicht verstehen.
1: Und ich muss die ganze Zeit immer noch an die Mutter denken von ihm, von dem Sebastian, die Polizistin.
0: Ja.
1: Die muss doch in so einem Zwiespalt gewesen sein, so hin und her gerissen. Einerseits ist das dein Kind, was du irgendwie schützen willst. Andererseits bist du Polizistin und dann verwischt da alles. Du willst den ja wahrscheinlich decken. Also muss eigentlich auch eine ganz fürchterliche Situation für sie gewesen sein. Aber sie muss als Polizistin auch wissen, dass das alles nicht mehr aufgeht.
0: Ja.
1: Aber diese Brutalität, nee, da bin ich gerade tatsächlich sprachlos. Und dass so eine Frau dann da mitspielt, was ist das für ein Abhängigkeitsverhältnis? Mhm. Und was ist denn das für ein selbstgemachter Ehevertrag?
0: Ja.
1: Sich auf sowas überhaupt einzulassen. Ja. Ja, dann gehst du jetzt auf die Straße und holst mir da ein.
0: Ja.
1: Und sie macht das dann. Und also ehrlich gesagt, ich muss gerade irgendwie an das Horrorhaus von Höxter denken.
0: Stimmt.
1: Ich bin gerade wirklich in Bosseborn, die sich da auch ihre Opfer beschafft haben. Und ja, ganz bis zum Schluss war da eigentlich auch nicht klar, wie viel hat da wer von diesem Pärchen eigentlich mitgemacht.
0: Ja, ich glaube, hier ist es vielleicht ein bisschen eindeutiger, dass sie doch eher der passive Part war. Aber trotzdem, wenn man überlegt, was das Ergebnis war, also was am Ende dabei rausgekommen ist. Also eine junge Frau ist völlig willkürlich getötet worden unter schlimmsten Umständen. Und da kommen mir halt diese 5,5 Jahre doch sehr wenig vor. Aber es ist wahrscheinlich auch schwierig, da das richtige Urteil zu finden, weil man nicht genau weiß, wer hat wie viel Schuld und wer hat wie viel gemacht an der Stelle.
1: Und ich muss ehrlich gesagt auch die ganze Zeit an die Eltern von der Yangji denken. Also du hast ja vorhin auch gesagt, dass das da so rübergeschwappt ist, dass ihre Tochter so ein ausschweifendes Sexualleben geführt hätte. Also ich glaube, bei den Chinesen, ich korrigiere mich, kenne mich da auch nicht so ganz, aber das hat da glaube auch viel mit Ehre und so weiter da zu tun. Das muss für die auch noch ganz, ganz schlimm sein. Mal davon abgesehen, dass ihre Tochter tot ist, auf bestialische Weise umgebracht wurde, aber dass dann auch noch so übrig bleibt, dass sie vielleicht moralisch nicht ganz in Ordnung gewesen wäre. Ich glaube, dass das für chinesische Eltern, ich behaupte das jetzt einfach mal, zusätzlich noch ganz, ganz schlimm sein muss.
0: Absolut. Vielleicht sprechen wir gleich nochmal darüber, was der ganze Fall mit den Eltern gemacht hat und wie die heute darüber denken.
1: Ja, ich habe noch eine andere Frage. Du hast von gravierenden Fehlern bei den Ermittlungen gesprochen, ganz am Anfang.
0: Mhm.
1: Die habe ich bisher noch nicht so gehört. Was waren denn das für Fehler?
0: Ja, wir haben ja gerade schon über die Rolle der Eltern gesprochen, die nicht so ganz klar ist. Aber wir sollten vielleicht auch nochmal darüber sprechen, um welches Polizeirevier es sich hier handelt, ne? Es ist genau das Revier, über das wir eben schon mal gesprochen haben in einer anderen Folge. Es ist genau das Revier, in dem 2005 der Asylbewerber Uri Jallo in seiner Zelle verbrennt und in dessen Umfeld es schon vorher 2 ungeklärte Todesfälle gegeben hat. Wenn euch das interessiert, hört euch gerne Folge 44 an. Es ist natürlich so, diese Fälle haben jetzt erstmal nichts miteinander zu tun, aber diese Häufung all dieser Pannen und seltsamer Todesfälle, alles in und um einem einzigen Polizeirevier herum. Das macht mir schon Bauchschmerzen irgendwie.
1: Kann ein riesengroßer Zufall sein, aber
0: Das hat das Geschmäckle. Also es gibt dann noch so andere Details. Also wir können zum Beispiel mal Yangjis Tagebuch nehmen. Das lag noch in ihrem Zimmer, als die Eltern aus China angereist kommen. Es wurde nicht untersucht. Und ganz ehrlich, das wäre ja wahrscheinlich so mit das Naheliegendste, erstmal das Zimmer zu untersuchen, das der Verschwundenen gehört. Und wenn man da ein Tagebuch findet, dann könnten da ja Spuren drin sein, wer das gewesen sein könnte. Und es gibt noch ein weiteres sehr wichtiges Beweisstück, das sehr lange übersehen wurde. Direkt unter der Wohnung von Sebastian und Xenia und neben der Eingangstür, in die sie Yangji gelockt haben, befindet sich ein Antiquitätengeschäft, das durch eine Überwachungskamera gesichert ist. Die Aufnahmen dieser Kamera werden erst Wochen nach der Festnahme von Sebastian und Xenia ausgewertet. Und sie zeigen genau diese Szene, die ich am Anfang geschildert habe, nämlich wie Xenia Yangji auf der Straße abfängt und ins Haus lockt. Und auch bei der Befragung von Zeugen wurde offensichtlich geschlammt. Direkt nach dem Fund von Yangjis Leiche soll ein Polizist die Anwohner befragen. Das hattest du ja eben auch schon gesagt, dass das eigentlich somit das Erste ist, was man macht. Ja. Man fragt nach, haben sie was gesehen? Und obwohl die Tote praktisch direkt vor dem Haus gefunden wurde, in dem Sebastian F. und seine Verlobte wohnen, klingelt der Beamte dort nicht. Als er vor Gericht gefragt wird, warum er das denn nicht getan hat, antwortet er, dass er genau wusste, dass Sebastian dort lebt und der Sohn seiner Kollegin ist und sowieso nur blöde Antworten, dass es jetzt ein Zitat von dem Polizisten gegeben hätte. Also alles in allem so ein paar Pannen, aber die möglichen Verstrickungen von Sebastians Mutter und seinem Stiefvater, die finde ich viel problematischer, auch wenn wir da natürlich nicht genau wissen, was da passiert ist und ja immer die Unschuldsvermutung gilt. Die Generalstaatsanwaltschaft Naumburg ist mittlerweile zu dem Urteil gekommen, dass weder Jörg S. noch seine Frau Ramona ihrem Stiefsohn bzw. Sohn geholfen haben, den Mord zu vertuschen. Außerdem hat Jörg S. gegen seine Versetzung nach Aschersleben geklagt und er hat Recht bekommen. Er arbeitet wieder im Polizeidienst. Sein Stiefsohn Sebastian F. bestreitet die Tat noch heute. Er saß zuletzt in der JVA Rassnitz in Sachsen-Anhalt. Xenia I. hat es geschafft, sich während der Haft von Sebastian zu trennen. Sie hat Ende des Jahres 2021 ihre Strafe abgesessen. Währenddessen kümmert sich ihre Mutter um die zwei Kinder. In Dessau-Roßlau denken die Menschen heute noch an den Mord von Yangji Li, vor allem am Jahrestag des Verbrechens. Vor dem Nadelbaum, unter dem das Leben der Studentin endete, steht ein Strauch mit weißen Rosen, der auch heute noch an die junge Frau erinnert, die ihr Glück in Deutschland gesucht und hier den Tod gefunden hat. Yangjis Eltern schreiben ihrer toten Tochter einen Abschiedsbrief, der ein Jahr nach dem Mord auf einer Gedenkfeier in Dessau vorgelesen wird. Wir schreiben dir diesen Brief schon seit langer Zeit und müssen doch immer wieder aufhören, weil das Papier durch unsere Tränen durchnässt ist. Wir können nicht mehr klar denken. Und sie haben zum Beispiel auch in einem Interview erzählt, dass sich diese Gerüchte, was du eben angesprochen hast, dass die Yangji ja so ein leichtes Mädchen in Anführungsstrichen war, dass das sich für sie angefühlt hat, als wäre ihre Tochter einfach noch ein zweites Mal gestorben, weil die Ehre einfach dann ihr weggenommen wurde, nachträglich noch. Aber heute geht es den Eltern besser. Das Ehepaar Li hat nach dem Urteil Zwillinge bekommen, die mittlerweile 3 Jahre alt sind. Professor Rudolf Lückmann, der die Eltern nach dem Mord betreut hat und immer noch Kontakt zu ihnen hat, sagt in einem Interview mit der Mitteldeutschen Zeitung, das Gute hat gewonnen. Und das ist ja irgendwie am Ende eine zumindest etwas tröstliche Vorstellung.
1: Also ich muss sagen, ich kenne diesen Fall. Der ist mir mal irgendwo schon mal zugeweht. Und ja, ich habe den mit Spannung verfolgt damals, das weiß ich noch. Weil es ist halt einfach eine absolute Brutalität. Und mich erinnert irgendwie auch ein bisschen an das Drama in Duisburg mit der Love Parade.
0: Ja.
1: So Eltern, die ihre Kinder irgendwo hinlassen, bei der Love Parade zum Feiern, da in ein anderes Land, um die Kultur kennenzulernen, um zu studieren, um fürs Leben zu lernen. Man gibt die so außer Hand, macht sich natürlich Sorgen und man hofft natürlich, dass nichts passiert. Und dann passiert sowas. Mhm. Und dann steht man da, glaube ich, auch als Eltern und denkt, ja, hätte ich sie nicht gehen lassen sollen, was hätte ich machen sollen? Das ist, hatte alles so einen positiven, beschwingten Anfang genommen und dann endet das so tragisch.
0: Also ich kann mich noch dran erinnern, damals an diese Warnungen, als man noch nicht so genau wusste, was da los ist, und als die asiatischstämmigen Studierenden richtig Panik hatten, dass da irgendwie ein Rassist umgeht, der Asiaten umbringt. Und ich weiß, dass das auch so ein bisschen zu Verstimmungen geführt hat. Ich kann mich dann noch an die eine oder andere Bildschlagzeile erinnern, so nach dem Motto, jetzt hier China warnt, nach Deutschland zu kommen.
1: Den Blasen gleich den ganzen
0: Genau. Aber was für mich halt so hängen bleibt, ist, jeder gewaltsame Tod ist sinnlos, aber dieser ist besonders sinnlos. Und ich glaube, das macht es auch so schlimm, weil Das hätte jeder sein können. Also jede Frau hätte es sein können. Sie haben nach einer Frau gesucht.
1: Und das Ding ist ja auch, du wirst von einer Frau angesprochen. Ja. Bei dem Mann bist du ja gleich schon, wenn dir ein Mann sagt, hier komm mal mit und du musst dir mit ins Haus kommen. Da würde jede vernünftig denkende Frau sagen, hier, du hast ja einen Vogel, scheiße nicht machen.
0: Ja.
1: Aber eine Frau, die gerade Hilfe braucht offensichtlich, das ist ja auch schon wieder perfide. Ne? Da gehst du ja auch eher mit.
0: Und vor allen Dingen, wenn du dir Bilder von ihr anguckst, die sieht wirklich aus wie so eine etwas verhuschte Mutti, bisschen übergewichtig, so die roten Haare, so ein bisschen die Farbe rausgewachsen. So.
1: Ja, dann bist du nett und denkst, okay, die braucht Hilfe, dann mache ich das mal gerade.
0: Genau, und das ist eben das, ich glaube, das hätte fast jedem passieren können und das macht diesen Fall, glaube ich, besonders schlimm. Diese Vorstellung, man geht raus, man geht joggen, man geht nach Hause, man will einkaufen gehen, wie auch immer. Es hätte jeder andere oder jede andere hätte das eben auch sein können, ja.
1: Ich wünsche mir von dir beim nächsten Mal einen Fall, der nicht so schrecklich brutal ist.
0: Ja, das wünsche ich mir für mein Seelenheil auch. Ja. Werden wir garantiert bald wieder machen und dann lade ich dich das nächste Mal ein, wenn ich irgendwie einen schönen Bankräuber oder Kunstfälscher. Oder
1: hast bin ich dabei.
0: Hast du sonst noch irgendwie Wünsche? Also gibt es ein Wunschverbrechen, was du gerne mal machen würdest?
1: Ein Wunschverbrechen?
0: Ja, nicht, was du jetzt begehen wollen würdest, sondern was du...
1: Oh, da wüsste ich mehrere Sachen. So spektakuläre Einbrüche oder sowas. Das finde ich gut.
0: Ja, da kann ich dir die Sky-Sendung eines bekannten Podcast-Moderators zu empfehlen.
1: Ja, wie heißt der denn?
0: Weiß ich auch nicht. Über den Einbruch ins Bode-Museum zum Beispiel gesprochen, wo diese Goldmünze geklaut wurde.
1: Ja, es gibt ja diese spektakulären Fälle, hier, Dagobert und so weiter. Das ist natürlich alles schon tausendmal. Aber sowas, wo sich einer wirklich was ausdenkt. Also wenn du mir den Gefallen mal tun möchtest, einen schönen Einbruch.
0: Da werde ich jetzt mal drüber nachdenken und lade dich dann gerne das nächste Mal ein zu einem schönen Einbruch, Zitat Ende.
1: Ja, ich freue mich.
0: Sehr schön. Vielen Dank, dass du dir die Zeit genommen hast.
1: Sehr gerne, hat wieder Spaß gemacht mit dir.
0: Mir auch und wir hören uns in 2 Wochen wieder. Tschüss, Danina.
1: Ciao, ciao.
0: Tschüss.
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1: Hier eine kleine Vorwarnung. In dieser Folge werden äußerst brutale und bestialische Morde beschrieben. Ziemlich harter Tobak. Sollte das also nichts für dich sein, hör am besten in die nächste Folge rein. Jeden Tag kommen junge Menschen nach Los Angeles. Und fast alle haben große Träume. Einige sehnen sich nach einem Durchbruch im Filmbusiness. Andere wollen es in der Musikindustrie schaffen oder als Fotomodell in der Modewelt. Aber nicht jede und jeder kann den Traum auch leben. Und ich bin mir ganz sicher, viele von euch haben selbst schon Geschichten über geplatzte Träume und Karrierestarts gehört. Es gibt viele, die es ins Rampenlicht schaffen wollten, aber gescheitert sind. Manche von ihnen halten sich mit Gelegenheitsjobs über Wasser, andere kehren zurück in die Kleinstädte, aus denen sie gekommen sind. Und für einige wenige endet der Traum von Glitzer und Glamour tödlich. Das gilt vor allem für einige Opfer des Hollywood Rippers, einem Serienmörder, der auch in der Filmmetropole sein Unwesen trieb. Es ist, finde ich, ein besonders krasser Fall, der mich wirklich schockiert hat, weil die Morde so brutal und auf den ersten Blick so willkürlich ausgeführt wurden. Der Hollywood Ripper überfällt junge Frauen und sticht mit einem Messer auf sie ein. Wie von Sinnen. Immer wieder. Ohne Gnade. Jahrelang hält der Serienkiller die heile Welt der Filmmetropole in Atem. Wer dem Hollywood Ripper zum Opfer fiel und was ausgerechnet Megastar Ashton Kutcher damit zu tun hat, das wollen wir jetzt herausfinden. Ich bin Steven Gätjen. Und das ist Hollywood Crime.

0: Wir machen gemeinsam eine kleine Zeitreise und befinden uns in Hollywood im Jahre 2000. Die hellen Lichter der Filmmetropole haben auch die 22-jährige Ashley Ellerin hergelockt. Die junge Frau aus dem idyllischen Städtchen Los Altos kommt mit großen Ambitionen nach Hollywood. Sie will in die Modeindustrie einsteigen. Dafür studiert sie am Los Angeles Fashion Institute of Design and Merchandising. Ihr Geld aber verdient sie nebenher als Model und Stripperin. Im Nachtleben von L.A. ist das Partygirl keine Unbekannte. Im Dezember 2000 lernt sie dort einen der begehrtesten Newcomer Hollywoods kennen. Sein Name, ihr ahnt es sicherlich schon, Ashton Kutcher. Er spielt damals in der Serie Die wilden 70er und gilt als aufstrebender Jungstar. Sie daten und verlieben sich. Und Ashton lädt seine Freundin ein, am 21. Februar 2001 mit ihm auf eine Grammy-Party zu gehen. Das ist für Ashley die Gelegenheit, mit der Hollywood-Prominenz in Kontakt zu kommen. Sie wollen sich um 20 Uhr treffen. Doch dazu soll es nicht mehr kommen. Ashley Ellerin, die nach Hollywood kam, um ihren Traum zu leben, stirbt an diesem Abend. Als Ashton Kutcher mit einer Verspätung von mehr als 2 Stunden nach 22 Uhr an Ashleys Tür klopft, um sie abzuholen, öffnet ihm niemand. Und er wundert sich. Geht dann aber allein auf die Party. Interessante Entscheidung. Ashleys Mitbewohnerin kommt am nächsten Morgen gegen 9:15 nach Hause. Sie hat die Nacht bei ihrem Freund verbracht. Ashley liegt im Flur auf dem Boden. Und erst glaubt ihre Mitbewohnerin, Ashley würde ihr einen Streich spielen. Dann sieht sie Blut und ihre unnatürlich blasse Hautfarbe. Die Mitbewohnerin rennt aus dem Haus und ruft die Polizei. Die erscheint sofort am Tatort und ruft Verstärkung. Mordermittler Thomas Small vom LA Police Department beschreibt in der Doku-Serie People Magazine Investigates den Tatort.
1: Ashley was horrifically stabbed repeatedly. Her throat was gashed. I mean, she was decapitated.
0: Und jetzt wird's wirklich gruselig. Stellt euch das mal vor. 47 Mal sticht der unbekannte Täter auf sie ein. Einer der Messerstiche durchbohrt sogar ihren Schädelknochen. Der Kopf ist fast komplett abgetrennt. Wunden an den Armen zeigen, dass Ashley sich verzweifelt gewehrt haben muss. Ein Föhn liegt auf dem Boden und ein Kleid hängt noch auf einem Bügel im Bad. Alles deutet also darauf hin, dass Ashley getötet wurde, als sie sich für das Date mit Ashton Kutcher fertig gemacht hat. Es ist einer der wirklich schockierendsten Morde in der Geschichte Hollywoods. Aber warum musste Ashley Ellerin sterben? Einen Raubmord schließt Mordermittler Thomas Small aus, wie er dem Team von People Magazine Investigates erklärt.
1: We can see that she's got ear studs, diamonds. She's still got a gold necklace on. There was $300 in cash in plain view on the bathroom sink. So we ruled out robbery.
0: Ashley trägt Ohrstecker aus Diamanten und ein goldenes Halsband. Außerdem liegen $300 auf dem Waschbecken. Wenn es kein Raubmord war, was denn dann? Eine persönliche Tat? Wer hasst die 22-jährige Ashley Ellerin dermaßen, um ihr so etwas anzutun? Oder, auch eine Möglichkeit, ist es eine rein zufällige Tat eines Verrückten? Die Spurensicherung findet keine Fingerabdrücke. Aber weil Ashley sich gewehrt hat, stehen die Chancen gut, dass sich unter dem Blut am Tatort auch das des Täters befindet, glaubt zumindest das FBI. Nach Monaten des Wartens kommen endlich die Ergebnisse der DNA-Untersuchung. Es ist eine ziemlich herbe Enttäuschung. Das Blut am Tatort gehört niemand anderem als Ashley. Von ihrem Mörder keine Spur. Wie soll es auch anders sein? Die Verbindung mit Hollywood-Star Ashton Kutcher verwandelt den tragischen Tod von Ashley in eine Sensation für die Boulevardpresse. Aber Es steckt mehr hinter dieser Geschichte als der Gastauftritt eines Hollywood-Stars im Mordfall an einer jungen Studentin. In Wahrheit ist es nämlich noch ein bisschen anders. Es ist nämlich ein jahrzehntelanges Katz-und-Maus-Spiel zwischen Polizei und einem berechnenden Mörder. Ein Mann, der für seine grauenvollen Taten nicht nur diese eine Frau ins Visier nimmt. Ein Serienkiller, der bekannt werden wird als Hollywood Ripper. Die Ermittlungen laufen erstmal ins Leere. Es gibt keine Spuren und auch keine Hinweise auf den Täter. Der Fall bleibt zunächst ungelöst und wandert zu den Akten.

0: Wir machen wieder einen kleinen Zeitsprung. 4 Jahre nach dem Mord an Ashley Ellerin verlassen wir Hollywood fürs Erste und schauen ins Umland von L.A., nach El Monte. Dort lebt Maria Bruno. Sie ist 32 Jahre alt. Sie stammt aus El Salvador, hat 4 Kinder zwischen 2 und 5 Jahren. Nach einer ziemlich hässlichen Scheidung liegt das Sorgerecht erst einmal bei ihrem Ex-Mann. Aber sie will ihr Leben neu ordnen, einen Neuanfang wagen und zieht in ein Apartment in El Monte. Und tatsächlich nähern sie und ihr Ex-Mann sich wieder an. Am Abend des 1. Dezember 2005 gehen sie gemeinsam essen. Sie reden über Versöhnung und über die Chancen einer gemeinsamen Zukunft. Nach dem Abendessen fährt er sie zu ihrem Apartment und fährt dann allein weiter zu den Kindern nach Hause. Am nächsten Morgen kehrt er zurück, um sie zur Arbeit zu fahren. Aber als er in ihre Wohnung kommt, trifft er auf einen absoluten Albtraum. Wie auch schon bei Ashley Ellerin ist dieser Tatort unfassbar schrecklich anzusehen. Maria Brunos Hals ist weit aufgeschlitzt und ihr ganzer Körper ist übersät mit tiefen Stichwunden. Manche Stellen sind regelrecht aufgeschlitzt. Mark Lilyfield von der Mordkommission ist ein erfahrener Ermittler. Aber selbst für ihn ist der Tatort ein Albtraum, wie er in der TV-Dokumentation The Hollywood Ripper auf CBS News gesteht.
1: It was unlike any other scene actually I had ever seen. The violence that was visited upon her, if that's the right way to say it, was phenomenal. After she was dead, her body was somewhat mutilated, and you just, you know, that's crap you see in the movies. In real life, that is very rare. It just doesn't happen.
0: Der Täter hat Maria Bruno beide Brüste abgeschnitten, die Brustimplantate entfernt und ihr eine der eigenen Brüste in den Mund gesteckt. Die Gewalt, mit der auf Maria Bruno eingestochen wurde, schockiert die Polizei. Die Frage ist, wer ist zu so einem brutalen Mord überhaupt fähig? Der Tatort ist wie ein Puzzle, das die ErmittlerInnen zusammensetzen müssen. Sie können Einbruchsdiebstahl und Raubüberfall ausschließen. Und auch ein sexueller Angriff scheidet schnell aus. Es scheint, als wäre sie bloß getötet worden, um des Tötens willen. Allerdings verliert der Mörder diesmal etwas am Tatort. Vor dem Apartment von Maria Bruno liegt ein Schuhüberzug aus hellblauem Baumwollstoff. Darauf finden die ErmittlerInnen einen Blutstropfen und DNA. Endlich. Aber die stellt sich als die von Maria Bruno heraus. Ein Hinweis, aber erneut eine Sackgasse, denn ansonsten werden keine Beweismittel gefunden. Wieder ein paar Jahre später. Am 28. April 2008, um genauer zu sein. 2,5 Jahre nach dem Mord an Maria Bruno geht kurz nach Mitternacht ein Notruf bei der Polizei in Santa Monica ein. Santa Monica grenzt direkt an Los Angeles und ist nur eine halbe Autostunde von Hollywood entfernt. Und wieder kam es zu einer schrecklichen Tat. Die Rede ist von einer Messerattacke, von versuchtem Mord. Richard Lewis, Polizist in Santa Monica, ist einer der ersten am Tatort. Das Opfer heißt diesmal Michelle Murphy und ist 26 Jahre alt. Und jetzt wird es bizarr. Sie wird wach, als ein Mann im Bett auf ihr kniet und ihr ein Messer in den Oberkörper rammt. Das berichtet Richard Lewis in der TV-Doku The Hollywood Ripper auf CBS News.
2: She was stabbed multiple times in her chest and shoulder and right arm. Suffered several wounds to both of her hands as she's grabbing this knife as it's being plunged down upon her, where those wounds all required surgery. And at some point there's a lull in the action, so to speak, and she was able to get her feet up and kick him off of her, and that's where he then took off running and left the location.

0: Folgendes ist passiert. Der Täter sticht immer wieder zu. Das Messer dringt in Michelles Brust und Schulter und die Hände und den rechten Arm ein. Trotzdem schafft sie wirklich Unglaubliches. Sie wehrt sich so vehement, dass sie es schafft, ihn von sich zu treten. Er flieht aus der Wohnung und jetzt passiert etwas völlig Absurdes. Im Rauslaufen sagt der Mann, der Michelle Murphy eben noch töten wollte, "I'm sorry, es tut mir leid." Warum? Auf seiner Flucht vom Tatort zieht er eine Blutspur hinter sich her, die Treppe runter bis zur Straße, wo die Spur dann allerdings endet. Die Blutproben kommen logischerweise ins Labor. Und 3,5 Wochen später stehen die Ergebnisse fest. Und sie ergeben tatsächlich, endlich einen Treffer in der Datenbank. Der Mann, dem die DNA zugeordnet werden kann, ist ein gewisser Michael Gaggiulo. Die ErmittlerInnen können kaum glauben, wo ihr Täter wohnt. Und zwar ein paar Schritte nur über die Straße, direkt gegenüber von der Wohnung von Michelle Murphy, die er attackiert hat. Nachdem Michael Gaggiulo identifiziert ist, muss die Polizei ihn nur noch finden. Aber er ist wie vom Erdboden verschluckt. Hat er die Stadt verlassen? Nein, denn am 6. Juni 2008 entdecken Undercover-PolizistInnen ihn in der Nähe seiner Wohnung. Sie nehmen die Verfolgung auf bis zum Parkplatz einer Drogerie. Und dort verhaften sie ihn wegen versuchten Mordes an Michelle Murphy. Identifiziert werden kann Michael Gaggiulo überhaupt nur, weil seine DNA in der Datenbank ist. Und zwar, weil er bei einem anderen Mord als Verdächtiger überprüft wurde. Der Mordfall, wegen dem Michael Gaggiulo eine DNA-Probe abgeben musste, liegt 15 Jahre zurück. Wir befinden uns im Jahr 1993. Ein ungewöhnlich kühler und nebliger Augustabend in Glenview, Illinois. Ausgerechnet an einem Freitag, den 13., geht die 18-jährige Trisha Picacho mit ihren FreundInnen aus. Irgendwann, nach 1 Uhr nachts, kommt Trisha nach Hause. Mit Schlüsseln in der Hand geht sie zum Seiteneingang. Aber sie wird es nie ins Haus schaffen. Am nächsten Morgen verlässt Trishas Vater Rick das Haus und findet seine Tochter. Ihr Oberteil ist blutüberströmt und ihr Körper ist übersät mit Messerstichen. Rick Picacho versucht, seine Tochter wiederzubeleben, aber ohne Erfolg. Trisha Picacho ist tot. Spuren und Hinweise auf den Täter gibt es zunächst keine. Besonders aufmerksam beobachtet der 17-jährige Nachbarsjunge, wie die Ermittler auf dem Grundstück nach Spuren suchen. Sein Name? Michael Gaggiulo. Er kennt Trisha flüchtig, befreundet sind sie aber nicht. Ein Jahr nach Trishas Tod beginnt Michael Gaggiulo plötzlich, sein Verhalten komplett zu ändern. Der zurückhaltende Nachbarsjunge bringt Trishas Eltern Blumen. Aus Blumen werden dann Essensgutscheine für ein Restaurant und Trishas Vater schenkte ein T-Shirt. Diese übertriebene Aufmerksamkeit kommt dem Ehepaar seltsam vor. Und sie melden es der Polizei. Die ErmittlerInnen nehmen Gaggiulo unter die Lupe. Sie finden heraus, dass er vorbestraft ist und wegen Diebstahls schon mal verhaftet wurde. Dann erzählt der Bruder der ermordeten Trisha den ErmittlerInnen von einem merkwürdigen Gespräch mit Gaggiulo. Jahre später wiederholt er seine Worte in der Fernsehdoku The Hollywood Ripper für die CBS-Reihe 48 Hours Mystery.
1: Then Doug Picacho told them about a curious conversation he once had with Mike.
2: And he looked at me and he said, if you knew who did this, would you kill them or could you kill them? I said, well, what do you think? Ask any father, any brother, anybody. I think you know the answer. The police called me. Later on, Detective Jack Reed and said, do you realize that Michael Gaggiulo called us and told us that you threatened him?
0: Und das Verhalten des jungen Mannes irritiert den Bruder der toten Trisha. Warum fragt er ihn erst, ob er den Mörder seiner Schwester umbringen würde, nur um ihn dann bei der Polizei anzuschwärzen, weil er ihn bedroht haben soll? Als das Interesse der Polizei an Gargiulo zunimmt, präsentiert der ihnen einen neuen Verdächtigen. Er liefert seinen guten Kumpel Eric Agazim ans Messer. Auch der ist ein Nachbar der getöteten Trisha Picaccio. Gargiulo erzählt der Polizei, dass am Morgen nach dem Mord Eric Agazim bei ihm vor der Haustür gestanden hätte. Er soll Gargiulo gebeten haben, ihn zu begleiten, weil er etwas loswerden müsste. Und zwar eine Sporttasche. Gargiulo sagt zwar aus, dass er nicht weiß, was in der Tasche war, aber er deutet an, dass es sich um die Mordwaffe handeln könnte. Ein Messer. Und Gargiulos Ablenkungsmanöver funktioniert. Agazim weigert sich, mit der Polizei zu reden und wird der neue Hauptverdächtige. Zwar nimmt die Polizei von beiden Verdächtigen eine DNA-Probe, aber weder Agazim noch Gargiulo oder einer anderen Person können sie etwas nachweisen. Und irgendwann wandert Trisha Picaccios Fall zu den Cold Cases, also zu den ungelösten Fällen. Erst 15 Jahre später stößt die Polizei durch den versuchten Mord an Michelle Murphy in der Datenbank auf Gargiulos DNA. Und wie bei einem Dominospiel löst der Treffer eine erstaunliche Kettenreaktion aus. Denn als die Presse berichtet, wie es Michelle Murphy gelungen ist, ihren Angreifer in die Flucht zu schlagen, kommt auch die Polizei von El Monte auf eine Idee. Den ErmittlerInnen, die einst den Mord an Maria Bruno zu den Akten legen mussten, kommt das Vorgehen Gargiulos bei seinem Opfer bekannt vor. Wir erinnern uns, auch auf die vierfache Mutter Maria Bruno wurde unzählige Male eingestochen. Am Ende hat ihr Mörder ihr sogar die Brüste abgetrennt. Jetzt, wo sie einen Namen haben, können sie prüfen, ob es damals vielleicht eine Verbindung zu der Toten gab. Und tatsächlich, Michael Gargiulo wohnte damals in unmittelbarer Nachbarschaft von Maria Bruno. Und, ganz wichtig, erinnert ihr euch noch dran? Damals wurde ein hellblauer Schuhüberzieher am Tatort gefunden. Die PolizistInnen fahren auf gut Glück zu dem Haus, in dem Michael Gargiulo 2005 wohnte, als Maria Bruno ermordet wurde. Und sie landen einen Volltreffer. Auf dem Dachboden seines ehemaligen Zuhauses finden sie einen hellblauen Schuhüberzieher. Es ist exakt der gleiche, wie sie ihn vor der Tür von Mordopfer Maria Bruno gefunden hatten. Damit haben sie genügend Hinweise, um Michael Gargiulo wegen zweifachen Mordes und zusätzlich wegen versuchten Mordes den Prozess zu machen. Obwohl Gargiulo im Gefängnis seine Unschuld beteuert, finden die ErmittlerInnen Hinweise, dass weitere Morde auf sein Konto gehen könnten. Denn Mordermittler Thomas Small vom LA Police Department erkennt mittlerweile ein Muster. Ein Muster, wie Michael Gargiulo vorgeht und wie er seine Opfer aussucht und wie er sie schließlich tötet. All das erklärt er in der Doku-Serie People Magazine Investigates.
3: It's the same thing, again and again. He seeks out his target after he moves into an area. And from there, he's always watching. He's targeting. He's preparing. He's stalking. And then he attacks. And that's a pattern of a serial killer.
0: Gargiulo sucht sich seine Opfer in unmittelbarer Nachbarschaft, kundschaftet sie dann aus und schlägt irgendwann zu. Für Ermittler Smalls das typische Muster eines Serienkillers, das auch beim Mord an Ashley Ellerin, der damaligen Freundin von Ashton Kutcher, zu erkennen ist. Ist es also möglich, dass auch Ashley ein Opfer des Serienkillers ist? Während Gargiulo in Untersuchungshaft sitzt, nimmt die Polizei die Ermittlungen wieder auf. Sie befragen die damalige Mitbewohnerin und die Freundinnen der ermordeten Ashley Ellerin erneut. Und sprechen sie dann direkt auf den Namen Michael Gargiulo an. Und tatsächlich kennen sie den Mann. Gargiulo war ihr Heizungs- und Klimaanlagenbauer. Ihren Freundinnen zufolge hat Gargiulo Ashley nie angebaggert und nie auf ein Date eingeladen. Und dennoch scheint er von ihr besessen gewesen zu sein. Ashleys Ex-Mitbewohner Justin Peterson erinnert sich, dass er beim Spazierengehen Gargiulo in seinem Auto am Ende der Straße sitzen sieht. Der Motor vom Wagen läuft. Justin Peterson geht ins Haus und stellt Ashley zur Rede. Er will logischerweise von ihr wissen, warum mitten in der Nacht ein Kerl im Auto sitzt und ihr Haus beobachtet. Als Gargiulo am nächsten Tag auf einen Besuch vorbeikommt, konfrontiert Justin Peterson ihn. Die Antwort, die er von Gargiulo erhält, lässt ihn auch Jahre später nicht los. Wie er in der Hollywood Ripper-Doku auf CBS News erklärt.
2: I said, what the hell were you doing in front of my house at 2-3 in the morning? He started to go on about how the fact that he couldn't go home last night because the FBI was waiting for him at his home to collect DNA samples from Chicago. Some murder, his best friend's girlfriend was murdered or whatever. And I said, well, what do you have to hide?
0: Was für eine komische Situation. Gargiulo kann nicht nach Hause, weil das FBI auf ihn wartet, um DNA-Proben zu nehmen. Statt einer Antwort auf die Frage, was er zu verheimlichen hat, zückt Gargiulo ein Messer, das er in seinem Stiefel versteckt hat. Justin Peterson wirft Gargiulo aus dem Haus. Er und seine Freundinnen messen dem Ereignis aber leider keine große Bedeutung bei. Ein fataler Fehler. Denn kurz darauf, wie wir wissen, ist Ashley Ellerin tot. Erst 18 Jahre später, erst als die PolizistInnen sie mit dem Namen Michael Gargiulo konfrontieren, erinnern sie sich wieder an diese Episode. Der Staatsanwalt will Michael Gargiulo jetzt auch für Ashley Ellerins Tod zur Rechenschaft ziehen. Drei Frauen soll Gargiulo ermordet haben. Und er soll versucht haben, noch eine weitere Frau zu töten. Aber alle Hinterbliebenen müssen lange warten, bis der Prozess gegen Gargiulo endlich beginnt. Es vergehen Jahre, sehr, sehr viele Jahre, ohne dass es zu einer Anklage kommen kann. Der Grund? Gargiulo spielt selbst im Gefängnis noch seine Psychospielchen. Er engagiert und feuert einen Anwalt nach dem anderen. Die müssen sich erst in die Akten einarbeiten und wenn sie soweit sind, feuert er sie wieder. Die Gerichtsverhandlung verschiebt sich deshalb immer weiter. Und jetzt haltet euch fest, erst 11 Jahre nach seiner Verhaftung beginnt die Gerichtsverhandlung im Mai 2019. Also 26 Jahre nach seinem mutmaßlich ersten Mord und 18 Jahre nach dem Tod von Kutschers Freundin Ashley Ellerin beginnt endlich der Prozess. Und los geht's. Für sein Eröffnungsstatement lässt sich Staatsanwalt Daniel Aikman über 2 Stunden Zeit. Trisha Piccaccio ist 18, als sie stirbt. Ashley Ellerin ist 22 und Maria Bruno 32, als Gargiulo sie ermordet. Michelle Murphy, 26, als er mit einem Messer auf sie einsticht. Der Staatsanwalt beschreibt detailliert, wie Michael Gargiulo seine Opfer monatelang ausspioniert hat. Alle Opfer sind junge und aufgeschlossene Frauen. Alle Angriffe erfolgen nachts. Auf alle Opfer wird mehrfach mit einem Messer eingestochen. Und jedes der Opfer wird in oder in der Nähe ihrer Wohnung angegriffen. Und zwar in unmittelbarer Nähe zu Gargiulos Wohnung. So kann er jede ihrer Bewegungen verfolgen und ihre Wohnungen beobachten. Nach mehr als 2 Stunden fasst der Staatsanwalt seine Argumente für die Geschworenen der Jury noch einmal zusammen.
4: There's evidence that Mr. Gargiulo was watching all the victims. The location of the stab wounds are all similar. 3 of the victims were stabbed in the breast area. There was no evidence of sexual assault on any of the victims. There was no evidence of robbery or burglary or theft or any other motive like that. There's evidence that Mr. Gargiulo had in fact been in at least three of the residences. And we know that Mr. Gargiulo's DNA was found at three of the crime scenes.
0: Sein Plädoyer ist heute noch im Internet beim Sender Law and Crime Network zu sehen. Und schon am ersten Verhandlungstag lässt der Staatsanwalt keinen Zweifel daran aufkommen, dass Michael Gargiulo nur aus Lust am Töten gehandelt hat. Gargiulos Verteidiger hingegen sieht keinen Grund, seinen Mandanten zu verurteilen. Auch sein Eröffnungsstatement überträgt der Sender Law and Crime Network.
3: At the end of this trial, when you have considered all of the evidence and you have weighed it fairly and objectively, as you are sworn to do, you will conclude there is a reasonable doubt in this case.
0: Berechtigte Zweifel, kündigt Gargiulos Verteidiger an. Und die Presse stürzt sich selbstverständlich auf diesen Prozess. Kein Wunder. Er hat alles, was Einschaltquoten und hohe Auflagen garantiert. Einen Serienkiller, schöne Frauen, brutale Morde und einen Promi im Zeugenstand. Und die Medien überbieten sich in reißerischen Spitznamen für Gargiulo. Für sie ist er der Hollywood Ripper. Ein Chiller-Killer, der L.A. Butcher und der The Boy Next Door-Killer. Mehr als 70 ZeugInnen sagen aus. Und einer von ihnen ist der mit Abstand prominenteste, logischerweise Ashton Kutcher. 35 lange Minuten muss er sich den Fragen des Gerichts stellen und damit wohl einen der schrecklichsten Momente seines Lebens noch einmal erleben. Am 30. Mai 2019 sind alle Augen auf ihn gerichtet, als er das Gericht betritt. Fernsehkameras sind nicht erlaubt. Kutcher trägt einen blauen Anzug und hat sich einen Oberlippenbart wachsen lassen. Und jetzt wird es richtig hart für ihn. Denn vor Kutcher ist Ashley Ellerins Vater im Zeugenstand und der sagt, seine Tochter könnte noch am Leben sein, wenn Ashton Kutcher sie an dem Abend nicht versetzt hätte. Ashleys Vater wirft Ashton Kutcher vor, den Abend stattdessen mit einer anderen Frau verbracht zu haben. Tatsächlich soll Kutcher vor seinem Date mit Ashley bei Schauspielerin Christy Swanson gewesen sein. Kutcher selbst sagt zwar auch, dass er es vermasselt habe, weil er an dem Abend mehr als 2 Stunden zu spät zu seinem Date mit Ashley gekommen sei, aber er spricht nicht von einer anderen Frau, sondern von einem Kumpel, mit dem er die Grammys im Fernsehen angesehen hat. Seine Aussage fasst Reporter Jim Murray für das Nachrichtenmagazin Inside Edition zusammen.
5: Kutcher told the court this was supposed to be their first date. He said he stopped off at a friend's house to watch the Grammys and called Ashley at 8:24 to say he was running late. She told him she'd just gotten out of the shower and was about to dry her hair. He said he didn't show up until between 10:30 and 10:45, and when he knocked on the door, there was no answer. He said when he looked in the window, he saw what he thought was a red wine stain on the floor. It turned out to be blood.
0: Ashton Kutcher sagt also im Gerichtssaal aus, dass er zu seinem Date mit Ashley Ellerin zu spät kommt. Als er mehr als 2 Stunden später als vereinbart vor ihrer Tür steht, öffnet sie nicht. Er sieht einen roten Fleck auf dem Boden, den er für Wein hält. Der Richter will wissen, ob sich Kutcher nicht über das Chaos in der Wohnung gewundert hätte, das er durch die Fensterscheibe sieht. Überhaupt nicht, antwortet Kutcher. Denn Ashley hatte gerade ihre Einweihungsparty gefeiert. Dann wird über Kutcher im Gerichtssaal eine Zeichnung des Grundstücks auf eine Leinwand projiziert. Er muss darauf zeigen, wo er an jenem Abend gestanden hat und wo er die Blutflecken gesehen hat. Und er erzählt, dass er in Panik gerät, als er am nächsten Morgen erfährt, dass Ashley brutal ermordet wurde. Denn neben dem Schmerz und der Fassungslosigkeit ist da die Angst, plötzlich selbst ins Visier der Polizei zu geraten. Schließlich war er kurz nach der Tat am Tatort. Jim Murray vom Nachrichtenmagazin Inside Edition schildert das so.
5: Kutcher testified that the next day he told police he was freaked out because he realized his fingerprints were all over the front doorknob. The defense attorney said, "Don't worry, you're not a suspect."
0: Obwohl seine Fingerabdrücke auf dem Türgriff sind, ist er kein Verdächtiger in dem Mord an Ashley Ellerin. Ashton Kutcher hat nicht nur den Tatort gesehen, das ganze Blut, er muss im Gericht dem personifizierten Bösen auch noch ins Auge schauen. Dem Mörder seiner Freundin. Jahrelang quält sich Ashton Kutcher mit Schuldgefühlen. Wenn er sich vor über 20 Jahren nicht verspätet hätte, würde Ashley Ellerin heute vielleicht noch leben? Niemand, wirklich niemand, kann ihm diese Frage beantworten. Und mit dieser Ungewissheit wird er für den Rest seines Lebens klarkommen müssen. Nach 35 Minuten hat er dann die Befragung im Zeugenstand überstanden und wird dem sogenannten Hollywood Ripper nie wieder ins Gesicht blicken müssen. Aber mehr noch als Kutscher ist die wichtigste Zeugin der Staatsanwaltschaft Michelle Murphy. Also die Frau, die als einzige einen Messerangriff von Michael Gargiulo überlebt hat. Für Thomas Small vom LA Police Department ist sie die zentrale Zeugin. Das bestätigt er in der Doku-Serie People Magazine Investigates.
3: When Michelle took the stand, you could hear Bindra was absolutely silent. And her ability to testify and point to him and say, that's the guy that did it. It was remarkable.
0: Michelle Murphy tritt in den Zeugenstand und zeigt auf Michael Gargiulo. Sie identifiziert ihn eindeutig als den Mann, der sie mit einem Messer in ihrem eigenen Bett attackiert hat. Nach ihrer Aussage und den Aussagen von rund 70 weiteren ZeugInnen ist die Beweisaufnahme in den Zeugenstand und zeigt auf Michael Gargiulo. Sie identifiziert ihn eindeutig als den Mann, der sie mit einem Messer in ihrem eigenen Bett attackiert hat. Nach ihrer Aussage und den Aussagen von rund 70 weiteren ZeugInnen ist die Beweisaufnahme abgeschlossen. Am 5.

Kurz bevor die Jury das Strafmaß verkündet, bittet Michael Gargiulo den Richter noch etwas sagen zu dürfen. Seine Anwälte hätten ihm dazu geraten, im Prozess zu schweigen. Aber er sei unschuldig. Der Richter schicke einen unschuldigen Mann in den Todestrakt. Die Jury lässt sich von seinen Worten aber nicht beeindrucken. Sie empfiehlt für Gargiulo die Todesstrafe. Ob Gargiulo hingerichtet wird, lässt sich allerdings schwer abschätzen. Im US-Bundesstaat Kalifornien darf die Todesstrafe seit 2019 offiziell nicht vollzogen werden. Die letzte Hinrichtung in Kalifornien fand im Jahr 2006 statt. Gavin Newsom, der Gouverneur von Kalifornien, hat Hinrichtungen in seiner Amtszeit ausgeschlossen. Je nachdem, wo Newsoms Nachfolger politisch steht, ist nicht ausgeschlossen, dass die Todesstrafe in einigen Jahren wieder vollstreckt werden darf. Fakt ist, Michael Gargiulo, der mindestens 3 Frauen das Leben genommen hat, wird nie wieder eine Frau töten können. Der Mann, der in Hollywood sein Unwesen trieb und sich junge, hübsche Frauen als Opfer suchte, wird nie aus dem Gefängnis lebend freikommen. Seinetwegen wird nie wieder der Traum einer jungen Frau platzen. Der Hollywood Ripper ist für immer aus dem Verkehr gezogen. Das macht seine Opfer nicht wieder lebendig, aber es gibt den Hinterbliebenen Gewissheit, dass der Tod ihrer Lieben nicht ungesühnt bleibt. 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
1: Jürgen Schmidt war ganz neu in seiner Funktion als Kripo-Chef im niedersächsischen Gifhorn. Er wollte sich langsam einarbeiten. Doch schon nach ein paar Tagen musste er sich mit einem Fall befassen, der sich als einer der furchtbarsten seiner Laufbahn herausstellen würde. Ein junges Mädchen war auf dem Nachhauseweg verschwunden und Schmidts Team machte sich auf die Suche. Ich bin Bernd Volland von Stern Crime und in dieser Folge spreche ich mit Jürgen Schmidt über eben diesen Fall und über Menschen, die nichts zu berühren scheinen. Es ist ein alter Bekannter, den ich heute treffe und das zum ersten Mal bei ihm zu Hause in Niedersachsen. Jürgen Schmidt, er war lange Leiter der Kripo in Gifhorn. Und ich habe schon mehrmals mit ihm für diesen Podcast gesprochen und auch in der aktuellen Ausgabe unseres Magazins Stern Crime, das Sie im Zeitschriftenhandel oder unter stern-crime.de finden, können Sie eine sehr starke Geschichte über einen seiner berührendsten Fälle lesen, den ungeklärten Mord an Zakia Mansour. Heute möchte ich mit Jürgen Schmidt aber über etwas anderes sprechen, und zwar über den ersten Mordfall, den er als Kripo-Chef zu bearbeiten hatte. Hallo, Herr Schmidt.
2: Hallo, Herr Volland.
1: Herr Schmidt, wo wir über erste Male sprechen, erinnern Sie sich noch an Ihre erste Leiche?
2: Ja, da kann ich mich noch sehr, sehr gut dran erinnern, obwohl sie mittlerweile fast 50 Jahre zurückliegt. Das war im Jahr 1973 in Braunschweig. Ich befand mich damals in der Ausbildung zum Kriminalbeamten. Damals durchliefen wir alle Fachkommissariate. Der Durchläufer war ja auch eine Fernsehsendung, die es dann damals mal gibt. Wir waren die Durchläufer. Und in diesem Zusammenhang bin ich mit einer Leiche in Berührung gekommen. Das war auch nicht besonders schön, sondern ein Kollege, ein erfahrener Todesermittler, nahm mich mit in die Pathologie, weil in der Nacht zuvor jemand seine Großmutter mit einer Spitzhacke erschlagen hatte. Der Mann war psychisch krank und unsere Aufgabe war es dann, dort eine Leichenschau vorzunehmen. Und der ältere, erfahrene Kollege ist nicht gerade zimperlich mit mir rumgegangen, sondern wir haben die Verletzungen sondiert, das heißt die Tiefe der Verletzungen festgestellt mit einem Metallstab in die Wunden hinein, um zu sehen, wie tief ist diese Verletzung. Und mir war nicht so wohl dabei und ich habe dann auch manchmal eher beiseite beschaut, worauf er zu mir dann sagte, na, Schmidt, hingucken. Also heute würden wir mit unseren Kollegen so nicht mehr umgehen. Aber das war meine erste Leiche und entsprechend habe ich auch noch recht intensive Erinnerungen daran.
1: Das war damals noch, Sie haben in den 70er Jahren angefangen. Das war damals noch die alte Schule, wo die alten Haudegen den Jungen mal zeigen wollten,
2: ja, das
1: wie hart der Beruf ist und wie hart sie selbst sind wahrscheinlich. Ne?
2: Das kann man so sagen. Das war wirklich, es war ein alter Haudegen und das war der damals übliche Umgang mit uns als sogenannte Durchläufer. Man wollte also sehen, ob wir für diesen Beruf wirklich geeignet sind und ob wir eben hart genug wirklich hier in Anführungsstrichen gesetzt für diesen Job waren. Wie gesagt, heute würde man so nicht mehr mit den Kollegen umgehen. Das haben wir auch, ich habe das in dieser Form nie wieder gemacht, weil ich fand es damals auch nicht gut. Aber ich habe es überstanden und bin trotz alledem auch bei dem Beruf geblieben.
1: Sie verwendeten vorhin schon das Wort Härte. Härtet man ab? Wird man abgehärtet im Laufe der Zeit als Ermittler?
2: Ja, man kann schon sagen, dass man ein wenig abgehärtet wird, vielleicht auch ein wenig abstumpft. Man erlebt so viel Gewalt. Ich sage an diesem Punkt eigentlich auf Fragen von Bekannten immer wieder, ihr könnt euch eigentlich gar nicht vorstellen, was es alles an Gewalt gibt, wozu Menschen fähig sind. Und das ist schon etwas, was einen, ich will abstumpfen, ist für mich nicht der richtige Begriff, aber es ist schon so, dass man nicht so sehr erschüttert ist dann von diesen Dingen wie andere, weil man es eben schon erlebt hat und immer wieder erlebt, zu was wirklich Menschen fähig sind. Das ist teilweise unvorstellbar.
1: Hat Sie das auch privat geprägt? Also ich erinnere mich an einen Ihrer Kollegen, der mir das mal so beiläuft oder also nicht zum direkten Zitieren erzählt hat, dass er sagte, ja, das war privat, dass ihn dann irgendwann seine Familie auch angesprochen hat. Da hatte seine Tochter einen Todesfall, der sie sehr erschüttert hatte, und der merkte auf einmal selber, wie ihn das kalt ließ, weil es sein tägliches Geschäft war, und das hat ihn dann auch so ein bisschen nachdenklich gemacht.
2: Also ich hoffe nicht, dass mich das in dieser Form geprägt hat, dass ich meine Empathie, glaube ich, auch nicht verloren habe. Allerdings ist es schon so, natürlich entwickelt man im Zusammenhang mit Todesfällen eine gewisse Routine. Mhm. Und es trifft einen sicherlich nicht ganz so sehr wie vielleicht andere, für die solche Dinge plötzlich kommen. Wir haben über viele Jahre mit dem plötzlichen Tod gelebt, dass er immer wieder für uns der Normalfall fast war. Aber nichtsdestotrotz, ich habe mich immer selbst versucht, kritisch zu hinterfragen, bist du emotionslos oder hast du noch die entsprechenden Emotionen, wenn es irgendwo so in der Verwandtschaft, Bekanntschaft war? Und ich glaube schon, ich bin auch jemand, der durchaus Emotionen zeigen kann. Mhm. Und ich glaube nicht, dass ich da total abgestumpft bin. Aber natürlich eine gewisse Routine mit dem Tod hat man entwickelt, gar keine Frage.
1: Sind Sie Ihren Kindern ein ängstlicher Vater gewesen?
2: Ja, zum Teil schon. Gerade auch, ich bin in zweiter Ehe verheiratet und wir haben insgesamt 4 Jungs. Das heißt, da haben wir schon aufgepasst. Ich bei meinen eigenen beiden Jungs, insbesondere im Kindesalter so bis ein Jahr, wo der plötzliche Kindstod eine Rolle spielt, da war ich sehr ängstlich. Da bin ich sehr häufig nachts ans Bett gegangen und habe geguckt, ist da noch alles in Ordnung? Atmen sie noch? Da schon. Und auch so im Zusammenhang mit Straftaten eben gegen Jungs, gegen kleinere Jungs, haben wir sie, glaube ich, schon in einer Form aufgeklärt, wie es nicht unbedingt normal ist, und haben sie vor den Gefahren gewarnt, die da auf sie zukommen können. Da ist man schon etwas ängstlicher, weil man wirklich alles erlebt hat und gesehen hat, wie schnell es gehen kann, wie schnell es auch in der engeren Umgebung gehen kann.
1: Ja, es ist nicht nur ein vertrauensfördernder Beruf.
2: Nein, das ist es wirklich nicht. Ich habe da so einen Fall vor Augen, wirklich des sexuellen Missbrauchs, wo jemand die Kinder seiner Lebensgefährtin auf das Übelste missbraucht hat, ohne dass sie es eigentlich mitgekriegt hat. Und der es mir dann in einer Vernehmung sowas von kalt geschildert hat. Das läuft mir heute noch kalt den Rücken runter, wenn ich daran denke, dass er so sinngemäß gesagt hat, naja, ich habe ja nichts anderes gemacht als das, was mir damals so passiert ist. Und das sind so Dinge, die hat man natürlich an die Kinder nicht in dieser Form weitergegeben, aber schon weiter Vorsicht immer. Mhm. Und wenn ihr Nein sagt, dann seid ihr auch Nein, dann muss das auch dabei bleiben und lasst euch davon niemanden zu irgendetwas bringen, was ihr nicht wollt.
1: Der Fall, über den wir heute sprechen wollen, war eben Ihr erstes Tötungsdelikt, nachdem Sie Kripo-Chef in Gifhorn geworden waren. Wie lange waren Sie da schon im neuen Amt?
2: Ja, da war ich gerade wenige Tage im Amt. Das heißt, ganz genau genommen war es am 8. Tag, nachdem ich die Dienststelle als Leiter übernommen hatte. Ich hatte mir das schon etwas anders vorgestellt. Nun muss man Gifhorn sich vielleicht mal vor Augen führen. Das ist eine Kleinstadt in Niedersachsen, so am Rand der Lüneburger Heide. Es ist ein sehr großer, flächenmäßig großer Landkreis mit unterschiedlichen Strukturen. Es grenzt auf der einen Seite an Wolfsburg, also da ist eher so ein bisschen Industrieleben. Im Norden ist es an die Lüneburger Heide, da ist es sehr ländlich strukturiert. Der Süden grenzt an die Großstadt Braunschweig. Im Westen wiederum ist Hannover so als nächstes Ziel da. Also mittendrin liegt Gifhorn und eigentlich, wie gesagt, Kleinstadt. Ich habe mich schon auf ein bisschen Ruhe eingestellt gehabt, dass es ein bisschen ruhiger losgehen könnte. Aber es kam dann eben doch ganz anders.
1: So ein paar Zigarettenaufbruchserie oder sowas war eher, was Sie vor Augen hatten.
2: Ja, nicht ganz. Ich kannte die Dienststelle schon ein wenig. Ich hatte 1990 für 10 Monate dort eine Personalentwicklungsmaßnahme als stellvertretender Leiter gemacht. Also ich kannte das schon ein bisschen und wusste, dass auch so schon was auf mich zukommen würde. Und natürlich weiß man das als, zu dem Zeitpunkt war ich dann ja auch schon erfahrener Kriminalist, dass jeden Tag irgendetwas Schreckliches passieren kann. Aber nichtsdestotrotz bin ich schon davon ausgegangen, ich habe vielleicht ein wenig Zeit, die Kollegen noch ein bisschen besser kennenzulernen, die Dienststelle zu strukturieren, mich mit meinen Aufgaben vertraut zu machen. Aber wie gesagt, es kam anders. Bereits am 8. Tag war es dann ein Fall, der mich dann doch schon sehr, sehr beschäftigte.
1: Und was trug sich dazu? Wir sind im Januar 1992.
2: Ja, es war morgens gegen 8.30 Uhr, als wir von einer Polizeistation einen Anruf bekamen, dass sich dort Eltern gemeldet hätten und ihre 16-jährige Tochter als vermisst meldeten. Dieses Mädchen, ich spreche hier mal von Cornelia, war am Abend vorher bei einer Freundin gewesen in einem kleinen Dorf mit nicht mal ganz 1.000 Einwohnern. Und so wie die Freundin den Eltern gegenüber erklärt hatte, sei sie gegen 20 Uhr auf dem Weg in ihr Elternhaus gewesen und dort ist sie nicht angekommen. Die Eltern haben dieses Fehlen eigentlich auch erst richtig am nächsten Morgen bemerkt, als sie nämlich eigentlich zur Schule geweckt werden sollte und nicht in ihrem Zimmer war. Haben dann natürlich die Polizei angerufen und der Kollege, der diesen ersten Anruf entgegennahm, hat den sofort an uns weitergeleitet, weil die Eltern eben auch schilderten, dass ihre Tochter eigentlich zuverlässig ist und es keinen Grund gäbe für dieses Verschwinden. Nun ist es in solchen vermissten Fällen immer so, dass man zunächst mal schauen muss, 16-jähriges Mädchen, hat es in der, gibt es irgendeinen Grund, weshalb dieses Mädchen selbstständig verschwunden ist? Hat es vielleicht einen Freund irgendwo?
1: Den die Eltern nicht leiden können oder so?
2: Irgendetwas, gibt es in der Schule Probleme? Also von daher, man kann nicht immer gleich davon ausgehen, dass eine Straftat im Hintergrund ist. Im Gegenteil, bei Jugendlichen ist das meistens nicht unbedingt der Fall. Aber nichtsdestotrotz fangen wir natürlich als Polizei da schon an zu ermitteln. Und ich weiß nicht, ich hatte irgendwo gleich ein Gefühl und habe einen erfahrenen Ermittler gebeten, zu den Eltern zu fahren und die näheren Umstände mal festzustellen. Das heißt, das Umfeld abzuklären, auch mit der Freundin zu sprechen, bei der das Mädchen am Abend gewesen sein sollte, um zu einer besseren Lageeinschätzung zu kommen, um zu entscheiden, was machen wir hier insgesamt mit diesem Fall.
1: Da erfährt man wahrscheinlich manchmal mehr von dieser engen Freundin als von den Eltern, weil die natürlich mehr Bescheid wissen, ne?
2: Genau so ist es.
1: Das war auch so über die versteckten Sachen.
2: Genau, die hätte natürlich etwas über einen Freund sagen können. Die hätte vielleicht auch etwas über Probleme sagen können, über die das Mädchen nicht unbedingt mit ihren Eltern gesprochen hat. Also das war schon der Punkt. Und dann eben auch einen erfahrenen Kollegen dann dorthin zu schicken, der eine Situation auch bewerten kann, analysieren kann. Weil es ist natürlich immer so auch eine Abwägung. Fahre ich hier das große Programm oder aber ist es wirklich jemand, der verschwunden ist, der einfach mal, wie gesagt, beim Freund ist, bei der Freundin sich vielleicht sogar versteckt hält oder aber auch im Dachboden sich irgendwo versteckt hält, in irgendeinem Elternhaus. Das sind so Dinge, die man in dieser Phase abklärt.
1: Ist sie noch tatsächlich auch schon untergekommen?
2: Ja. So ist schon vorgekommen, dass sich im Vermisstenfall in einem Keller zum Beispiel haben wir mal zwei Kinder wieder aufgefunden, die sich im Keller des Elternhauses versteckt hatten. Also sowas kommt immer wieder vor.
1: Okay. Die Hubschrauberstaffel war schon alarmiert.
2: So ungefähr, ja.
1: Okay. Aber das war in diesem Fall leider gab es keine Hinweise da.
2: Nein, es gab keine Hinweise und der Kollege meldete sich auch, ich weiß jetzt nicht mehr genau, ich schätze mal so etwa nach anderthalb, zwei Stunden meldete er sich auch und sagte, also du Jürgen, das ist hier eine komische Geschichte. Die Eltern schildern ihre Tochter als absolut zuverlässig. Sie ging auch zu dem Zeitpunkt in die letzte Klasse der Realschule. Auch da gab es nichts, was irgendwo auffällig war, dass sie da Probleme hatte. Auch die Freundin machte einen seriösen Eindruck und schilderte, nee, wir haben ganz normal Musik gehört am Abend und haben uns unterhalten. Und sie ist gegen 20 Uhr nach Hause gegangen und wollte auch nach Hause gehen. Also es war nichts greifbar, was für ein selbstständiges Verschwinden der Cornelia sprach. Und das war so der Punkt, wo mein ungutes Gefühl noch etwas stärker wurde. Weil mein lieber Scholli, hier könnte doch was ganz anderes dahinter stecken, wenn es auch ein kleines Dorf im ländlichen Bereich ist. Der Weg von der Freundin bis zu dem Elternhaus waren etwa 800 Meter, also kein weiter Weg.
1: Innerhalb des Dorfes,
2: also wo auch kein Durchgangsverkehr ist. Es gab da keine Durchgangsstraße oder sowas. Also das war alles so, aber nichtsdestotrotz, es war einfach komisch, wo ist das Mädchen geblieben? Und dann habe ich mich entschlossen, das große Programm zu fahren, quasi eine Großfahndung auszulösen. Schon in der ersten Phase, unmittelbar nach der Anzeige, muss man sagen, löst man Fahndungsmaßnahmen aus. Da wird über Funk an alle Streifenwagen die Beschreibung durchgegeben. Es gab damals auch schon EDV. In der EDV dieses Mädchen als vermisst gespeichert, falls sie nun zufällig in Hannover am Bahnhof oder sonst wo aufgegriffen wird, dass das gleich bekannt wird. Das war in der allerersten Phase, aber jetzt sind wir eben einen Schritt weiter gegangen und haben nicht nur etwas intensiv, sondern sehr intensiv die Ermittlungen, aber auch die Suchaktionen ausgeweitet.
1: Wie orchestriert man das? Gibt es da also so einen Standardablauf? Ich meine, das ist ja ein Fall, der Gott sei Dank nicht allzu häufig vorkommt. Also ein seltener Fall, aber dann muss ja doch jedes Rädchen ins andere greifen. Wie ist man darauf vorbereitet in so einem Fall?
2: Also einen Standardablauf gibt es eigentlich nicht, weil jeder Fall liegt da auch anders und jeden Fall muss man individuell beurteilen. Aber man kann sagen, es gibt immer zwei grobe Richtungen. Das eine ist die Richtung Suchaktion und das andere ist die Richtung Ermittlung. Ich will das vielleicht mal ein bisschen präzisieren, was ich unter Suchaktion meine. Hier war es also jetzt so, dass wir hatten den letzten Anlaufpunkt bei der Freundin und hatten das Elternhaus. Suchaktion im Elternhaus zunächst mal. Man guckt natürlich, ob dort um das Elternhaus herum irgendwas ist, ob auf